So, es lief Vex Lex mit Devil. Wie gesagt, Veröffentlichung ist am 13. Oktober. Ich muss gestehen, ich habe in die Platte nur das erste ganz kurz reingehört, Zeitmangel. Wie der Rest ist, kann ich nicht sagen. Wir werden natürlich in der nächsten Sendung noch ein bisschen mehr davon spielen. Jetzt aber zu unserer heutigen Sendung. Wie gesagt, wir befinden uns hier in Schlottenburg. Worum es da geht, das werden wir wieder musikalisch ankündigen mit einer Band, die nicht ganz so bekannt ist. Könntest du noch fast sagen, Kind, Schwein kennt die, nämlich Übergangslösung. Das war die erste West-Berliner Skinhead-Band, die gab es zwischen 1979 und 1981. Hat ein paar Aufnahmen gemacht, übrigens produziert von Peter Razun. Kennt man, leider tot, war früher bei Tempo gewesen. Später dann als Radiomoderator unterwegs und dann eben als Musikarchivar bei Radio 1, wie gesagt. Peter Hatzun, RIP. Übergangslösung wurde wiederentdeckt von dem Regen Hottentotten Label. Die haben nämlich eine Platte rausgebracht mit den ganzen Aufnahmen. Und davon hören wir jetzt Hard Aber Smart und machen damit einen ganz eleganten Übergang zu unserem heutigen Gast. 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Jetzt aber, Übergangslösung, Hard Aber Smart.

0: So, da ist unser Gast und wir sagen mal herzlich willkommen, Agli. Moin. Schön, dass du zugesagt hast. Es ist uns ein innerliches Vergnügen. Ja, eventuell sagt euch noch der Name Skin Tonic was. Eventuell sagt euch der Name Rauditum was. Hinter beiden Sachen steckt Agli. Und ich glaube, wer in West-Berlin 80er Jahre unterwegs war, der kam an dieser Person nicht vorbei. Aber erstmal, wir beginnen mal beim Urschleim. Also du bist ja Berliner.
1: Jo.
0: Was für ein? Es gibt ja verschiedene Arten.
1: Kreuzberger. Ich bin in Kreuzberg groß geworden.
0: Und was hat dich nach Schlottenburg verschlagen?
1: Ich kann ja Kreuzberg nicht mehr leisten.
0: Okay, also das Übliche.
1: Ja, Gentrifizierung.
0: Aber ist doch lustig, dass ich meine, Charlottenburg war ja mal eins der reichsten Bezirke von Berlin, wohlhabend bis zum geht nicht mehr. Mhm. Und jetzt?
1: Ja, und wenn du kein Geld hast, dann wirst du hin und her manövriert, wie sie es wollen.
0: Wie ist denn das? Hast du hier im Kiez, aber kennst du, inzwischen hast du dich da so...
1: Nee, aber ich habe eine gute Ringbahn.
0: Ah, okay, also kannst du da hin und
1: her. Aber hier waren mal 33 besetzte Häuser, also das ist schon ein ganz cooler Kiez eigentlich. Aber es ist halt sehr 80er ökolastig, ne? Also es ist halt... Nicht unbedingt das, was so bürgerlich gesetztere Leute.
0: Okay, aber es ist trotzdem, also wir sind vorhin hier ausgestiegen und Entschuldigung, aber Frankie hat wirklich gesagt, naja, so richtig tot über dem Zaun hängen möchte ich hier nicht. Und er hat gesagt, naja, hast du schon eigentlich recht, weil, ja klar, wir sind ja sehr kiezbezogen als Berliner, aber ich denke, in dem Kiez gibt es noch mehr Berliner als bei uns.
1: Das auf jeden Fall, klar. Also hier sind wirklich noch sehr viele Leute von den Leuten, die damals die Häuser besetzt haben. Hm. Und hier sind sehr viele Berliner. Hm. Also hier ist auch ein großer Teil von Migranten. Aber das hat hier, ja, Migranten mit Abitur, ne? Hm. Und integriert haben, ja, weil halt irgendwie das alles mehr aufging miteinander. Und das sind Leute aus allen Nationen. Ne? Hm. Das sind halt keine Ghettobildung, sondern das sind halt wirklich Leute, die halt sich integriert haben und hier mit den Leuten zusammen was gemacht hatten damals.
0: Also im Prinzip so ein richtiges, wie man sich es eigentlich vorstellt, wie es eigentlich sein sollte.
1: Genau, ja. Also ist eigentlich schon, das ist ziemlich spannend und geil. Ne? Also und vor allen Dingen ist es günstig. Und innerhalb von kürzester Zeit, ich brauche 30 Minuten, dann bin ich in Friedrichshain oder Kreuzberg.
0: Also liebe Ex-Kreuzberger, Ex-Prenzlauerberger, falls ihr mal eine Wohnung sucht, also Charlottenburg, da gibt es vielleicht noch ein bisschen was zu holen. Was ich aber inzwischen ohne mehr glaube. Also seit wann wohnst du in Charlottenburg?
1: 12 Jahre jetzt.
0: Ja, gut. Also vor 12 Jahren war es ja noch ein bisschen entspannter zurzeit. Aber das ist nicht unser Thema, weil das wird ja durch die Medien eh breit getreten und wir wissen, wie die Situation ist. Es geht ja hier um Agli. Ne? Also, Kreuzberg geboren.
1: Geboren in Schöneberg, groß geworden in Kreuzberg.
0: Und aber ist weiter. Ja, Kreuzberg. Mein Gott, ist ja alles eh nicht so. Mehr oder deine ersten Berührungspunkte mit Subkultur, wann war das und gab's da irgendwie so ein, also weil ich hatte so ein Erlebnis, vielleicht hat jeder so ein Erlebnis, so ein subkulturelles, bei mir war es, ich komme ja aus Köpenick und da gab's das Mackie-Dorf, Mecklenburger Dorf und da hingen halt Anfang der 80er so die ersten Punks ab und ich habe die gesehen und dachte, oh, die sind ja geil. Hast du auch so ein Knallerding?
1: Ich habe erstmal eine große Schwester, die 2 Jahre älter ist und die war vor mir schon Punk. Und dann war es ja damals, ich sah ja aus wie Robert Schmidt auf der Flucht am Anfang. Also das war ja die typische, so 80er, 82, das war doch so die Wave-Zeit und wunderbar mit so zupiert und nicht muss ich Gesicht zeigen. Ja. Aber cool, die Mädels standen drauf. Ja, und so hat es angefangen. Dann halt zum Punk und dann Skinhead. Weil irgendwie, als Punk in Kreuzberg war ziemlich langweilig, weil das war ja akzeptiert. Ja. Und als Skinhead dachte ich halt, du wärst ein Nazi. War ich natürlich nicht, aber es war ringsum das, was provoziert hat, meine ganzen bürgerlichen Links. Spießer.
0: Es ist übrigens total interessant, weil so ist ja auch genau in Ostberlin, sind ja auch die ersten Skins, waren früher Punks gewesen. Ich habe dann gemerkt, also
1: das war ja überall so. Das war
0: die
1: überall
0: nicht
1: so.
0: Akzeptiert, aber der Skin war halt noch eine Schippe drauf irgendwie.
1: Genau, ja, genau. Das war also, als Punk dann irgendwie zu normal war und von allen anerkannt wurde, weil es ja doch etwas humaner war oder für die Leute wesentlich irgendwie umgänglicher war, dann hat man halt irgendwie noch einen draufgesetzt, damit du wieder provozieren kannst.
0: Hm. Wann war das ungefähr gewesen?
1: Als ich Skin wurde, war so 84, 85.
0: Und wie war das? Also, du hast ja auch selber gesagt, also man hat ja ein bisschen kokettiert, auch mit dem damaligen Ruf. Ich meine, der war damals auch schon in Deutschland, ist ja auch schon rübergeschwappt, Screwdriver und so weiter, diese ganze Nazi-Scheiße. Wie war damals das Gefühl, als Skinhead durch Kreuzberg zu marschieren? Hast du da nicht, ich meine, ich sag bloß 36 Boys und so, da.
1: Die gab's ja noch nicht.
0: Die gab's ja nicht.
1: Nee, es gab bestimmt Schäckler. Aber nee, also ich glaube, das gab's da nicht. Weil die kannten einen ja. Mhm. Ja, die kannten einen ja von vorher. Und man hat ja auch irgendwie mit den ganzen Punks rum. Mhm. Also, er hat es ja nur zwei Möglichkeiten. Entweder du gingst irgendwie mit Punks rum oder du gingst mit irgendwelchen Skins rum, die halt rechts waren. Mhm. Ja, und die einzigen, die halt noch irgendwie dazwischen waren, waren so Boys. Mhm. Und die haben es halt auch irgendwie, ja, mehr oder weniger auf zu vielen Partys dann irgendwann getanzt, was sie selber gemerkt haben.
0: Aber also du warst Punk gewesen, bist Skin geworden, aber gab es da diesen Moment, also die Musik, Kacken, Rejects, Chancex, da haben wir ja alles gehört, aber gab es so diesen Moment, wo du sagtest, also diese Ding, so jetzt möchte ich Skin sein? Also da gibt's,
1: ich habe irgendwann immer nur noch mit Skins rumgehangen und dann war es halt vollkommen logisch, dass du auch die Haare schneidest. Hm. Also war halt irgendwie da, es war halt cooler. Es war. Doch, ja, halt, wie du sagtest, noch eine Schippe drauf, ne? Nochmal eine Provokation, die du vorher nicht mehr hattest.
0: Aber du warst ja immer schon extrem politisch gewesen.
1: Nee, nicht immer schon. Also das hat sich natürlich auch erst entwickelt. Mhm. Ist ja klar. Ich meine, du bist ja nicht mit 14 bist ja nicht extrem politisch. Mhm. Da hast du irgendwelche Flausen im Kopf und träumst was von Anarchie oder vom Kaiser oder keine Ahnung. Aber du hast doch gar keine vernünftigen irgendwie Zusammenhänge oder gar keinen Plan, was du eigentlich an Systemen willst und was du eigentlich von diesem System nicht erwartest und wie Systeme funktionieren sollten, wie Gesellschaft funktioniert. So überhaupt gar keinen Durchblick finden.
0: Also war das erstmal rein Musik, Outfit, Habitus, Aggression?
1: Ja, irgendwo dazuzugehören vielleicht. Ne? Also irgendwo einen Ort zu finden, einen Platz zu finden, wo du dich aufgehoben fühlst, wo du halt du bist. Ja, ohne, dass du halt den ganzen Scheiß mitmachen musst. Das ewige, ja, ackern gehen, morgens aufstehen, am offenen Wand wird, sagt dir irgendjemand, was du zu tun hast. Nö, das war halt nicht das, was man halt wollte. Man wollte halt irgendwie schon seine eigene kleine Welt haben, wo man halt auch selber was erreichen konnte. Weil man hat in der Gesellschaft gesehen, kannst du nichts erreichen, wenn du irgendwie Arbeiterkind bist. Mhm. Aber da konntest du was erreichen, da konntest du halt einen bestimmten Stellenwert erreichen in der Szene, wenn du halt was gemacht hast. Da wurde halt irgendwie alles ehrlich anerkannt.
0: Und wie war das damals? War das denn wirklich eher so, also, bei Skinheads unterscheidet man ja auch, war das eher diese Euschiene gewesen am Anfang?
1: Ja klar, logisch. Da waren auch Rechte dabei. Ne? Mhm. Also du hast halt mit allem rumgegangen am Anfang. Das hast du gar nicht so richtig gerafft, weil das hat sich ja noch gar nicht so doll interessiert. Ne? Mhm. Bis halt irgendwann mal gerafft hast, was das eigentlich bedeutet. Das habe ich gemerkt, als ich dann irgendwie mit einer meiner besten Kumpels war, halt irgendwie wie ein Türke, mit dem ich halt dann zur Berufsschule gegangen bin. Und dann bin ich mit Skins irgendwie rumgezogen und da habe ich den halt mal in der U-Bahn getroffen. Ah. Und dann wollten die aufeinander losgehen. Ich so, ey, halt, stopp. Und da war so der Mund, dann konnte ich halt mit den Skins nicht mehr rumhängen, war ja klar. Ah. Weil wenn die mit einem Kumpel anmachen, dann geht es halt nicht.
0: Dann hast du hast du dann aus dieser Clique rausgehoben.
1: Genau.
0: Und wo kam der Moment, wo du, es ist gerade so, also wenn jetzt Jüngere hören, man muss immer dazu sagen, es gab noch nicht so die Möglichkeiten, sich zu informieren. Also wo zum Beispiel Skinhead-Bewegung, wo kommt die eigentlich her? Sondern es war ja immer so, man hat was gesehen, dann hat man es kopiert für sich selber, dann sich ein bisschen mehr beschäftigt, aber die Informationen zu bekommen waren immer relativ schwierig. Das heißt, diese Geschichte von, dass es schon in den 60ern begonnen hat und dass eigentlich die Ursprünge eigentlich ja wirklich aus dem Migrantenbereich kommen, hat man ja nicht so auf der Straße gefunden oder bei Google, weil wie gesagt.
1: Ja, und auch anfänglich wusstest du gar nicht, dass gar auch irgendwie eine Musik ist, die dazugehört. Ne? Das war ja nur Oi erstmal, ne? Also eine Form des Punks. Mhm. Insofern war das ja nicht so abwegig, dass man dann halt irgendwie die Seiten wechselt und sich halt die Haare abgeschnitten hat.
0: Mhm. Apropos, bevor wir jetzt weitermachen, kannst du nämlich mal, wenn wir jetzt über Mitte der 80er West-Berlin Skinheads reden, dann spielt natürlich noch eine Band eine sehr große Rolle. Erzähl mal was zu der Band und zu dem Titel, den du ausgesucht hast.
1: South Gang Live ist halt von The Voice, einer der ersten Berliner Bands, eine, die halt niemals rechts war, sondern eher vernünftig, humanistisch links, würde ich sagen. Und der Song ist South Gang Live. Da geht es halt um das Leben in West-Berlin, im Süden von Berlin.
0: Zeig doch mal hier für die Kamera. So. Das hört ihr jetzt.

0: Da ist unten, ja.
1: Da ist, unten, und da ist oben.
0: Okay, Grobi. Nee, nee, war nicht Grobi, sondern wer war das? Wer hat das erklärt? Wo vorne, hinten, der Migrant ist doch voller Grobi. Der musste doch mal rennen.
1: Gewesen. Genau. Logisch war das Grobi gewesen. Gehen wir mal zurück von Grobi zu The Voice und gehen wir mal zurück von, wir waren stehen geblieben, quasi die Trennung, also der Punkt, wo die Sache doch mehr in die Richtung geht, ey, hallo, auch in der Skinhead-Bewegung gibt es eine Tradition und gibt es eventuell nicht, also abgesehen jetzt von diesen typischen Working Class, Fußball und so weiter, wie Alkohol, gibt es eine Tradition, die halt weiter zurückgeht als eben bis, weiß ich nicht, Kangen Rejects oder so Ende der 70er, sondern bis in die 60er rein und dementsprechend auch so eine, ich will jetzt nicht sagen unbedingt politisch, aber ist ja schon politisch, wenn man halt bemerkt, dass die Skinhead-Bewegung eigentlich auch was mit Migranten, mit Ausländern zu tun hat, mit schwarzer Musik.
0: Ich würde sagen, dass die Skinhead-Bewegung als solche nicht politisch ist, aber jeder Mensch als solches ist politisch. Ja. Also jeder Einzelne ist ja politisch. Mhm. Und die Skinhead-Bewegung ist ja nicht politisch insofern, dass sie halt eine Ausrichtung hat. Mhm. Also sie hat natürlich bestimmte Stellungen, aber da hat ja jeder eine andere dazu. Mhm. Also kann man die nicht als politisch, weil es ja keine Partei oder,
1: naja,
0: oder Organisation ist. Mhm. Aber die, der einzelne Mensch ist immer das große Missverständnis mit diesem unpolitisch. Mhm. Klar ist Skinhead unpolitisch. Mhm. Aber der einzelne Skinhead ist nicht unpolitisch. Du kannst als Mensch nicht unpolitisch sein. Du bist ein soziales Wesen, damit lebst du in einer Gemeinschaft, ja, und in einer Gesellschaft kannst du nur leben, wenn du halt irgendwie politisch bist, weil die Politik irgendwie die Regeln macht.
1: Ja. Bei mir rattert es gerade, weil ich habe immer so eine Grundsatzfrage, für die trage ich jetzt schon seit 20 Jahren mit mir rum oder vielleicht schon seit länger, weil Politik hat ja auch, also wenn man politisch, also man ist politisch, auf jeden Fall in seinem Handeln, da hast du völlig recht, aber auch, sage ich mal, so ein doofer Nazi, die sind ja davon überzeugt, dass sie was Gutes tun. Also ich glaube auch, ein Hitler ist nicht angetreten und gesagt, ich werde jetzt die Europa in Schutt und Asche legen, sondern ich denke, er dachte von sich aus seiner Position heraus, ich mache was Gutes fürs deutsche Volk.
0: Und da bin ich mir bei Hitler gar nicht so sicher. Aber ich glaube, dass es viele Nazis gibt, die wirklich denken, dass sie halt die deutsche Rasse und das Blut retten müssen. Mhm. Bei Hitler glaube ich eher, dass es ein bisschen Zwischending zwischen Karrierismus und dann halt Machtgeilheit war, ne? Mm. Und Revanchismus, ein großer Teil vom Revanchismus auch. Mm. Aber klar, es gibt halt Nazis, da war ich auch das erste Mal sehr erstaunt, als ich das mitbekam, die glauben ja wirklich an den Scheiß. Mm. Ja, die glauben wirklich daran, dass sie was Besseres machen, ne? Dass sie die deutsche Rasse retten müssen und dass sie halt unbedingt gucken müssen, dass nicht so viele Migranten, und die glauben den ganzen Scheiß, den sie labern. Was sie es nicht unbedingt besser macht, aber...
1: Aber es ist natürlich schwer, dem was entgegenzusetzen. So, wenn man wirklich, weil, wenn die, sie haben ja das Gefühl, wir machen was Gutes.
0: Ja, und vor allen Dingen ist es ja etwas, was total sinnfrei ist. Also es gibt keine menschlichen Rassen. Schon seit Jahrtausenden nicht mehr. Und das ist wie halt Religion. Du kannst da nicht gegen argumentieren, wenn halt jemand irgendwie glaubt und an Wissenschaft nicht glaubt. Ja. Und Wissenschaft müsste die Grundlage von jeder Diskussion sein. Aber das ist es bei denen halt nicht. Wissenschaft wird ja abgelehnt. Ist ja systemtreu.
1: Ja, das ist auf jeden Fall. Aber gehen wir mal wieder zurück in die 80er. Also The Voice, also quasi, gehen wir mal Richtung Skin Tonic. Ich habe ja schon mal ein bisschen angeteasert. Wann hat's bei dir an, oder wie hat's angefangen, dass du dich halt so ein bisschen für die Geschichte interessiert hast, wo du dann, wo dann halt auch diese ganze, ja, 60er, Anfang 70er Geschichte rauskam, wo...
0: Das war schon irgendwie, als ich dann halt das mit der Begegnung mit meinem ausländischen Freund und den Leuten, die halt irgendwie doch teilweise komisch drauf waren, obwohl sie halt nicht, die waren halt keine überzeugten Rechten, die waren halt irgendwie einfach nur schlimme Schläger, ne? Ja. Die halt dann, wenn sie gesoffen haben, irgendwie auf irgendwelche Ausländer aufgegangen sind. Was die Sache nicht besser macht für die Ausländer. Aber genau an dem Punkt war das dann halt auch, ne? Wo du dann halt irgendwie andere Leute kennengelernt hast, weil du dich ja umorientieren musstest. Dann hast du halt Leute kennengelernt, die halt wesentlich mehr mit den Traditionen zu tun hatten und wesentlich mehr mit den Sachen. Dann habe ich irgendwie, da gab es das KB84, das war damals im Fernsehen. Also so Reasons Why. Oh. Und das fand ich ja sehr geil. Das war schon sehr cool. Und dann kam Hermann auf die Idee, wir machen auch ein Fanzine. Dann haben wir irgendwann angefangen, auch eins zu machen.
1: Mit Skin Tonic.
0: Genau.
1: Und das erste Exemplar liegt da unten. Kannst du mal für Goldstaub.
0: Das war noch mit Werbung vom Halloween hinten drauf. Ich glaube, das kam 87 raus. Oder ja, 87 kam es raus.
1: Und das habt ihr dann quasi über die Werbung finanziert und seid dann wirklich so damals in, also Copyshop.
0: Ja, klar. Copyshop.
1: Xerox, schön dagestanden, alles zusammengeklebt und dann.
0: Genau, also erst haben wir zu Hause gesessen aus anderen Filmen sieht es irgendwie Layouts rausgeschnitten, dann zusammengeklebt, gesetzt und dann halt irgendwie geguckt, dass die Seiten halt auch, dass man es halt auch kopiert, wenn man es kopiert, dass nicht die Seite 1 neben der Seite 2 ist, sondern die Seite 1 neben der Seite vorletzte. Ne, so muss man irgendwie alles dann besprechen. Ja, und du hast es angefangen.
1: Was waren die ersten Themen?
0: Als erstes, hier ist auch ein Interview mit The Voice drin. Es sollte ein Interview werden, da ich aber zu dusselig war und zu bekifft war an dem Tag, mit The Voice ein Interview zu machen, wurde es dann halt nur irgendwie die Geschichte von Voice. Dann sind hier auch schon politische Sachen von mir mit drin. Kommt ein Rejects-Konzert.
1: Wie liefen damals die Konzerte ab? Also gerade Cockney Rejects, ich meine, da sind ja alle hingerannt. Oder auch Shem.
0: Da Cockney Rejects haben ja im Ex gespielt, also im jetzigen Clash. Und das war schon geil. Am Vorband war Disaster Area.
1: Oh, sehr schöne Mischung.
0: Ja, das war gut. Ich glaube, da hat sogar Olli noch Drum gespielt.
1: Und gab es da irgendwie Ärger? Sind da Welten aufeinander gebrochen oder?
0: Nee, also ich glaube, der Medienhof war 5 Nummern zu groß, also hätte sich niemand was getraut. Oh. Weil es war schon Leisener Straße 2A, das war klar, dass es da keinen Ärger gibt. Aber da, ich habe wirklich wie jetzt ein paar Mal gesehen und das war das wirklich das allerbeste Konzert. Oh. Danach waren sie mir zu komisch. Und zu dick, weiß ich nicht, keine Ahnung.
1: Okay.
0: Dicke Engländer halt.
1: Gut, dicke Engländer. Engländer haben ja einen sehr, sag mal, Hang dazu, dann irgendwann im Alter dick zu werden. Also ich meine, da gucken wir sich alle alten Bands an. Aber mein Gott, solange sie noch gut sind. So, wie habt ihr denn das vertrieben? Also quasi Mund-zu-Mund-Propaganda oder seid ihr im Plattenleben?
0: Wir haben 250 hatten wir davon gehabt. Genau, bei Halloween wurde es verkauft, dann wurde es bei Downbeat verkauft. Dann haben wir es halt mit anderen Fanzines getauscht. Mhm. Und im Vertrieb und auf Konzerten haben wir es verkauft. Also immer, wenn wir irgendwo hingegangen sind, hatten wir es bei. Mhm. Und haben es dann verkauft.
1: Was sagt Quanta hat es damals? Was hat es gekostet?
0: Ich glaube, das hat 2,50 gekostet.
1: So Standardpreis für ein Fernseher.
0: Genau, ja. War 2,50 für uns, ja.
1: Und wie wartet ihr so in so einer, also das habe ich ja von vielen Westpolitikern gehört, dass man so in seiner Berliner Blase war und eigentlich so kaum Kontakt nach draußen. Hattet ihr jetzt, sagen wir mal, grenzübergreifend nach Westdeutschland Kontakte?
0: Ja, schon. Also wir hatten mit Hamburg hatten wir Kontakt mit ein paar Leuten, aber wesentlich mehr mit Frankfurt und auch mit Hildesheim, mit Leuten von Vandalen.
1: Hm. Was?
0: Von Vandalen, die Band.
1: Das hat man ja anders.
0: Okay. Auch eine Skinband, irgendwie aus Ende der 80er. Sind auch damals bei Teenage Rebel Records rausgekommen. Haben aber nur eine Platte und eine Single und ein Demo-Tape rausgebracht.
1: Sind bei mir völlig, also wenn ich Vandalen höre, dann
0: muss ich... Ja, ich weiß, ja, die, ja,
1: genau.
0: Prim und Konsorten.
1: Genau, genau, an die Konsorten. und dann ist ja gut angekommen, weil, wie gesagt, ich kann mich ja an Skintonic erinnern, also gleich nach der Wende war das ja schon ein ganz anderes Format, es war halt nicht mehr das Zirk, sondern war schön gedruckt und so weiter, also ist gut angekommen.
0: Ja, das war, also die erste Nummer war noch mit 250, wir sind dann, später sind wir halt irgendwie auf ein größeres Format gegangen und haben dann halt auf A4 gemacht und dann erst auch noch kopiert und dann schon relativ schnell gedruckt.
1: Und das, also ich kenne es dann sogar aus noch großer, richtig, noch ein bisschen hochglanzmäßiger.
0: Genau, ich glaube, das ist auch noch kopiert, ich bin mir nicht sicher.
1: Ja, das sieht aber für kopiert, sieht eigentlich, ja, wohl könnte sein. Ja.
0: Ne, hier mit den Punkten, aber ich meine, ich weiß nicht, wie damals die Druckmöglichkeiten waren. Das finde ich eine der besten Nummern, die Nummer 4.
1: Und die Themen. Also wie sagt ihr zu diesen, also wart ihr so eine Art Kollektiv gewesen?
0: Wir waren 2 anfänglich. Also ein Prüfer von Blechreiz hatte uns mit dem Layout geholfen und der hatte schon so Computeraffinitäten und hat auch irgendwie mit Computer was gearbeitet. Und Hermann und ich haben halt geschrieben. Hermann mehr so die ganzen Ska, Rocksteady, die alten Sachen und halt musikalisch mehr. Ich war dann schon ein bisschen mehr mit den ganzen gesellschaftlichen und politischen Sachen unterwegs. Und halt einige Sachen haben wir auch zusammengeschrieben. Ja, waren eigentlich nur wir beide erst. Dann hat es sich immer weiter verlaufen. Also ich hatte dann irgendwann nicht mehr so richtig Lust, weiterzumachen, weil verändert sich ja alles. Ne? Du hast dann eine neue Freundin und hast da zu tun und dann lässt du das schleifen. War ja auch, also gerade irgendwie so eine Berichte schreiben oder Reviews schreiben, ist schon Fleißarbeit.
1: Ne? Ja, klar, auf jeden Fall. Und Musik musstet ihr, also mal ganz blöde Frage, haben sich die Band denn auch teilweise an euch gerichtet? Hey, wir haben eine neue Veröffentlichung.
0: Wir haben alles gekauft. Ja. Also, ich glaube, von Blechreiz hatten wir ein Demo-Tape geschenkt gekriegt. Aber es waren ja auch unsere Kumpels. Also, das hätten wir sowieso gekriegt, ob wir ein Fernsehen machen oder nicht. Aber sonst haben wir alles gekauft. Ich glaube, es war erst wesentlich später, als dann wir bestückt wurden.
1: Also dann wirklich so Anfang der 90er.
0: Genau, ja. Also als es dann auch Pork Pie gab es ja, glaube ich, 91 oder 92. Da fing es dann an, wo wir bestückt wurden, beziehungsweise Leute bestückt wurden.
1: Ich habe da schon gut, das macht auch Sinn. Wir saßen ja in Berlin. Ja. So, aber ich glaube, es ist wieder Zeit für Musik. Frankie, nimmst du mal dein digitales Gerät weg? Ey, so wirklich. So, du musst es ansagen. Oh, ja, schönes Video, also für die Leute, die jetzt am Radio sitzen oder das im Audio hören. Also lohnt sich durchaus, hier auch mal auf YouTube reinzuschauen, weil jetzt kommt nämlich ein Video.
0: Und zwar von den Redskins, It Can Be Done.
1: Und das macht richtig gute Laune, das passt zu dem heutigen schönen Sommerwetter.
0: Und It Can Be Done.
1: Genau.

0: Also ihr habt quasi tatkräftig, also ja, übrigens Red London, wie gesagt, schaut euch das Video an.
1: Redskins.
0: Ja, Redskins. Danke. Red London, Redskins, ich komme schon völlig durcheinander. Das liegt daran, weil es gibt nämlich heute Bier aus meiner neuen Heimat, nämlich aus der Lausitz. Ich mache dir ein bisschen Werbung für die Lausitz. Kommt mal nach Görlitz, schöne Stadt. Pork Pie. Also ihr habt quasi alle Platten euch selber besorgt. Welche Plattenläden waren in Berlin? Also was waren eure Anlaufpunkte? Wo habt ihr den heißen Scheiß bekommen?
1: Größtenteils. Griesbach. Und also für Ska und Reggae und Rocksteady gab es Downbeat in Schöneberg. Und sonst Griesbach am Kudamm in der Seitenstraße, da wo auch das C&A ist. Beim Versicherungshaus irgendwie.
0: Ja, keine Ahnung, das ist eine Gegend, wo ich sehr, sehr selten war. Ja, dann gab es ja Pork Pie, war ja quasi für eine Zeit lang das A-Label in Deutschland gewesen. Hattest du mit den Leuten, tauchten die aus dem Nichts aus oder kamen die aus der Szene?
1: Es war ja eigentlich nur Matzke. Matzke kam aus der Szene, klar. Matzke hat ja vorher auch mit Vielklang, es ist ja ein Unterlabel von Vielklang.
0: Ah, okay.
1: Und er war ja vorher Vielklang. Also hat dann halt irgendwie von Vielklang den Abspaltungen, die Ska-Sachen gemacht.
0: Und er lief dann über Vielklang als Vertrieb.
1: Nee, Vertrieb war Eva.
0: Ah, also dann waren ja bestens vorbereitet quasi.
1: Genau, ja.
0: Also gerade bei der Pork Pie, falls ihr euch nicht sagt, denn sehr zu empfehlen, Ska, Ska, Skandal. Die deutschen Ska-Sampler, Part 1 und Part 2 sind, glaube ich, sollte jeder in seinem Plattenregal zu stehen haben. Was danach kam, habe ich ehrlich gesagt so ein bisschen aus dem Auge verloren.
1: Ich glaube, es gab bis zu fünf und dann gab es ja noch
0: Ja,
1: diese internationalen Ska-Sampler, ne?
0: genau. Aber die, ja, weiß ich nicht, die sind an mir dann vorbeigegangen. Also wir im Osten hatten die auch. Also wenn nicht im Original, dann auf jeden Fall als drei, vier Mal überspielt irgendwo auf Kassette.
1: Da war ja schon eins, ne? Als
0: Ja.
1: Pork Pie 92, glaube ich, entstanden ist,
0: Nee, nee,
1: 91.
0: nee, nee. Der erste kam, glaube ich, 88 oder 89 raus. Das war noch vor der Wende. Die eins oder die zwei. Ja, irgendwie hundertprozentig sicher. Das war noch Ende 80er. Das war auf jeden
1: Wir
0: Fall.
1: werden gleich mal schauen.
0: Können wir gleich mal schauen. Wenn nicht, machen wir jetzt daraus ein Gewinnspiel. Liebe Zuhörer, Sie können eine WM66 Waschmaschine allererster Qualität gewinnen, wenn Sie uns das Erscheinungsjahr von Ska, Ska, Skandal Part 1 and 2 nennen. Ich würde sagen, erster erschien 88.
1: Ich erhöhe, so viele Waschmaschinen, wie du tragen kannst.
0: Okay. Und zwar hier, wir sind nämlich im fünften Stock, also viel Spaß dabei. Aber gehen wir mal wieder zurück. Du hast gerade gesagt, du hast gerade so ein bisschen angeteasert, dass dann irgendwann bei dir die Zeit knapp wurde, zwecks Freunden und an anderen Aktivitäten. Hast du dich denn beim Skin Tonic rausgezogen oder was hast du
1: Also
0: gemacht?
1: ich habe es immer weiter schleifen lassen. Also Hermann hat dann größtenteils die Sachen dann alleine weitergemacht und hat dann halt auch keinen Bock mehr gehabt irgendwann. Das plant, hat es dann übergeben an die neue Redaktion. Ja, ich habe dann halt irgendwie mit einer Freundin, habe in der Kneipe gearbeitet, irgendwie beinahe drei, viermal die Woche. Wenn du drei, viermal die Woche arbeitest, jung bist und auch trinkst, dann ist das schon sehr füllend. Also hast du die Woche schon zu tun
0: Ja, auf jeden
1: mit
0: Fall.
1: Kater und Trinken und Freundin. Dann kamen auch noch politische Aktivitäten dazu und andere Sachen. Also da war schon wenig Zeit. Und das mit dem Schreiben hat mir dann nicht mehr so viel Spaß gemacht. Das habe ich dann erst wieder vor 3 Jahren mitbekommen, dass es wieder Spaß macht.
0: Und nochmal wieder zurück. Und zwar, ihr wart ja, du warst ja denn quasi auch, sage ich mal, Redskins. Also klar, es gibt die Band, aber man hat sich selbst tituliert als Redskin. Also eben nach außen hin, ja, wir sind links, wir sind Skinheads, wir sind so.
1: Ja.
0: Wie groß war der Kreis in West-Berlin? Was willst du schätzen? Die so wirklich gesagt haben, wir sind so und wir tragen es nach außen?
1: Wir werden schon so, ja, zwischen 7 und 10 größtenteils. Ne? Viel mehr war das auch nicht. Also zumindest nicht zu der Zeit.
0: Also wir reden jetzt von Ende der 80er.
1: Genau, Ende der 80er, Anfang der 90er.
0: Und gab es jetzt dadurch, dass ihr euch eben auch so in eurer politischen Meinung so nach außen, gab es da wirklich Stress auch mit der anderen Seite?
1: Ja, natürlich. Ja, klar. Aber das war bis zur Maueröffnung war das kein Problem. Da war das alles irgendwie ganz cool. Aber dann wurde es doch ein bisschen dominant von deren Mannstärke, ne? Von Manpower. Weil die wurden doch ziemlich verstärkt. Ne? Wenn über die zweite Straße 122, wie viele Leute da drin gehockt haben, gerade wieder ein Interview mit Hasselbach gelesen. so um die 400 Leute, das ist dann schon eine andere Nummer.
0: Ja, das war auf jeden Fall, also das gab ja so ein, also, wie hast du die Wende erlebt? Also
1: ich habe es geträumt. Ich habe die Nacht gearbeitet und bin dann nach Hause und habe dann geschlafen und habe das in meinen Traum eingebaut, wenn meine Freundin im Fernsehen geguckt hat. Ja. Bin aufgewacht und das stimmt ja wirklich.
0: Was war das für dich für ein Gefühl?
1: Ich glaube, irgendwie erstmal war cool. Da passiert was. Mhm. Irgendwie geil. Und natürlich auch geil, weil wir hatten ja ein Reiseverbot im Osten, mhm, ne, weil ich war ja am Tag der Erziehungskirche drin. Und da wollte mir der Jens-Uwe Vogt das Weiße aus den Augen rausschneiden, als ich ihm irgendwie zu ihm meinte, dass er doch bitte das Sieg heilen sein lassen soll, weil er im totalitären Staat lebt und doch einen totalitären will. Schau dir das Weiße aus den Augen raus, okay. Irgendwie 50 BFC-Huls hinter ihm. Dann sind wir mal schnell wieder in den Westen gegangen.
0: Du kennst und, Vogt.
1: Was heißt kennen? Der wollte mir das Weiße aus den Augen raushauen.
0: Wie ist denn gekommen? Weil wir, wie gesagt, ich hatte zu meinen Ostzeiten auch so meine Probleme mit diesem Mann und seinen Kollegen. Also wir hatten damals in einem besetzten Haus in der Fahrstraße gewohnt und da gab es halt sehr viel, die waren ja gleich um die Ecke, waren ja Lichtenberger und da gab es ständig Stress mit denen. Und ist ja, glaube ich, auch wer in der Zeit unterwegs war in der Ostberliner Subkultur, der kennt Vogt, der war quasi einer der Obernazis gewesen und dann später Ober-BFC-Hul.
1: Und dann Techno-Drogen.
0: Genau, alle dabei. Also du warst du Zionskirche gewesen?
1: Nein, wir sind gar nicht mehr zur Zionskirche gefahren.
0: Aber ihr
1: das war irgendwie eine Geburtstagsparty in dem Sputnik. Mhm. Das war so eine Kneipe. Und da hat er rumgesiekelt. Mhm. So, Alter, bist du bescheuert? Hör auf, rumzusiekeln. Du lebst in einem totalitären Staat und willst doch einen totalitären. Was ist denn das für Scheiß? Mhm. Ich hau dir das Weiße aus den Augen raus. Ich guck so, oh, da stehen ja ganz schön viele Menschen hinter ihm. Mhm. Nicht so geschickt. Wir waren ja nur mit, weiß ich nicht, 5, 6 Leuten da. Mhm. Und haben dann geguckt, dass wir wieder rüberkommen.
0: Also quasi wart ihr als Westberlinerskins da gewesen?
1: Wir waren da, aber wir waren nicht bei der Erziehungskirche. Mhm. Und Bomber, der wollte an dem Tag nicht rüber, weil er die Wiesen im Schuh gehabt hätte. Mhm. Und einen dicken Kopf. Und wir hatten noch verkatert, der war gar nicht da. Mhm.
0: Gab es denn da Beziehungen zwischen den Ostbinder und Westbinder-Scans?
1: Ja, klar. Mhm. Also wir waren damals mal bei jedes zweite, dritte Wochenende drüben. Mhm. Zumindest einen Tag. Ja.
0: Und wo wart ihr da?
1: Boah, frag mich Sachen. Also diesen Sputnik, das kann ich mir noch genau erinnern. Mhm. Sonst keine Ahnung, wo wir waren. Also mein einer Kumpel hatte gewohnt am U-Bahnhof Dimitrovstraße. Mhm. Genau. Das war auch das Einzige, was ich noch weiß. Mhm. Und dann waren wir viel am Alex in so einer Bierbar. Mhm. Mit dem Bier wurde...
0: Wahrscheinlich in der Tute.
1: Kann sein.
0: Kann sein. Also gibt es ja mehrere, wo man da abgehangen hat. Aber Dimitrov, ja genau, da habe ich U-Bahnhof Dimitrovstraße habe ich damals auch gewohnt. Da sind wir jetzt eventuell schon mal über den Weg gelaufen damals.
1: Kennst du Stefan Jessen?
0: Nee, sag mir.
1: Jesse? Ja, der war früher irgendwie ein Kumpel. Der war ganz cool. Den habe ich nach der Wende auch nicht mehr wieder gesehen.
0: Was aber, wie kam denn die Connection? Weil wir hatten jetzt auch, wir hatten, ist schon ein bisschen her, da hatten wir uns mit Chaos unterhalten. Halt von der Rucki-Zucki-Stimmungskapelle, der dann später Pinguin-Club gemacht hat und er eben Westberliner Punk-Urgestein und er meinte, naja, ihn hat Ostberlin eigentlich überhaupt nicht interessiert. Also kenne ich auch von vielen anderen Westberlinern, die gesagt haben, naja, klar, ist irgendwie, aber irgendwie hat es uns nie nach da drüben gezogen. Es war einfach, ja, da ist eine Mauer und dahinter ist Niemandsland. Interessiert uns nicht.
1: Ich weiß nicht, also ein Kumpel von mir hatte irgendwie drüben Leute kennengelernt und der meinte, die sind ganz cool und dann sind wir rüber und das war eigentlich immer ganz lustig. Hm. Und du darfst nicht vergessen, dass die Kaufkraft unserer Westmark ne, ein Wahnsinn war. Ja. Auch wenn du 1:1 umtauschst, ja, hast du dafür dreimal so viel Bier bekommen.
0: Ja.
1: Ne, dann hast du dann noch, weil du fair bist, irgendwie 1:4 nur getauscht und nicht 1:7. Dann hattest du irgendwie einen dicken Kopf, hast dich voll gefressen und gesoffen und bist mit Taxi durch die Gegend gefahren und hast einen schönen Abend gehabt. Und die Leute waren alle nett zu dir. Ich weiß nicht, wie sie wirklich drauf waren, aber sie waren erstmal so, wie dass wir es akzeptieren konnten.
0: Ach ne, ja. Ich glaube, das, also ganz ehrlich, da muss ich mal die Ostberliner in Schutz nehmen. Ja, Wessis, aber in Ostberlin war es ja auch nochmal, dass da Westberliner sind. Und ich glaube, es hatte nichts damit zu tun, dass ihr jetzt mit der großen Kohle gekommen seid.
1: Nee, sondern eher so, dass halt, wir waren Berliner Skins, genau. Genau. Und wir waren die Westberliner Skins und wir konnten ihnen halt Sachen mitbringen. Ja. Also ich bin da teilweise mit Lonzi rüber und dann mit einem ganz normalen weißen T-Shirt wieder zurück. Ja, ja klar, irgendwie bringst du den Leuten
0: aber wie ist denn, mit. Ihr habt da keine Probleme an der Grenze?
1: Da noch nicht. Die Probleme kamen dann erst nach der Erziehungskirche. Da hatten wir dann Anreiseverbot.
0: Übrigens, also wie gesagt, ich war ja Zionskirche, ich war ja eins von den Opfern hier, also ich bin relativ gut davon gekommen, Gehirnerschütterung, aber danach gab es dann so einen internen Erlass, da gingen so alle Gaststätten in Ostberlin, dass eben Skins nicht mehr reingelassen werden dürfen. Und wahrscheinlich Skins aus Westberlin, ja, nicht erst. In dem Erlass stand dann drinne erkennbar Springerstiefel, Lederjacken und bunte Haare.
1: Sehr,
0: das waren die Skins gewesen.
1: Da hatten sie noch nicht die Zeichnung.
0: Ja, ja, nee, nee. Also, genau, kennst du das Ding. Ja, ja.
1: Großartig.
0: Habe ich gesagt, die schneiden wir dann ins YouTube-Video rein. Es gibt eine wunderschöne Zeichnung über Subkulturen und woran man sie erkennt. Übrigens wurde für die Stasi gemacht, aber das war die Außenstelle in Erfurt. Hat das gemacht, oder in Weimar. 86 oder 87. Und nehmen mal so ein quasi. Wie sagt man jetzt heute dazu? Informationskarte. Wie heißt das? Nein, denn wie heißt denn das heute? Infografik, genau, sagt man dazu. Also da war es eine Infografik über Subkulturen, wie man sie erkennt und so weiter. Genau, also blenden wir im YouTube-Video rein und das poste ich oben auf Insta, dann wisst ihr Bescheid. Ziemlich gut gemacht für die damalige Zeit. Aber ist ja spannend. Also es ist da so eine wirklich doch enge Verbindung gab zwischen und dass du dich an den Namen Vogt noch erinnern kannst, finde ich ja auch sehr lustig. So, also Wende hast du geträumt, dann kam die Wende und hat dir, da musst du dir doch das Herz geblutet haben, dass auf einmal ganz viele Ostberliner Kids dachten, naja, Skinhead sein und Nazi sein ist dasselbe.
1: Ja, gut, das kam erst später. Am Anfang war ja so, dass du halt erstmal, ich habe ja damals in Kreuzberg in der Kneipe gearbeitet, in der Punk-Kneipe. Und da hast du dann halt alle irgendwie gesehen, die halt auch von früher von drüben kanntest. Ne? Das war erstmal cool, dass die ganzen Leute auch die ganzen Punk-Szene von da kannte, dass sie auch immer dann im Pink Panther waren. Ne? Und das war halt schon irgendwie so die ersten positiven Sachen. Klar, und dann ging es aber auch schon relativ schnell los, dass dann halt die Dummköpfe mit langen Haaren dann überall als Skinheads bezeichnet wurden, nur weil sie sich kahlgebrüllt haben und Ausländer verprügelt haben. Und dann die ganze Stimmung, das war schon... Also es hat ja schon sehr gebrodelt. Und ich meine, der Wagner hat ja auch da schon einige Studien zu DDR-Zeiten gemacht, ne, wo er festgestellt hat, wie viele Nazis es gab und wie viele Übergriffe und sowas gab. Und es wurde ja unter den Tisch gehalten, weil es darf es ja nicht geben. Das war ja immer nur der Westen, der böse war.
0: Dann machen wir gleich bei dem Thema weiter. Und zwar, ja, wir begeben uns wieder in den Osten. Und zwar der nächste Titel, der ist eigentlich auch eine Hymne für einen polnischen Verein. Aber erzähl du mal lieber.
1: Ja, das ist Angelic Upstart mit einem ihrer schönsten Songs, Solidarity, von dem ich 20 Jahre lang nicht gerafft habe, dass es zwei verschiedene Texte gibt.
0: Ach, gibt's wirklich? Wusste ich wohl nicht.
1: Ja, siehst du? Ich habe auch 20 Jahre gebraucht. Einmal mit dir Gott und einmal ohne dir Gott.
0: Ach so. Okay.
1: Achte mal drauf, ja.
0: Sind wir mal gespannt, weil ich hab's schon rausgesucht, liegt schon...
1: Das mit dem Schiff ist, glaube ich, die erste mit dir, Gott.
0: Ja, also ist aber, wie gesagt, eine Hymne an Solidarność natürlich, oder aufgrund der Ereignisse, die in Polen damals passiert sind, Anfang der 80er. Angeling Upstarts.
1: Solidarity.

0: So, gehen wir mal zu den positiven Sachen der Wende. Also es gab ja nicht nur die bösen, bösen Nazi-Boneheads, die uns das Leben schwer gemacht haben. Es gab ja auch die andere Seite. Also gleich nach der Wende gab es ja dann in Potsdam das berühmte und ja, inzwischen legendäre Ska-Festival.
1: Auf alle Fälle, das war schon eins der geilsten Festivals überhaupt. Und auch anfänglich schon sehr geil besucht. Und es gab auch von Anfang an irgendwie vernünftige Skins, die aus dem Osten kamen, die man halt getroffen hat. Irgendwie. Ich habe damals dann irgendwann in Schöneberg so einen Ska-Donnerstag gemacht. Da waren halt auch sehr viele Ost-Berliner dabei. Die waren halt ganz normale, coole Skinheads, die halt mit Rassismus genauso viel zu tun hatten wie wir. Und also es gab ja auch da vernünftige, ne? Aber es war halt das Vorzeichen Skinhead hatte wieder diesen Nazi-Ruf wesentlich mehr. Also der war wesentlich ein stärkeres Vorzeichen, als es jemals zuvor war in Deutschland. Ne? Durch diese Scheiße, die dann halt mit Hoyerswerda, Solingen, Mölln passiert ist, aber auch mit der Weitningstraße und mit dem ganzen Scheiß, der da war. Ne? Es war ja jede Woche war ja irgendwas in den Zeitungen von irgendwelchen Nazi-Stegern. Hast du auf die Fotos geguckt, da war kein Skinhead drauf. Ne?
0: Ja, aber das finde ich ja das Faszinierende. Bis heute wird dieses also dieses Foto genommen, weil irgendwie war jetzt wieder, war irgendwas gewesen und dann war wieder diese Springerstiefel mit den weißen Schnürsenkeln. Und da, ey, Jungs, wir schreiben das Jahr 2023. Das, bitte, also hört mal auf mit dem Scheiß. Aber ganz kurzer Gesprächspart, damit wieder gute Laune aufkommt, machen wir jetzt einfach gute Laune Musik, nämlich
1: Mother's Bride mit Be No Fool.

0: So, und wir sind wieder zurück. Wohlfühl-Sound zum Sommer. Nee, obwohl September, ist das schon Herbst? Nee.
1: Ist das noch gar nicht September? Ist noch August?
0: Du darfst ja nicht sagen, wir werden ja erst, wann strahlen wir aus? Ich glaube am 12. September.
1: Ach so.
0: Ja, verrückt.
1: Wir sind der Zeit voraus.
0: Natürlich sind wir der Zeit voraus. Wir sind die von morgen, nicht die von gestern. Obwohl man es meinen könnte. Gehen wir mal wieder zurück. Hast du eigentlich mitbekommen, dass es eigentlich auch im Osten so eine Ska-Szene gab? Hat man das mitbekommen in West-Berlin so ein bisschen?
1: Ja,
0: so
1: mit Messer Banzani und Michele Baresi.
0: Und so weiter.
1: Also mitbekommen habe ich es nicht direkt, aber Prüfer hat es mitbekommen. Wir hätten beinahe eine Tour vor der Maueröffnung schon gemacht.
0: Ne? Da gibt es sogar einen Film drüber. Und zwar, genau, mit Messer Banzani und Blechreiz.
1: Genau, die sollten dann und genau. Sind dann halt irgendwie durch die. Ich habe ja Prüfer mal interviewt gehabt für mein Fernsehen und hat da irgendwie berichtet, wie das halt ablief. Und es sollte ja vor der Maueröffnung sein, genau. Es ist dann aber kurz danach gewesen.
0: Und da gibt es halt diesen Film, 90 ist es dann passiert. Mhm. Genau. Auch seit dem Film findet ihr auf YouTube. Gehen wir mal wieder zurück. Also, gehen wir mal ganz kurz zu diesen üblen Zeiten. Also ich weiß nicht, war das in Kreuzberg auch so extrem? Also Kreuzberg war ja immer links, sage ich mal. Arbeiterbezirk, traditionell, war immer links gewesen, hoher Immigrantenanteil. In den Prenzlauer Berg eigentlich auch traditionell, eigentlich dasselbe Ostpendant. Da war es dann aber 90, 91 so schlimm. Also ich, wenn ich nachts durch die Straßen gegangen bin und ich habe dann so mehr als 5 Leute auf dem Haufen gesehen, dann habe ich erstmal geguckt, was könnten das für Leute sein, weil im Zweifelsfall waren es die falschen Leute und hast es auf die Schnauze bekommen. War es in Kreuzberg auch so, dass man wirklich auch da Spüre mitbekommen hat, ey, jetzt steigt die Gewalt und gerade von rechts?
1: Nee, also ich glaube, dass Kreuzberg zur damaligen Zeit halt den Mythos noch hatte, unangreifbar und unantastbar zu sein, aber die Strukturen waren noch da, da konnte keiner angreifen. Also das mit Telefonketten und also ich entsinne mich, zu Hitlers 100. Geburtstag 89, wie wir da Streifen gefahren sind mit Telefonketten, da geht nichts. Also da war schon, das war schon gut organisiert. Also zumindest die antifaschistische Abwehr. Ne? Später dann, irgendwann Ende der 90er, wo haben sie das M99 einmal angegriffen. Es gab einzelne Angriffe mal aus, aber eher so situationsbedingte, nicht geplante Angriffe damals ans Blockschock. Weil im Blockshop wurde ein Nazi halt mal einen Ausweis abgenommen, als er da drin war. Ja. Also uns haben sich nicht getraut. Anfänglich zumindest nicht.
0: Und wie waren das? Seid ihr denn nach der Wende war denn immer Kreuzberg quasi, aber seid ihr denn auch rübergegangen, zum Beispiel nach Friedrichshain? Da ist ja eine ganze Menge passiert in Mitte.
1: In der Rumba waren wir öfter.
0: Ah. Dann sind wir uns auf jeden Fall auch schon über den Weg gelaufen.
1: Da war ja auch immer Ska-Abend oder so.
0: Genau.
1: Ja, genau. Ja, ja. Dann waren wir öfters mal im JWD. Aber ehrlich gesagt, nein, natürlich sind wir wesentlich seltener rübergegangen, als man eigentlich hätte können. Erstmal ist Berlin relativ groß. Und dann war einem das auch alles nicht so geheuer. Man kannte sich nicht aus, wusste jetzt nicht, was in seiner nächsten Ecke ist. Und wenn du das nicht weißt und nicht weißt, wie, was dir in der nächsten Ecke passieren kann, ist das halt nicht so wichtig. Dann guckst du halt lieber, dass du zu bestimmten Anlässen hingehst, wo du weißt, wo du hingehst.
0: Und wenn auch natürlich in der Gruppe.
1: Ja, oder mit Autos halt. Ne?
0: Man wird ja dicker dann. Irgendwann, wir sind alle mit Autos damals gefahren, stinkbesoffen und so weiter, weil das war der sicherste Weg. Und wir hatten auch im Auto immer natürlich Baseballschläger, alles dabei.
1: Ich hätte mich mal Führerschein.
0: Also du hast dich fahren lassen.
1: Ja.
0: Das ist die beste Ausrede, die man haben kann.
1: Genau.
0: Schlimm ist, wenn du ein Auto hast und Führerschein und dann musst du die ganzen Leute nachts besoffen durch die Gegend karren.
1: Ja, super, ne? Nee. Ich habe das dann sein lassen mit dem Führerschein. Weil, nee. Nicht geschickt.
0: Jetzt sind wir, also wir lassen mal diese ganzen Schlägerjahre hinterher. Da wird auch in den kommenden Sendungen wahrscheinlich noch drüber geredet werden. Die waren ja sehr prägend, glaube ich, für uns alle und sehr aufregend. Ich glaube, war auch eine Ausnahmesituation in dieser Stadt, die Zeit. Bist du der Sache treu geblieben oder hast du denn irgendwann gesagt, so ab Mitte der 90er zum Beispiel, na ja, ist ein bisschen die Luft raus?
1: Ich hatte irgendwann halt so ein einschneidendes Erlebnis in der U-Bahn. Da bin ich halt in die U-Bahn eingestiegen und eine ältere türkische Dame hat mich angsterfüllt angeguckt und ihre Enkelin an sich gezogen. Und das war das Letzte, was ich wollte. Also ich wollte nicht irgendwie einer Oma und einem kleinen Kind Angst machen. Und da habe ich gemerkt, was für eine Außenwirkung ich habe und die wollte ich nicht haben. Da habe ich mir meine Haare wachsen lassen. Also bin dann halt mehr wieder in Richtung Punk Psychedelic gegangen, beziehungsweise erstmal mit dem Flattop, so Nutty-mäßig. Aber ich wollte dann halt nicht den falschen Leuten, den deutschen Spießer irgendwie Angst zu machen, das war mir kein Problem. Aber nee, das war mir nichts. Das wollte ich nicht machen. Also das wollte ich nicht sein. Auch nicht, wenn die es falsch gedacht haben. Aber ich wollte nicht in deren Augen wie als Nazi dastehen. Und ich wollte nicht, dass die Angst vor mir haben.
0: Welche Wirkung hat eigentlich diese Bewegung gehabt auf, sagen wir mal, auf die

0: hängen und dann bist du halt ein Linker. Aber es muss ja nicht sein. Du kannst ja genauso mit einem CDU-Wähler oder mit einem CDU-Skinhead gegen Nazis sein. Ist ja kein Problem. Das ist halt der kleinste gemeinsame Nenner. Aber der muss da sein.
1: Und da hat er sich, also so aus deiner, oder sagen wir mal andersrum. Es gab in Ostberlin, gab es ja so ein großes, also es gibt ja ein bisschen gerade eingeschlafen, diese 90s-Oi-Partys in Ostberlin jedenfalls, gab es ja so einen richtigen Boom. So Anfang, Mitte der 90er. Also haben sie ja 1000 Bands gegründet, also Bierpatrioten und würde auch das mal bei uns gespielt, muss jetzt nicht alle Namen hier runterrasseln. Wie war das so eine eigene Sache oder war das auch mit, da war ja noch, in den Köpfen war die Mauer ja noch drin, sagen wir
0: mal. Also ich glaube, dass gerade auch die ganzen Prenzlberger, mit denen haben wir zum Beispiel mal auf dem Ska-Festival in Potsdam geprügelt, weil sie halt eine Welle gemacht haben. Aber das war eher nicht ein politisches Ding, sondern das war so ein Territorial-Ding. Das war so halt ein Bezirk gegen den anderen oder eine Gang gegen die andere Gang. Ja. Also auch wenn die Bierpatrioten jetzt von ihren Texten eher nicht unbedingt die tolerantesten waren. Also gegen Gayskins singen und all so eine Faxen, fanden wir halt auch nicht so dofte. Ne?
1: Aber waren ja nicht rechts gewesen.
0: Also Homophobie ist schon eine rechte Einstellung.
1: Ja, das auf jeden Fall. Aber
0: es ist kein rechtes Weltbild dahinter gewesen.
1: Auf keinen Fall. Also heutzutage gibt es ja dieses wunderschöne Wort Grauzone.
0: Ja, aber Grauzone gibt es für mich nicht. Es gibt bei der Frage, wie stehst du zu Flüchtlingen, ist Grauzone das Ende.
1: Nee, ich würde es anders sagen. Also ja, nee, von uns aus gesehen auf jeden Fall. Ich habe gerade, oder es gibt seit Längerem dieses Problem mit der Grauzone oder dieser Titulierung Grauzone, dass es inzwischen so weit geht, wenn man nicht artikuliert oder es nach außen bringt, dass man links ist, dann ist man ja schon inzwischen heutzutage schon, ist man ja schon.
0: Auch wenn du dich als Linker bezeichnest, also diese komische eure Szene-Seite hat ja sogar Stage-Puddles und Angelic Upstarts auf ihrer Liste gehabt.
1: Ja, ganz stimmt.
0: Ja, aber das ist doch lächerlich. Es ist doch. Die haben Angst vor richtigen Nazis, deswegen versuchen sie in der eigenen Szene irgendwie die Nazis zu suchen, weil da kann nicht so viel passieren. Ja. Ist doch feige. Ja. Und kontraproduktiv.
1: Gibt es die überhaupt noch? Oder gibt's gar nicht mehr?
0: Die ist auch abgeschaltet, Gott sei Dank. Aber es gibt ja immer irgendwelche Idioten, die da weitermachen. Es geht um Macht. Es geht um andere Leute, die niedermachen, sich besser fühlen, was eigentlich ein grundtypisches faschistisches Prinzip ist.
1: Ja, also es gab letztens war noch vor Corona gewesen, da sollten halt die Flenders, sagt ihr was?
0: Die Flenders.
1: Genau.
0: Die Onkels covern.
1: Ja, aber trotzdem, also ich kenne sie. Und die sind alles andere als rechts. Und die sollten halt auf dem irgendein Fest war auch für einen guten Zweck gewesen. Und dann ist dann halt die Potsdamer Antifa und hat dann eben auch geschafft, dass die Band dann nicht auftritt, weil sie eben. Böse, böse, böse, böse. Also man schießt sich da ein bisschen rein. Ich glaube, da könnte man sich jetzt rein und da kriege ich schlechte Laune, deswegen, wir wollen gute Laune haben. Scattergum. Jetzt genau. Sag mal dazu was. Das ist, also die kenne ich vom Namen her, aber irgendwie sind sie völlig an mir vorbeigelaufen.
0: Scattergum ist Patty, ich glaube, ihre dritte Band. Ich finde die geilste Band von ihr, wo ihre Stimme mit am besten kommt und wo halt auch die Musik am coolsten ist. Und Destiny ist halt ein wahnsinnig schönes Stück. Ist halt schöner Punkrock.
1: Aber Berliner.
0: Patty kommt eigentlich aus dem Ruhrpott, aber wohnt schon seit 80 in Berlin.
1: Okay.
0: Hat auch im Kopf damals gearbeitet. Als Booking damals gemacht war mit.
1: Also geht's ja, weil wir haben immer wieder Diskussionen, das ist so ein roter Faden, ab wann ist man in Berliner?
0: Wenn du hier geboren bist.
1: Richtig. Antwort, hiermit haben sie einen Kirschporter aus der Lausitz gewonnen. Auch wenn es nicht mehr ganz voll ist. Ach, da ist, glaube ich, noch ein volles. Alles gut. So, also. So, mit echten und halbechten Berlinern Scattergum.
0: Ich glaube.

0: So, gehen wir mal aus der Vergangenheit in die Gegenwart. So jetzt so, nicht nur rückblickend, aber ist ja nur interessant, also ja doch, von vergleichbar oder versucht mal in Worte zu fassen, wie war Subkultur oder wie hast du es damals erlebt und wie erlebst du Subkultur heute? Gibt es eigentlich noch diesen Mythos Subkultur? Ich meine, deswegen kommen ja viele nach Berlin. Ich meine, Subkultur beinhaltet ja auch Techno, Elektro, Kit Kat Club ist Subkultur, Berghain ist Subkultur, Skinhead Punk Rock ist Subkultur. Gibt es das eigentlich noch so? Lohnt es sich eigentlich noch? Oder ist es eher ein Mythos, den die Leute jetzt hinterherrennen, den eigentlich gar nicht mehr gelebt wird?
1: Es gibt es auf alle Fälle noch. Also ich finde, man muss einen Unterschied machen zwischen zum Beispiel Punkrock und Skinhead. Bei Skinhead ist so eine Sache, die mich stört, ist, dass die Leute nur noch, also oftmals nur ihre Band Germans durch die Gegend tragen und dann nicht mehr so viel hinter ist. Also dass es ihnen wichtiger ist, wie sie aussehen und nicht, wie sie denken und was sie sind. Und der stolze Arbeiterklasse, da ist nicht mehr so viel hinter, sondern die ist halt nicht mehr Klassenbewusstsein, sondern eher, ja, Arbeiterklasse ist arbeiten gehen. Nee, ist es nicht. Du kommst aus der Arbeiterklasse. Das ist das, was dich prägt. Und es ist auch wesentlich einfacher, heutzutage Skinhead zu werden. Du gehst in den Laden, hast 200 Euro und schwuppdiwupp kommst du raus und bist Skinhead. Früher Docs zu kriegen oder einen Sherman zu kriegen, auf Perry und Lonsdale, das war schon ein bisschen aufregender. Und teilweise aus England mitbringen.
0: Ne? Naja, also meine ersten Docs für 600 Ostmark gekauft.
1: Ja, ist doch meine Geschenk, dann nehme ich doch gleich zwei Paar.
0: Genau. Also ich weiß, also, hättest du damals mir wirklich, also da habe ich vielleicht schon erzählt, aber damals, die standen bei mir neben meiner Matratze. Also wirklich, und hätte damals die Wahl gehabt zwischen Freundin und meinen Docs, also meine damalige Freundin, ja, sorry, tut mir leid.
1: Mädels gab's viel.
0: Ja, also das ist, ich habe die wirklich, ich fand diese Form, diese, also das war wirklich so, ich habe die Dinger geliebt. Und ja, hast natürlich recht, aber auf der anderen Seite, das hatten wir schon im Vorgespräch, das hört sich so bewusst. Wir hatten ein Vorgespräch, ein Vorstellungsgespräch. Nee, da haben wir beide doch festgestellt, es gibt ja quasi jetzt wieder so einen kleinen New Wave of Skinhead. Also es gibt wieder ganz viele neue Bands, auch erfolgreiche Bands. Also, naja, die bekannteste ist wahrscheinlich Bruce and Glory, die jetzt gar nicht mehr so Skinhead-mäßig drauf sind, aber die,
1: Oder Broilers.
0: Oder habe ich ehrlich gesagt nie so als Skinhead-Band gesehen.
1: Ich auch nicht, aber sie waren es wohl. Also, ich weiß nicht. Ja, aber wie gesagt, es gibt halt beides. Ne? Ja. Es gibt halt wahnsinnig viele neue Sachen, die passieren, wo ich den Leuten auch abnehme, dass sie sind. Aber dann sehe ich auch ganz viele Leute, wo ich mir denke, wirklich. Also, das so Modepüppchen.
0: Ja gut, das
1: hast ohne ja Individualismus, ohne irgendwie irgendwas.
0: Ja, das gab es ja schon in den 80ern. Also wir haben dazu Plastics gesagt. Also das ist
1: ja, aber das waren dann links Leute, die haben sich nicht irgendwie alle das Gleiche gekauft. Heute hat doch jeder einen Sherman an. Also ohne Sherman geht doch gar nichts. Und es ist doch irgendwo, ey, es ist stylisch, ohne Frage. Sieht gut aus. Aber doch nicht jeden Tag. Und doch nicht alle immer gleichzeitig. Also kommt man sich da nicht albern vor, wenn man 10.000 Leuten in der Kneipe begegnet und alle sehen so aus? Ja. Das war früher nicht so.
0: Was war da der Unterschied? Der eine hat dann.
1: Jeder hatte was anderes an. Irgendwie einer hatte halt ein Hemd an, der nächste hat ein Polo an, der nächste hat ein T-Shirt angehabt. Ja. Oder eine Strickjacke, aber nicht irgendwie alle. Sherman.
0: Schöne. Ja,
1: ich weiß nicht, nee, es ist mir zu wenig. Aber vielleicht ist es halt so.
0: Und weil du hast gerade irgendwas gesagt, Working Class. Was passiert oder was ist mit Leuten, die jetzt vielleicht einen anderen familiären Background haben, also die jetzt nicht wirklich Working Class sind, sondern sage ich mal ganz normal Mittelschicht? Dürfen die Skinhead sein?
1: Mittelschicht ist doch auch Working Class. Working Class heißt doch, dass du für dein Geld Zeit verkaufst.
0: Naja gut, dann kann man ja zum Beispiel wenn
1: Proletariat und Bourgeoisie.
0: Ach so, nee, weil zum Beispiel, man könnte ja auch sagen, wenn jetzt zum Beispiel ein, nehmen wir mal von der Leyen hier, unsere geliebte...
1: Die mit den neuen Kindern?
0: Die mit den neuen Kindern. Wenn eins von den neuen Kindern auf die Idee kommt, naja, ich werde Skinhead, weil meine Mutter verdient ja auch irgendwie, jetzt ja doch arbeiten und verdient damit ihr Geld.
1: Ist ja, was ist das für eine Rebellion?
0: Ich glaube, das wäre richtig Rebellion.
1: Ja, aber eine Rebellion mit einem Rückfahrschein. Ah. Den hatten wir nicht. Und
0: nee,
1: das hat Punk und Skinhead hat keinen Rückfahrschein.
0: Stimmt, ja.
1: Und also ich habe Fratzen von diesen gesehen, von diesen Menschen, die halt wirklich dann nach 4, 5 Jahren irgendwie erst machen sie einen auf wahnsinnig politisch und drehen alle Normen nach oben und dann sind sie weg. Ja. Oh, na, ich bin dann doch, ja, meine Eltern haben jetzt doch einen Führerschein bezahlt und ich kann jetzt in die Eigentumswohnung wohnen und dann habe ich den Bankjob doch angenommen. Ja. Ja, geh kacken. Nee. Ja. Nehme ich den nicht. Also, nee, ist für mich.
0: Ja klar, also muss vom Herz, aber ich meine, das hast du aber wirklich in jeder Szene.
1: Ja, aber wenn du halt, dann bist du halt, dann hast du halt aus Versehen, bist du halt falsch geboren.
0: Aber dumm gelaufen. Aber das ist doch, das Faszinierende, jede Szene, wie gesagt, egal welche, aber das ist Gothic oder so weiter, das ist ja nichts weiter als ein kleiner, super kleiner Querschnitt durch die Gesellschaft. Du hast in jeder Szene immer so ein paar Varianten vertreten. So.
1: Ja,
0: und von den Volltrotteln bis zu den Engagierten, zu den Machern, bis hin zu den Mitläufern, bis zu den Plastics, die halt immer am Wochenende auftauchen und unter der Woche einfach noch total normal sind. Finde ich aber so.
1: Ja, also ich meine, das muss. Also das,
0: und dafür
1: das
0: geht ja eine Szene auch.
1: Natürlich, klar. Also meine, die geben ihr Geld aus. Also meine, es gibt ja mittlerweile gibt's ja so viele Leute, die auch von der Szene leben können, was ja geil ist.
0: Mhm,
1: ja. Aber dafür brauchst du halt auch Leute, die halt Geld ausgeben.
0: Genau.
1: Dafür brauchst du halt genau diese Trottel, die halt ihr Geld ausgeben und dann in 2 Jahren vielleicht wieder weg sind, damit es wieder neue Trottel geben kann, die wieder Geld ausgeben
0: können. Genau.
1: Na, klar, also. Aber trotzdem kann man die nicht ernst nehmen.
0: Ja,
1: man muss sie way of life und das, ja, nee, man muss sie nicht mögen. Ja. Man kann sie auch einfach abgrundtief hassen, aber.
0: Ja. Sie sind einfach da.
1: Ja.
0: Ich finde es immer so faszinierend. Es gibt ja dieses Wave Gothic-Treffen in Lutsch. Und da, das ist für mich so das Festival dieser Standard. Es gibt so Standard-Gothics. Die sind, Entschuldigung, meistens etwas korpulenter. Die haben Rucksäcke und an den schwarzen Rucksäcken sind meistens immer so eine Plüschtiere dran. Kennst du diese Art?
1: Ja, ja, ja. Aber, und Verkäuferin, ne?
0: Ja, so also mit komischen lila Haaren und nee. Ja. Nix hier, ich bin ein gelernter Verkäufer.
1: Also, ich auch. Ich verkaufe Bier.
0: Nee, ich war Fachverkäufer für, also ich habe zu Ostzeiten, naja, ich war ja schon früh relativ scheiße. Das heißt, auch ein scheiß
1: Abschlusszeugnis.
0: Also. Und dann an diese Lehrstelle kam ich nur durch Beziehungen rein. Ich musste irgendwann Musiker machen. Da habe ich halt Fachverkäufer für Rundfunk- und Fernsehtechnik gelernt. Mit
1: für 2 Programme.
0: Nein, das war für Kassettenrekorder und Plattenspieler und so. Ich bin da Fachmann. Hier, du hast hier eine Stereoanlage. Sehe ich, du hast 2 Boxen, muss Stereo sein. Rechts und links, so viel kann ich noch. Oh, scheiße, Quattro. Nee, so viel Italienisch kann ich nicht. Ja, okay, da sind ein paar mehr Boxen für die Leute. Sieht man leider nicht hier in der Kamera. Aber wir stehen geblieben. Also, aber was hältst du jetzt abgesehen davon? Ja, es gibt überall Idioten, egal, Skinhead, Punk, Goff oder Schlag mich tot. Aber ist doch schön zu sehen, dass eine Sache, die eigentlich schon die so lange gibt, trotzdem noch, wenn auch auf etwas kleinerer Flamme als vielleicht in den 80ern, noch weitergeht.
1: Ich finde gar nicht, dass es so eine kleinere Flamme ist. Also ich finde, dass die Szene größer geworden ist und wenn du die ganzen Trottel abziehst, ist es mindestens genauso groß wie in den 80ern. Also ob es eine Skinhead- oder Punk-Szene ist, beides würde ich sagen, ist wesentlich größer als damals. Aber du musst halt diesen Prozentsatz abziehen. Aber da sind ja auch Leute dabei, die sind nun schon mal seit 40, 45 Jahren dabei. Ja, und die musst du halt auch mit einberechnen. Und die sind halt in den 80ern auch schon da gewesen. Also ich glaube schon, dass es die Szene wächst, natürlich. Und es wird diese Szene immer geben.
0: Bist du da wirklich der Meinung? Weil ich weiß nicht, vielleicht ist es Altersdemenz oder keine Ahnung. Ich habe das Gefühl, gerade wenn ich durch Berlin laufe, ich sehe definitiv weniger bunte Leute, also die irgendwie subkulturellen Leute, als noch 80er, sowieso weniger, weil da hat man sich ja versteckt, aber Anfang der 90er bis Mitte der 90er, da war es noch viel bunter.
1: Ich glaube, dass in Berlin du es weniger hast, aber ich glaube, auf den Dörfern in Brandenburg ringsherum, also ich sehe das ja, wenn die zu mir in die Kneipe kommen oder auch auf Konzerten sehe ich Leute, das sind dann so zwischen 16 und 25, ja, und die sehen dann halt schon sehr nach Dorf aus, aber die haben dann halt ihre Rebellion und das ist, also die brennen und die sind halt jedes Wochenende in der Stadt und die werden irgendwann nach Berlin ziehen und die wollen das unbedingt. Ne? Und das ist ihr Ding und das ist ihr Freundeskreis und das ist cool und Berlin ist geil. Und also ich sehe schon, dass da neue Leute kommen, aber ich glaube, die kommen halt nicht aus Berlin. Ich glaube, Berlin ist da ein bisschen anders. Ich meine, in Berlin, die Erstwähler haben als der höchste Prozentsatz hatte die FDP. Was denken die, was sie sein können? Unternehmer alle oder was? Also was für eine dumme Menschen es sind.
0: Oh nee, hast recht. Also gerade wenn, also gerade Leipzig und in Dresden, da ist schon eine große Szene da. Und an dieser Stelle mal einen schönen Gruß an Schubi aus Frankfurt-Oder, der hält nämlich da die Fahne hoch und bringt auch ein Fansign raus über die Skinhead-Kultur. Also größer Schubi. Jetzt mal, du machst wieder was.
1: Ja.
0: Apropos Fansign.
1: Genau, irgendwann zur ersten Corona-Welle kam ein junger Mensch aus Dresden auf mich zu und fragte mich, ob ich ihm ein Interview für sein Fanzine geben will. Und da ich ja damals auch schon ein bisschen älter war und in dem Alter war, wo Opa gerne über den Krieg spricht, habe ich das natürlich gemacht. Und dann habe ich das auch noch layoutet, habe dann noch ein Interview mit Ved London dazu gepackt, noch ein paar Artikel dazu gebracht und schwuppdiwupp war ich dann der zweite Mitherausgeber. Ja, und nun habe ich das seit der letzten Nummer, der Nummer 9, irgendwie alleine an der Backe. Aber mir macht das Schreiben wieder wahnsinnig viel Spaß und ich habe wieder ein Fanzine sozusagen.
0: Also hier richtig oldschool,
1: Genau.
0: sind richtiges, ja, sind auch lieber da.
1: Halt, ne, Rauditum, schön DIN A5, gedruckt und um die 70 Seiten.
0: Also ordentlich Lektüre.
1: Genau.
0: Wo kann man das beziehen?
1: Entweder bei Facebook irgendwie, bei der Seite vom Rauditum oder unter ugly-rauditum@gmx.de.
0: So, noch eine kleine Werbung. Und zwar, Agi hat nämlich auch eine wunderschöne Facebook-Seite, das Archiv, wo er wirklich sehr, sehr fleißig, wo du sehr, sehr fleißig eben auch alte Fansign postest, die man sich runterladen kann als PDF. Also Fleißarbeit ohne Szene. Also wenn ihr euch mal so richtig in die Tiefen begeben wollt, dann seid ihr da an der richtigen Stelle. So, jetzt noch eine letzte Frage, bevor wir zum letzten Titel der YouTube-Sendung kommen. Wie gesagt, geht ja noch weiter, denn im Radio ohne Bilder, wo es dann nur blödes Gequatsche, weniger, aber viel mehr Musik gibt. Welche Lokalitäten würdest du den Leuten, die interessiert sind an guter Musik, guten Getränken, im Jahre 2023 in dieser Stadt ans Herz legen?
1: Ja, natürlich auf alle Fälle erstmal den Freibeuter in der im Samariterkiez in der Silvio-Meyer-Straße. Logischerweise, weil ich da arbeite.
0: Also, wenn ihr Agli persönlich treffen wollt, immer für ein Gespräch bereit und Bier kriegt er hoch.
1: Dann irgendwie für Konzerte sind immer super der Super Molly oder der Schokoladen und das Reset, das ehemalige Cortina Bob natürlich.
0: Erkennst du, das ist ein Pole, war, der das neu gemacht hat?
1: Ich war leider noch nicht da, aber es soll
0: Ich auch nicht.
1: genauso sein wie damals. Also ich fand das Cortina Bob immer das bessere Val der Tat.
0: Ich fand das immer das schlecht. Sorry, aber Geschmäcker sind verschieden, so ist es nun mal. Also für mich war es immer so, ja, so ein kleiner Abklatsch. So.
1: Naja, aber mit freundlich, mit vernünftigen Preisen und nicht sehen und gesehen werden.
0: Ja, ich bin so gesehen und gesehen werden. Ich trage öfters mal auf den Charme.
1: Daran mag es liegen.
0: Genau.
1: Aber da fehlen die Diätballs und die Flammen. Aber auch ein Sherman kann brennen.
0: Moment, ey, boah, ja, stimmt, habe ich noch vergessen, mir zu tätowieren. Kommt noch. Und zwar hier auf die Stirn. Das ist wirklich so ein Edbolz in Flammen, ja. Das muss sein. Also, Freibeuter, übrigens noch ein kleiner Tipp: Schokoladen. Auch von unserer Seite natürlich Empfehlung: eins der letzten besetzten Häuser im Osten der Stadt, mit noch eins der letzten wirklich guten Veranstaltungsorte. Wenn ihr zum Konzert geht, bitte denkt daran. Es gibt eine Berliner Unsitte, dass man nicht vor 10, halb 11 irgendwo zum Konzert geht. So, wenn ihr es im Schokoladen macht, habt ihr ein kleines Problem, weil um 10 ist da Feierabend. Also wenn da ein Konzert ist, was euch interessiert, dann denkt daran, wirklich pünktlich zu erscheinen, weil Punkt 10 ist da Schicht im Schacht, ist mir schon so oft passiert.
1: Und man muss auch dazu auch sagen, dass sowohl der Schokoladen als auch der Super Molly halt eine super gute Einlasspolitik haben. Die lassen halt wirklich nur so viele Leute rein, dass jeder noch was sehen kann, dass man sich jeder noch bewegen kann. Und da geht es halt nicht um Geld, so viele Leute rein wie möglich, sondern also es ist auch öfters mal ausverkauft. Also deswegen lohnt sich das frühzeitige Hinkommen auch immer.
0: Oh, letztens hat wieder Oma Hans, der Sänger, der hat eine neue Kapelle.
1: Rachgut.
0: Genau.
1: Ich war da beim Schokoladen, die
0: Aha.
1: Lesung. War gut.
0: Ausverkauft.
1: Ich weiß.
0: Ja. Du warst drin. Ja, so ist es halt. Gut, kommen wir zum letzten Titel. Bevor wir den aber spielen, möchte ich mich ganz, ganz, ganz, ganz, ganz, ganz, ganz herzlich bei Agli bedanken.
1: Gern geschehen. Wie
0: Für
1: gesagt,
0: die.
1: Opa redet gerne über den Krieg.
0: Genau. Und wenn ihr noch mehr über den Krieg und auch die Zeit davor wissen wollt, und auch mit den Dinosauriern, ist ja auch alles nicht geklärt, dann wisst ihr, Ugly findet ihr auf Facebook, ihr findet Auditum da, das Fansign, holt es euch. Bist du bei Insta?
1: Nee. Habe ich nie irgendwie rausgekriegt, was das.
0: Ist im Prinzip wie Facebook, bloß mit ein bisschen mehr Bildern. Ist für die Jüngeren, ja. Bei TikTok sind wir auch noch nicht. Ich versuche gerade irgendwelche Dance-Moves einzuüben. So, kommt demnächst. So, also,
1: Okay, jetzt ist
0: dies,
1: er von
0: genau.
1: Red London, Berlin Nights.
0: So. Und das passt ja ganz gut. Also, wie gesagt, nochmal kleine Werbung. Das auf YouTube. Bis dann. Red London.

Tja, so eine Milieu-Berlin-Sendung wird ja immer so in zwei Schritten aufgemacht oder produziert. Als ersten Part, der dann auch bei YouTube läuft, das Interview, wo wir unterwegs sind, mit unserem Puschel-Mikrofon. Und dann sehen wir auch, wie viel Zeit übrig bleibt, weil wir brauchen für so eine Radiosendung 2 Stunden und dann quasi im zweiten Schritt nehme ich jetzt hier in meinem kleinen Home-Studio in Görlitz nochmal den Rest auf. Hatte mir auch schon ein paar Sachen überlegt, hab dann aber vor 3-4 Stunden Anruf bekommen, dass unser gemeinsamer, lieber alter Freund Jimmy Dick verstorben ist. Und daher widmen wir ihm diese letzte halbe Stunde, das könnte durchaus mehr sein, unserem Freund Jimmy mit Musik und Geschichten und auch mal außerhalb der Reihe. Diesmal geht's mal musikalisch nicht so Berlin-bezogen zu, sondern einmal quer durch den Garten. Das ist einfach Musik, die wir und die Ecke mit Jimmy verknüpfen, mit Geschichten aus unserem gemeinsamen Werdegang. Die ersten 2 Titel sage ich schon mal an. Wipers, Is This Real? Ich glaube, passt ganz gut zur Situation. Danach Warschau mit Shadowplay. Warschau ja später bekannt als Joy Division. Warum die beiden Titel? Das erzähle ich danach. Natürlich gibt's da eine Geschichte mit Jimmy zusammen. Aber erstmal Wipers.

Shaw mit Shadowplay. Ja, kennengelernt haben wir uns im September 1986. Da haben wir nämlich beide unsere Lehre angefangen. Icke als Einzelhandelskaufmann und Jimmy als, wie nannte das sich das? Schaufenstergestalter. Ich glaube, das gibt's ja nicht mehr. Also du konntest halt in 2 Jahren lernen, wie man halt so ein Schaufenster schön gestaltet. Wir waren halt selber oder an derselben Berufsschule. Und wir kennen das ja, wenn bunte Hunde sich über den Weg laufen, die erkennen sich sofort, beschnuppern sich, und in unserem Fall haben wir uns sofort lieben gelernt. Ja, und sind auch relativ schnell zusammengezogen, weil er ja hatte keine Eltern mehr, also ist bei nun ja nicht sehr netten Erziehungsvollberechtigten groß geworden. Ich bin schon mit Anfang der Lehre auch von zu Hause ausgezogen. Also bei mir war es aber, also nichts gegen meine alleinerziehende Mutter, das war super, aber ich wollte einfach weg. Und dann sind wir erstmal so rumgetingelt, jeder hat mal da und dort gewohnt, und irgendwie sind wir dann über eine Wohnung gekommen vom Kumpel in der alten Schönhauser Straße, eine 32 Quadratmeter Einraumwohnung, Hinterhof, erster Stock, und da sind wir dann zusammen eingezogen, jeder hat so seinen Kram mitgebracht, das war ja damals nicht viel, wir hatten ja keine Kohle, aber ich hatte schon relativ viele Platten und natürlich noch mehr Kassetten, und die eine Kassette, wo auf der einen Seite halt Wipers drauf war und auf der anderen Seite Warshaw, das war unsere absolute Lieblingskassette. Das Ding lief nur auf Auto-Reverse. Auto-Reverse, für die jüngeren Kassettenrekorder, irgendwann musste man die Kassetten nicht mehr umdrehen, von der A auf die B-Seite, sondern es gab dieses Auto-Reverse, hat man gedrückt, und dann ja, sprang die quasi von A nach B und wieder zurück auf A. Also daher, diese beiden Lieder, die liefen bei uns hoch und runter. So, was lief noch da? Na, wir hatten ja keine Kohle. Ich glaube, unser Gehalt war damals, oder das Lohnentgelt für uns als Azubis, oder wie hieß es damals, nicht Azubis, sondern nicht Auszubildende, Lehrlinge, genau, war 160 Mark, 170 Mark, war nicht viel Kohle gewesen. Was haben wir gemacht? Im Vorderhaus war so ein Obstgeschäft, und dann sind wir dann nachts immer durch ein Kellerfenster rein und haben dann immer die ganzen Obstsachen geklaut und haben uns da irgendwie was zu essen gemacht. War der erste Weg, um an Essen zu kommen. Der zweite Weg war um die Ecke gelegen, das war nämlich der Sophienclub, und da war donnerstags immer Indie-Abend. War mal eine riesen Schlange davor. Ich glaube, Eintritt hat damals 2,05 € oder 2,05 € gekostet, und da gab es damals schon Glasfand, und zwar, der war 2 Mark gewesen, und immer wenn irgendein Hit kam und die Leute getanzt haben, sind Jimmy und ich dann halt durch den Club gefegt, haben die ganzen Gläser abgeräumt und sind damit ab zur Bar und haben die dementsprechend in bare Münze umgewandelt. Aber wenn ein Lied kam, dann mussten wir leider unsere Arbeit unterbrechen und mussten eben tanzen, weil das war auch einer unserer Favoritenlieder bis heute. Jimmy wird jetzt wahrscheinlich oben jetzt schön durch die Gegend skanken zu unserem folgenden Titel. Ich glaube, den muss ich nie ansagen.

Natürlich, das waren die Specials gewesen mit Gangstars aus dem Jahr 1979. Ja, zurück zu Jimmy. Wie kam Jimmy zu seinem Namen? Das ist eigentlich eine sehr, sehr lustige Geschichte. Original heißt oder hieß er ja Ralf Dick. Eigentlich auch ein schöner Name. Ralf Dick, kurz, prägnant, kann man sich merken. Er hatte Westverwandtschaft und er wollte immer eine M65 Feldjacke haben, also diese klassische Vietnamkriegjacke, auch bekannt als Schimanski-Jacke. Und er hat auch wirklich eine bekommen und so, wenn es halt wirklich die Army-Version ist, ist ja meistens immer noch so der Name-Tag. Also auf der linken Seite steht dann der Name des Soldaten drauf und da stand wirklich Jimmy Dick drauf. Also, und na klar, das war der Namensgeber, seitdem Jimmy Dick. War eine ziemlich lustige Zeit in dieser WG, also wie gesagt 32 Quadratmeter, Einraumwohnung. Irgendwann kam Jimmy auf den Tipp, er mochte Musik, liebte Musik über alles, war aber extrem unmusikalisch, also er konnte weder singen, hat er manchmal versucht, noch irgendein Instrument spielen, aber er war immer recht untriebig gewesen und irgendwie hat er immer Zeug rangeschafft und irgendwann schleppte er mal so einen alten Moog-Synthesizer nach Hause. Also wirklich einer der ersten, die inzwischen sind wahnsinnig viel Geld wert und wir saßen dann da, ich mit meiner Gitarre und Saxophon hatte ich ja auch noch und dann er hat dann an den Knöpfen gedreht, ich mit dem Saxophon dazu, der war ganz schlimm gewesen. Dann stieß noch Eugen Balanzgard dazu, also hier bekannt als Sänger von Skeptikern. Wir haben ja auch mal eine Zeit lang im selben Haus gewohnt, in der Proskauer Straße. Jedenfalls, irgendwo muss es die noch geben. Es gibt Aufnahmen von uns dreien, also Eugen, Jimmy und mir, Icke Saxophon. Jimmy macht da diese Moog-Geräusche und Eugen, ihr kennt ja, wie er singt, also auf eine sehr, 20 Jahre Dada-mäßige Art und genauso war das Projekt gewesen. Da gibt's noch irgendwo eine Kassette, vielleicht taucht die ja mal wieder auf, aber so richtig hörbar, also ich glaube, wenn man sich das in einem Abstand von 30 oder knapp 40 Jahren anhört, ich weiß nicht, ob das so pralle ist, aber ja, könnte man als Kunst und Avantgarde verkaufen. So, mal zum nächsten Titel, eine Band aus Leipzig, die hat uns eigentlich auch die ganze Zeit begleitet. Also wir waren ja beide Ska-Fans gewesen. Und es gab in Ostberlin eine Band, die anderen, die ja so diese Mischung gemacht hat zwischen New Wave und Ska. Und die spielten meistens zusammen mit einer Leipziger Band. Das hat sich irgendwie eingebürgert seit Anfang 1986. Da haben die beiden, glaube ich, das erste Mal zusammen in Berlin gespielt, auf der Insel. Bei X-Mal Music war auch die Öffnungsveranstaltung. Und ich kann mich da noch an einen schönen Abend im Babylon erinnern, wo halt die Art und die andere zusammen, aufgespielt haben und ich war mit Jimmy da, es war eine sehr wilde Nacht, also ich möchte jetzt nicht in die kleinen schmutzigen Details reingehen, deswegen Jimmy, für uns jetzt hier Eternal Fall, mal nicht der Hit war damals Marianne gewesen, war aber der den ich jetzt spiele, ich glaube, das war unser beiden doch mehr Lieblingstitel, also hier The Art mit Eternal Fall als Leipzig.

Ja, die Art. Ja, 1988 machte Jimmy dann rüber, der hatte vorher schon einen Ausreiseantrag zu laufen. Und ging dann völlig andere Wege. Also erstmal hat er im Schwarzen Café in der Kantstraße gearbeitet. Das ist ja auch, glaube ich, auch uns dann bekannt nach der Wende geworden. Also ich glaube, wir haben alle da schon mal Abstürze erlebt. Ja, später gehörte er zu den Leuten, die das berühmte Delicious Donuts geöffnet hatte. Und naja, im Zuge dessen, wir wissen alle, was im Delicious Donuts war. Geiler Club gewesen, aber natürlich auch viel mit Drogen. Irgendwann kam er auf die Idee, nee, das ist nicht so mein Ding, und ist dann nach Griechenland gegangen, nach Kreta, um genauer zu sein, und hat da eine Grafikagentur aufgemacht, die lief dann auch ganz gut. War aber nicht ganz so dolle bezahlt, was auch immer, jedenfalls kam er dann wieder zurück und hat dann bei der Firma oder dem Haus angefangen, was eigentlich für uns so undenkbar aber ist ja Staatsfeind Nummer 1, nämlich bei Springer, und hat da eine sehr große Karriere hingelegt. Also er war dann Chef im Bereich Informationsgrafik, Infografik, und auf diesem Bereich war auch wirklich ein Phänomen, Ausnahmekünstler, also weltweit berühmt, anerkannt und super tolli. Wir haben uns in der Zeit völlig aus den Augen verloren. Also glaube ich erst vor 7, 8, 9 Jahren sind wir uns wieder über den Weg gelaufen. Eventuell kennt ihr das auch, wenn man so früher miteinander so extrem vertraut war, da spielen so 20, 25 Jahre, die man sich nicht sieht, eigentlich nicht so die große Rolle. Man sieht sich und ist gleich wieder so, ja, zusammen und beieinander. Und genauso war es gewesen. Und umso schlimmer halt jetzt, dass diese Nachricht jetzt gekommen ist, von heute auf morgen. Und abschließend, was soll man sagen? Jimmy, liebenswert, ein Dickkopf, Nomen ist Omen, Jimmy Dick, wir erinnern uns. Also man konnte auch wunderbar ineinander geraten, sich anschreien, um sich dann 2 Stunden später in den Armen zu liegen. Der nächste Titel und vorletzte Titel, der ist eigentlich so richtig aus dem Herzen von Jimmy, weil es war einer seiner Lieblingstitel, Madrugada, Strange Color Blue, ja, blau steht für die Traurigkeit, ich glaube, das passt auch ganz gut. Ja, Jimmy, du da oben. Ich denke, dir hätte die Musik aus der Auswahl gefallen. Eventuell hättest du ein paar Sachen, die ich über dich erzählt hatte, anders formuliert und gesagt, das ist ja völliger Blödsinn. Ist ja alles immer subjektiv. Aber auf jeden Fall für dich jetzt hier Madrugada, Strange Color Blue.

Strange Color Blue Madrugada. Ja, und die Moral von der Geschichte, ja, das Leben ist nicht fair und auch viel zu kurz, deswegen genießt es. Hier noch ein kleiner Hinweis, wenn ihr diese Sendung also nicht in der Mediathek hört, dann sehen wir uns eventuell diesen Sonnabend, den 16. September. Da feiert nämlich die Eiche zwei Geburtstage, einmal 120 Jahre. Solange gibt es die Kneipe und einmal 10 Jahre, solange gibt es die neuen Betreiber, nämlich Martini und Johannes. Ja, und ich lege da so ein paar 7 Inches auf und eine Band spielt, Porkaholics. Ansonsten besucht uns unter milieu.berlin im Internet und da findet ihr dann weiterführende Links zu Insta und so weiter. Noch einen letzten Titel für Jimmy, in den letzten paar Jahren hat er seinen Segelschein gemacht, war total stolz drauf. Nicht nur den Segelschein jetzt für, gibt's ja verschiedene, nicht nur für kleine Seen, sondern auch wirklich auch fürs Meer und war begeisterter Segler. Deswegen den letzten Titel und damit ein, zwiespältiges Tschüssikowski. Doch, tschüss und wir sehen uns auf jeden Fall wieder. Genießt es. Deswegen jetzt eine russische Band, Newman Tetris und ihre Hymne an den Baltic Sea, nämlich an die Ostsee. Das Meer, ja, neben dem Mittelmeer, wo sich Jimmy am liebsten aufgehalten hat. In diesem Sinne, euch noch einen schönen Donnerstag. Eventuell sehen wir uns ja dann übermorgen oder Mediathek. Ja, dann sehen wir uns irgendwo anders. Bis dann. Auf jeden Fall im nächsten Monat wieder. Ciao.

0: 4 Uhr. Gerade irgendwie. 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

Herzlich willkommen bei Scampi Lamas Serendipity Selection, der Radioshow mit den Happy Accidents, den glücklichen Un- und Zufällen auf Vinyl, und zwar im freien Radio Bermudafunk unter 89.6 MHz in Mannheim, unter 105.4 MHz in Heidelberg, unter 88.4 MHz in der Hauptstadt, in Berlin oder online unter Pi-Radio oder www.bermudafunk.org. Wicked Sounds from all over the place in der kommenden Stunde. Live und direkt heute mal wieder aus dem Studio im Fanpool. Viel Spaß mit allem, was kommt.

Ihr hört die Serendipity Selection und mein Name ist Robin und ich habe heute mich auf den Weg vom Wedding in den Fanpool aufgemacht mit ein paar Platten in der Tasche, mit denen ich schöne Erinnerungen verbinde und die ich mir auf meinen Urlaubsreisen zugelegt habe, in welcher Stadt ich auch immer lande. Das war letzte Woche Malaga in Südspanien. Dort bin ich auf ein nettes, kleines, neues Studio getroffen, beziehungsweise einen Plattenladen, der gerade aufgemacht hat. Und habe dort eine ältere Platte gefunden von Manu Dibango, die ihr gerade hört. Das ist eine Single, Abele Dance, aus dem Jahr 1984. Und bei der Recherche, wer das denn ist, genau, der diesen geilen Sound macht, bin ich auf ein interessantes Detail gestoßen. Abgesehen davon, dass er die Platte auf dem bekannten oder wegweisenden Label Celluloid Records veröffentlicht hat, die in den 80er Jahren einiges seiner Avantgarde-Musik rausgebracht haben, ist Manu Dibango bekannt geworden schon 1972. Mit einem Hit, Soul Makossa, was eigentlich auf einer B-Platte war, auf einer B-Seite einer seiner Platten. Das wurde der erste Number One-Hit in den USA eines Künstlers aus einem afrikanischen Land. Manu Dibango kommt aus Kamerun. Und weiteres interessantes Detail ist, dass 10 Jahre später, 1982, ein heute deutlich bekannterer Artist ein Teil seines Tracks von Soul Makossa gesampelt hat und von Soul Makossa verklagt worden, von Manu Dibango verklagt worden ist, aufgrund unerlaubten Samplings. Der Dieb 1982 war kein geringerer als Michael Jackson, der ein Sample von ihm für seinen Track Wanna Be Starting Something verwendet hat und auf dessen Album Thriller. Und genau diesen Track hören wir uns jetzt an, von Michael Jackson, auf welchem er ganz am Ende des Tracks ein Sample von Manu Dibango geklaut hat.

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1: Serendipity Selection heißt die Radiosendung, die ihr gerade hört. Wenn ihr mir, Patrick oder Robin ins Studio mailen wollt, könnt ihr das natürlich ganz einfach machen. Und zwar E-Mail gezückt und geschrieben an scampilama@bermudafunk.org. Wir freuen uns immer über Post. Die heutige Sendung hat der Companiero ja schon angekündigt. Hat ein bisschen was mit Anekdoten, ein bisschen was mit Memories und ein bisschen viel mit Schallplatten zu tun. Gerade habt ihr gehört Beyoncé mit ihrem Track Formation von ihrem Album Lemonade. Ein Album, das mir besonders deshalb gefällt, weil es nämlich gelbes Vinyl ist und meine Lieblingsfarbe gelb ist und ich sehr, sehr gern Getränke mit Zitronen, vor allem Lemonade, trinke. Ich gebe das Mikro weiter an den Mann neben mir. Der will, glaube ich, dazu auch noch was sagen.
2: Ja, gelb ist ja überhaupt nicht meine Lieblingsfarbe. Ich stehe eher so auf lila, auf ein dunkles Lila. Aber ich muss sagen, die Platte auf dem die knallgelbe Platte auf dem schwarzen Plattenteller hat schon was.
1: Und das finden nicht nur ich und der Companiero am Set, sondern auch die Mucken im Studio haben sich fieserweise schon auf dieser gelben Schallplatte niedergelassen. Deswegen switchen wir jetzt ohne weiteres Gerede auf den nächsten Track. Willst du dazu was sagen, mein Freund?
2: Ja, Thema Memories. Ich habe vorhin mal kurz in meinem Plattenschrank gewühlt und da eine sehr alte Platte, eine der ersten Reggae-Platten, die ich besessen habe oder die ich mir gekauft habe, gefunden. Und die spiele ich euch jetzt. Das ist ein Track von Snow, Lonely Monday Morning. Das beschreibt auch so ein bisschen das Gefühl, das ich diesen Montag hatte, als ich von 2 Wochen sehr schönen Ferien mit sehr netten Menschen wieder nach Berlin kam und Montag wieder arbeiten musste. Und den Track gibt's im Remix auf der B-Seite der Single von Snow.

Ja, liebe Hörer und Hörerinnen da draußen an den Radiogeräten, die Künstlerin, die ihr gerade hört auf einem Digital Dancehall Beat, ist die israelische Sängerin Miss Red, produziert auf dem Scotch Bonnet Label. Und der Track heißt No Boy. Ich spiele nochmal eine Reggae-Scheibe für euch, und zwar von Chronics Album Chronology, den Track mit seinem Vater Big Bad Sound. Und Chronics Vater hat ja den Namen Chronicle, Chronics quasi der kleine Chronicle, eine Family Combination. Später werde ich nochmal eine Family Combination spielen. Chronics habe ich selbst das erste Mal 2013 in Trenchtown auftreten sehen, beim großen Bob Marley Anniversary. Damals war er noch underground, jetzt wird er sogar auf der BBC gespielt. Viele feiern ihn als eine der Größen des Offbeats. Ich würde sagen, an Bob Marley kommt er nicht dran, aber es ist auch immer falsch, die Leute an ihm zu messen, aber definitiv ein hörenswerter, sich sehr in der Retro-Kiste bedienender Künstler, jetzt mal gemeinsam auf einer Platte mit seinem Vater.

0: Ihr hört die Scampi Lama Serendipity Selection und wie so häufig kristallisiert sich jetzt langsam sozusagen on the fly während unserer Sendung das Motto heraus, nämlich Memories, Erinnerungen, die wir mit den Tracks verbinden. Selector Patrick, welche Erinnerung verbindest du mit diesem Track, dem wohlgemerkt geremixten Track von Dawn Penn, You Don't Love Me Anymore?
1: Ja, so eine ganz konkrete Erinnerung habe ich gar nicht damit, aber wir haben gerade nachgeschlagen, dass der Track aus dem Jahr 1994 stammt und interessanterweise sogar in die deutschen Single-Charts geschafft hat. Nicht der Track, den wir gehört haben, das ist natürlich eine neu abgemischte Version, sondern eben Dawn Penns Original Tune, also ein Jamaican Track 1994 in den deutschen Charts, auch in den österreichischen. Da war er sogar auf Platz 13, will ich mal anmerken. Manchmal haben die Österreicher auch den besseren Musikgeschmack.
0: Den besten Musikgeschmack hatten zu der Zeit allerdings bezüglich dieses Tracks die Engländer, da war er nämlich auf Platz 3.
1: Und ich muss zugeben, dass ich 1994 lieber Lucy Electric, weil ich ein Mädchen bin, gehört habe oder sonstige Evergreens, hatte ja auch ein bisschen Offbeat drin.
0: Okay, bevor wir jetzt noch alte peinliche Details loswerden, bei mir war das nicht anders, habe ich noch eine weitere Erinnerung an diesen Track, hier im Remix von Dub Dread. Ich bin vor circa 5 Jahren mal in Prag aufgeschlagen und bin da in einen Club reingestolpert und daran erinnert mich dieser Track, in dem ausschließlich Drum and Bass lief, den ganzen Abend lang, und das war mir bis dato nicht bekannt, dass zu dieser Zeit es noch Clubs gibt, in denen ausschließlich und zwar jeden Tag extrem gediegener Drum and Bass läuft, wo die Leute ihre Drinks zu dieser Musik trinken und ab und zu tanzen und auch einfach nur rumsitzen zu dieser Musik.
1: Ich muss da ja gegensteuern und sagen, dass das Einzige, auf was ich noch allergischer bin als Katzenhaare, Drum and Bass ist, aber weil ich den Companiero so lieb, habe ich ihn mal einen Drum and Bass Mix hier in der Selection spielen lassen. Jetzt gehe ich aber wieder zurück zu einem weiteren Motto, das ich hier einfach so verschleiert auch noch mit in die Sendung einfließen lassen habe. Nicht Bravo-Hits, sondern Family-Tunes quasi. Ich habe Ziggy Marley and the Melody Makers, eine Platte, die hat mir die Noam kürzlich gebracht, ist auch schon etwas älter, aus dem Jahr 1988. Virgin Records hat er quasi die Marleys geschnappt, nachdem der Vater leider in den Himmel aufgestiegen ist. Und den Track, den ich für euch spielen werde von diesem Album mit dem wunderschönen Titel Conscious Party, der heißt Tomorrow People. Für diejenigen, die ab und zu mal auf einem Festival waren, und Ziggy Marley ist ja ein oft gesehener Gast auf Reggae-Festivals in Deutschland, denen wird der Tune auf jeden Fall nach Fühlinger See oder nach Chiemsee klingen. Viel Spaß damit.
0: Bei Reggae-Festivals wären wir jetzt wieder bei der Sache mit den Katzenhaaren, was mich betrifft.
1: Aber es gibt ja auch Katzen ohne Haare und hervorragende Reggae-Festivals.

0: Selector Robin wieder an den Plattentellern und während Selector Patrick gerade den Raum verlassen hat.
1: Ich bin schon wieder hier.
0: Ah, Mist. Nutze ich die Gelegenheit, von diesem Track zu einem etwas peppigeren zu kommen, nämlich von den Pointer Sisters, den Neutron Dance, den der eine oder die andere, wir bleiben in den 80ern, vielleicht aus dem Film Beverly Hills Cop kennt.

Ja, die Selection hat ja heute auch das Motto Memories. Und nachdem der Companiero hier den Beverly Hills Cop ausgepackt hat, da haben natürlich bei mir die Glocken geläutet. Beverly Hills Cop, da gibt es natürlich einen wunderschönen Dancehall Remix Rhythm, Axel F. Rhythm, ein Geschoss mit dem Scampi Lama, glaube ich, von 2003 bis 2006 sämtlichen Dance irgendwo in Süddeutschland abgerissen hat. Capleton hat auf dem Ding gesungen, aber der richtig gute Track ist von Lady Lee, trägt den Titel Some DJ, 'cause some DJ won't try. Aber erfolgreich werden sie nicht sein. 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Überzeugt euch selbst davon. 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

0: dieser Zeit noch am Start hatten. Big up an die Oldschool Scampi Llama Followers. Damals hat man das noch Fans oder Scampi Llama Ultras genannt. Capleton, der Fireman, zündet ihr auch noch ein kleines Feuer auf dem Axel F Rhythm an, während mein Companiero nebendran seine Platte zurechtrückt. Wie schaut's bei dir aus? Geht da schon was?
1: Auf jeden Fall, wir machen weiter mit Tracks aus den 80ern.

Ihr hört die Serendipity Selection mit dem Thema heute Memories, Erinnerungen. Diesen Track von Herbie Hancock, den wir gerade gespielt haben, auch den habe ich in Malaga erworben bei einem schönen Urlaub vor wenigen Wochen. Und der nächste Track, es bleibt Jazzig. Wir gehen jetzt nicht mehr in die so elektronisch verspielte Richtung. Auch mit dem verbinde ich schöne Erinnerungen. Das ist ein Geschenk meiner Mutter, die ich seit einigen Jahren immer bitte, bei den Reisen, die sie in letzter Zeit immer häufiger macht, in interessante Städte auf dieser Welt, mir Schallplatten mitzubringen. Das hat sie schon in einige lustige Situationen geführt, unter anderem in Südafrika oder in Litauen Plattenläden aufzusuchen. Ich finde ja, dass das eine klasse Methode ist, Städte kennenzulernen, weil Plattenläden häufig in interessanten Stadtvierteln sich befinden. So kann man sich den Touri-Guide sparen, finde ich. Und von einem ihrer letzten Urlaube hat sie mir eine Jazzplatte mitgebracht. Da war sie in Litauen und aus der litauischen Hauptstadt Vilnius hat sie mir die Platte von einer Band von dort vor Ort mitgebracht namens Intuitus. Und von dieser Platte spiele ich euch jetzt den Track, naja, gute Frage, wie heißt dieser Track? Celebrating Life? Nein, das ist falsch, es ist der zweite Track auf der ersten Platte, Once Around the Corner.

0: So, bevor die Jazzband jetzt völlig durchdreht, gehen Grüße raus an meine Mama Evelyn. Und wir müssen den Track jetzt unterbrechen, der noch viele Minuten mehr gehen würde, weil sonst mein Companiero Selector Patrikovic hier im Dreieck springt im Studio.
1: Also liebe Evelyn, nächster Urlaub nach Jamaika, dann muss ich mir jetzt so ein Gehupp anhören. Da gibt's reichlich gute Platten. Nee, kleiner Scherz, kein Disrespect. Ich finde es total lieb, dass hier Platten an meinen Co-Selector gebracht werden. Mit Memories of Heidelberg bin ich langsam auch raus aus der Sendung und wünsche euch viel Spaß. Hat mir Spaß gemacht. Ich hoffe, dir auch. Noam ist übrigens auch mittlerweile im Studio. Grüße an alle fleißigen Hörer und Hörerinnen. Grüße an alle Mütter, die Platten verschenken oder auch sonstige lieben Sachen. Viel Spaß und bis zum nächsten Mal, wenn es wieder heißt Serendipity Selection.

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8: Ja, willkommen bei den Crash-Test-Dummies. Heute im Studio Florentine von Cornelius.
9: Hallo.
8: Fanny.
10: Hallo.
8: Und meine Wenigkeit, Nikodinte. Wir müssen heute an alle Metal-Fans leider sagen, Macke ist heute nicht anwesend und wir haben nichts vorbereitet. Weder politische Beiträge noch sachliche. Aber wir haben eine ganze Menge in Planung für Ende diesen Jahres, nächsten Jahres, dazu vielleicht später mehr. Ich habe ein musikalisches Stück mitgebracht. Florentine, wie viele musikalische Stücke gibt's heute von dir?
9: Das sind genau zwei Stück, eigentlich so fast wie immer. Leider thematisch nicht so ganz Psychose-Hitparate-mäßig, sondern eher so in Richtung Weihnachten. Aber ich hoffe, das wird euch nicht stören. Und keine Sorge, ist nichts mit Last Christmas. Keine Sorge.
8: Ja. Und Fanny, und was hast du uns mitgebracht?
10: Ich habe auch ganz viel. Die hat sich ja schon einiges angesammelt, was hier der gute Stefan, liebe Grüße ans Krankenbett, was der uns immer so zusammensucht. Also ich habe Material.
8: Vor allem sehr schön.
10: Zu unserem Thema.
8: Das kann eine gute Sendung werden. Ich würde sagen, da wir ein bisschen so einen Schwerpunkt auf Musik auch haben und nicht nur auf Psychosen, würde ich sagen, starten wir gleich mal mit dem ersten Song. Welchen hast du denn rausgesucht?
10: Welchen nehmen wir? Ich hoffe, den haben wir noch nicht gespielt. Aber der klingt bestimmt gut. Hören wir mal rein. Von Cloud Misfit, Happy is Psychosis.

0: Na, das war ja ein kurzes Intermezzo. Fanny, was hat der da gesungen genau?
1: Ich habe nicht zugehört.
2: Ich auch nicht.
1: Das heißt Happy Psychosis.
2: Ich hoffe, die Zuhörer.
0: Das hat mich so ein kleines bisschen an mein Weihnachtsmedley erinnert. Wir sind ja jetzt, glaube ich, in der drittletzte Sendung dieses Jahr, ne? 2025. Ja. Also wir haben jetzt noch eine Post-Nikolaus-Sendung. Da wird der Amaro, der schon mal bei uns zu Gast im Studio war,

0: ist.
1: Ist noch in Reparatur.
0: Und genau, und da ist aber leider das Weihnachtsmedley drauf gespeichert gewesen. Ich hatte es leider nirgendwo anders mehr, kein Backup.
1: Haben wir das hier schon mal gespielt? Vielleicht hat das.
0: Wir haben es schon, also wir haben es die ersten Jahre, die ersten drei eigentlich immer gespielt an Weihnachten.
1: Dann hat Stefan das vielleicht noch in irgendeinem.
0: Und er hat's, Soundboard ich habe ihn gefragt und er meinte, er findet es nicht mehr und deswegen spielen wir das schon seit 2 Jahren nicht mehr.
1: Ja, Traditionen und Rituale sind schön, aber man kann auch immer wieder neu erfinden.
2: Ich glaube, so eine Tradition, die bei uns so an Weihnachten, bei meinen Eltern seit ein paar Jahren immer kommt, ist, dass wir jedes Jahr zu Weihnachten Michael Lindeberger gucken. Das passt.
1: Du rollst mit den Augen, Florentine.
2: Das ist ein bisschen kurios, weil ich jetzt darum ist es ja ein kompletter Schnitt hier von. Aber man kann ja auch wieder Neues erwarten. Man kann jetzt auch vielleicht gucken, ja, dieses Jahr zu Weihnachten, ja, Pippi Langstrumpf, was wäre dann.
1: Okay, ja. Spielt seinen Eltern vor. Florentine wünscht sich Pippi Langstrumpf an 24.
2: Ich weiß es nicht.
0: Also bei uns ist Familientradition tatsächlich, dass wir jedes Weihnachten an Heiligabend immer so einen Weihnachtsfilm gucken. Mhm. Meine Mutter hat sich dieses Jahr ein DEFA-Märchen ausgesucht. Ja. Und dann habe ich jetzt CDs besorgt, DVDs sozusagen, ja. Mitschnitte von DEFA-Märchen. Und ich habe so ein bisschen so die Ahnung, dass es beim tapferen Schneiderlein enden wird.
2: Ich kenne dann da einige Schneeweißchen und Rot und Weiß. Nee, Schneeweißchen und Rosenrot ist auch einer davon.
0: Genau.
2: Okay, ganz klassisch, drei Haselnüsse für Aschenbrödel. Es gibt noch mehrere Märchen, ne? Die
0: kennt ihr diesen Techno-Song von der Filmmelodie von Drei Haselnüsse?
2: Ja, das habe ich auch schon mal gehört. Ging es nicht vor 1-2 Jahren viral auf TikTok?
0: Genau, ja. Genau. Und den können wir dann tatsächlich auch spielen.
2: Ja.
0: Am 25. Super. Haben wir ja eine Sendung,
2: ja.
0: Die wir wahrscheinlich vorproduzieren werden. Wir werden da nicht live im Studio sein. Weil nee.
2: Da bin ich wahrscheinlich Michael aus Lindeberger gucken bei meinen Eltern. oder beim in Gänsebraten oder Entenbraten essen. Das kann auch sein.
1: Ihr merkt, wir basteln, wir sind schon, ne, die Köpfe rauchen schon für eine schöne Weihnachtssendung. Ja. Ich kämpfe hier nur mit meinem Mikro, muss irgendwie festhalten.
0: Aber ich habe ja am Anfang gesagt, es gibt schon ganz, ganz tolle, viele Ideen, die wir gesammelt haben, was wir in den nächsten Sendungen alles so machen können, was wir für Interviews führen können, Beiträge, Studiogäste und
2: ja,
0: da gibt es schon ganz viele tolle Ideen. Also
2: ich bin am Überlegen, eine Freundin hierher einzuladen, die an Krebs erkrankt ist und bipolar ist, aber sie hat mir selbst gesagt, sie hat auch erst ab Januar dafür Zeit.
0: Ja.
2: Das wäre auch interessant, mal jemand anderes zu hören, der auch andere Art von Psychosen hat, ne? Wir haben beide, du hast auch paranoide Schizophrenie, ne? Oder andere, oder?
0: Die erste Diagnose hieß tatsächlich F20, paranoid halluzinatorische Schizophrenie.
2: Ja,
0: und das ist jetzt 25 Jahre her und mittlerweile, man sagt ja, so eine Diagnose sollte öfter mal angepasst werden, weil das verändert sich ja auch.
2: Ja.
0: Und bei mir sind halt jetzt in den letzten Jahren Depressionen dazugekommen und meine Ärztin hat tatsächlich mittlerweile sogar den Verdacht geäußert, dass ich schon als Kind ADHS hatte. Also mit den Diagnosen wäre ich vorsichtig, weil die sind letztendlich dynamisch, ne? Also die verändern sich auch.
2: Mhm. Naja, meine Diagnose habe ich mit 16 bekommen. Nächstes Jahr feiert sie ja Geburtstag, 10.10. Ich habe auch schon mal echt überlegt, ob das nicht stimmt, ne? So ein bisschen mittlerweile. Ich habe sie ja versucht zu akzeptieren, was auch immer wieder ein bisschen schwierig ist, aber ich bin froh, dass ich dieses Weihnachten nicht in der Klinik verbringen muss und zu Hause verbringen darf. Dass ich die Weihnachtszeit, ich durfte mit dir Weihnachtsgeschenke shoppen gehen. Da war ich die letzten 2 Jahre nicht. Ich hatte gar kein Weihnachtsgeschenke. Das fühlte sich so komisch an. Ich durfte schon mein Zimmer weihnachtlich dekorieren. Ich durfte schon

0: Weihnachtsfilme gucken. Ich bin in Weihnachtsstimmung gekommen. Und das hatte ich mal ein Jahr gar nicht. Und das war für mich total komisch, weil ich bin da voll Weihnachtsfreak. Ich habe manchmal schon April-Weihnachtslieder gehört. Und es ist schon manchmal ein kleiner Segen, auf einmal stabil zu werden und Weihnachtszeit genießen zu können
1: Ja.
0: und hier auch schon Weihnachtsplätzchen zu naschen.
1: Aber ist es bei dir auch so, dass du, dass vieles von Weihnachten auch so ein bisschen dadurch getrübt wird, dass man dann zu Hause mit seiner zum Beispiel nicht veganen Familie feiern muss oder irgendwie die Tanten und Onkels schon fragen, wann du endlich heiratest und Kinder kriegst oder gibt's da irgendwie wie sagt man das, Streitigkeiten oder so?
0: Ich glaube, zu Weihnachten gar nicht. Also mit einer Person, die ich sagen würde, verbringe ich Weihnachten eigentlich selten. Aber ich glaube, meine Eltern würden jetzt mir keine Vorwürfe machen, wenn ich mit 40 immer noch kein Kind habe. Ich glaube, die würden es ja mir überlassen, wie ich mein Leben führe. Aber ich glaube, zu Weihnachten ist alles bis jetzt noch nie passiert. Obwohl er auch schon ein paar Geschichten gab, die mit meiner Mama und mit anderen Familienmitgliedern war. Ich glaube, Mama hat sich mal ein bisschen betrunken zu Weihnachten, weil die eine Stiefmutter so ein bisschen komisch war. Und ja, die ist auch mittlerweile schon unter der Erde. Also,
1: Aha,
0: es
1: so
0: war.
1: regelt ihr das.
2: Okay, wir merken, wir
0: Aber
2: müssen
0: keine
2: hier
0: Sorge,
2: zusammen.
0: da war alles gut. Aber wenn wir
2: Die
0: schon ein bisschen mit.
2: besten Familiendramen unterm Weihnachtsbaum. Ich
0: Ja.
2: merke schon, da ist noch Stoff,
0: Ja,
2: dass
0: ja.
2: wir uns
0: Naja,
2: amüsieren
0: da hat der
2: könnten.
0: Wein oder der Glühwein ein bisschen gut geschmeckt und
1: Aber wo
0: jetzt
1: Glühwein? Bei uns in
0: nachher.
1: der Postfiliale gibt es jetzt für 3 € wieder Glühwein zu kaufen.
0: Aber ich habe noch Kinderpunsch zu Hause vom letzten Jahr, sollte ich vielleicht mal trinken.
2: Mädels, wie sieht's aus mit Musik?
0: Ich habe Weihnachtsmusik, hast du Musik?
1: Ich habe nur einen Song von
0: Ich habe
1: Robin, aber den können wir nachher irgendwann mal.
0: zwei Songs. Ja, ich würde den Song von Lindsey Stirling wählen. You Mean One, Mr. Cringe.
2: Sollen wir es gleich spielen?
0: Ja, das passt
2: Dann
0: gut.
2: haben wir uns ab. Du musst leider noch so ein bisschen erzählen. Ich weiß, ich weiß, aber dann.
1: Ja,
0: Ja,
1: Fanny hat euch
0: Cringe. Oh,
1: richtig.
0: Cringe ist. Ja, super. Geht schon los.

0: Ja, Lindsay Stirling hat die Geige gespielt. Sie hat nicht gesungen. Gesungen hat, wer war das nochmal? Sabrina Carpenter.
1: Sabrina Carpenter.
0: Ja, sie hat nämlich, ich glaube, im Anfang war sie bei einer, wie nennt sich das? Casting schon, wurde da irgendwie nicht, ist ja nicht weitergekommen und hat vor über 10 Jahren ein Album rausgebracht namens Shatter Me und da bin ich selbst in der Zeit auch auf den Geschmack ihrer Musik gekommen und ist bis heute immer noch ziemlich populär mit ihrer Musik und ja, es sind unterschiedliche Titel natürlich auch mittlerweile entstanden und ich habe immer noch zu Hause noch ihre CDs und natürlich auch höre ich auch mittlerweile auch online ihre Musik und ja, es ist sehr schön.
1: Ja,
0: Ja.
1: ich fand den Song auch total toll. Wir haben
0: Ja.
1: ja, wir waren ja eigentlich eher so ein bisschen gerade bei diesem Depri-Thema, ne? Also
0: Ja.
1: viele Menschen, die, sagen wir mal, psychische Probleme haben, die haben ja meistens so im Herbst oder zur Weihnachtszeit eher Probleme damit, rauszugehen und sich zu freuen auf Weihnachten. Also es gibt bestimmt einige, die haben das Problem, dass sie sich gar nicht so richtig freuen können und eher deprimiert sind und melancholisch sind und vielleicht sogar pleite sind und sich nichts mehr leisten können und sich schämen oder wie auch immer. Aber bei dem Song, ja, nochmal zurückzukommen,
0: Ja.
1: der ist ja wirklich richtig lustig, ne? Der ist ja wirklich
0: Ja.
1: richtig schön.
0: Und wie geht's euch so auf der Wohlbefindenfront so kurz vor Weihnachten?
1: Also mir geht's tatsächlich gut, ne? Nur dass ich in der letzten Zeit immer sehr viel vorhatte, selbst auch am Wochenende, und sehr froh bin, dass ich am ersten Advent nichts vorhabe. Schönes, ruhiges Wochenende und
0: Stimmung gut, Portemonnaie noch voll, ja.
1: Portemonnaie ist so halb voll, ja.
0: Das ist schon nicht schlecht, so für zwei Tage Ja. vor vom neuen Zahltag.
1: Ja, ich, Lebensmittel muss ich noch einkaufen, ne, so ein bisschen. Aber manchmal wird es auch manchmal ziemlich knapp, ne? Es halt, gerade wenn man halt sich das Geld zwar einteilen lässt, dann ist es halt gut, aber ja, wenn man noch ein paar Weihnachtsgeschenke sich geholt hat und dann, also für Familie, Freunde und dann feststellt, dass man doch eigentlich weniger holen wollte.
0: Aber
1: Aber
0: hast dich noch nicht in Schulden gestürzt, ne?
1: nee, Schulden. Ich bin froh, dass ich noch nicht Schulden gemacht habe. Ne? Das ist auch so eine Sache. Ja.
0: Und bei dir so, Nico Dinte?
1: Ja, also ich habe ja schon ein paar Mal in der Sendung erzählt, gerade wenn es um Weihnachten ging, ich fange tatsächlich, oder eigentlich kann man sagen, das ganze Jahr über bin ich quasi rund um die Uhr damit beschäftigt, Geschenke für diese riesige Familie, die ich im Background habe, zu organisieren. Da sind ja dann nicht nur Weihnachten, sind ja dann auch Geburtstage immer angesagt. Und ja, ehrlich gesagt, dieses Jahr ein bisschen ärgere ich mich, dass ich da keinen Stopp machen konnte. Also, dass ich habe es immerhin geschafft, zum Beispiel jetzt dieses Budget zu begrenzen auf 10 Euro pro Mensch. Aber bei der Menge an Menschen, die ich so beschenken will, liegen wir trotzdem bei so 2000 Euro im Jahr. Und
0: Wo bist du da?
1: das ist letztendlich genau das Geld, was ich eigentlich mal ursprünglich als Puffer, also als Notgroschen, würde man vielleicht sagen, wenn man reich ist, angelegt habe. Also wenn es jetzt zum Beispiel darum geht, die Waschmaschine geht kaputt, so der Klassiker, ne? So, dass ich dann halt nicht ewig warten muss, bis ich eine neue kriege, sondern dass ich dann halt einfach eine kaufen kann, ne? So und sowas. Dafür soll das Geld eigentlich sein. Und es ist schon streckenweise ganz schön anstrengend, mit so einer kleinen Rente wie meiner, das alles so zu stemmen alleine.
0: Aber sind es denn über die Jahre immer mehr Leute geworden, die du beschenken willst?
1: Ja, also erstmal klar, es werden Leute geboren, ne? Also ich habe jetzt, also wir waren bis vor ein paar Jahren, als die Sendung hier begonnen hat, da waren wir noch so 19 Leute und jetzt sind wir schon 25 und nur mütterlicherseits die Familie. Und dann kamen ja auch Freunde dazu, jetzt, die ich jetzt über die Pinel kennengelernt habe. Dann kamen noch Verwandte dazu von väterlicherseits, die entweder weil sie Kinder bekommen haben oder weil sie nach Deutschland gezogen sind dauerhaft und geheiratet haben und was weiß ich nicht noch alles. Und also das ist so, sagen wir mal so, ich werde ganz häufig gefragt, wieso machst du das? Also wieso schenkst du denen was?
2: Ja, ich wollte dich auch gerade fragen. Also ja, ist ja geil, wenn du aber 2000 viele Euro Geschenke zurückkriegst, dann ist das ja wunderbar.
1: Ja, genau. Das
0: kriegst,
1: ist der,
0: du, kriegst du zurück das oder kriegst du nicht zurück?
1: Ich krieg zurück, aber halt immer von den gleichen. Ne? Mein Vater, meine Mutter, die geben ordentlich zurück, aber die anderen halt nicht. Und deswegen ist das schon so ein bisschen so sehr einseitig leider. Ist traurig, weil vor allem deswegen, weil ich neben meiner Oma so ziemlich die ärmste Sau in der ganzen Familie bin. Also die haben alle viel mehr. Und die sind überhaupt nicht auf meine Geschenke angewiesen, ne? So.
0: Naja, was wäre, wenn du wirklich mal nix machst? Wenn du da nix schenkst und die da. Es ist halt die Frage, wie die dann reagieren würden.
1: Du, ich glaube, das würde die gar nicht jucken. Ich glaube.
0: Und dann wirklich, dann kannst du dir wenigstens eine neue Waschmaschine leisten und dir wirklich deine Wäsche waschen und nicht mit dreckiger Wäsche rumlaufen müssen. Das ist so. Ich weiß, dass ich wenigstens was zurückkriege, das weiß ich. Ne?
2: Also weil, wenn 10 Euro pro Nase, für eine Nase investieren, die mir nicht mal irgendwas zurückgibt.
0: Ja, das
1: ich
0: ist da.
1: Also ich krieg schon auch, ich werde zum Beispiel von meinen Cousins väterlicherseits regelmäßig eingeladen zum Essen, Kaffee trinken, so, wenn wir uns treffen. Das ist schon eigentlich.
0: Aber kein Weihnachtsgeschenk oder so, oder?
1: Naja, also bei meinem Vaterseite sowieso nicht, weil die feiern kein Weihnachten und auch Geburtstage haben da nicht so einen hohen Stellenwert wie bei uns. Aber ich finde, wenn irgendwie ein entfernter Verwandter dich besucht in Berlin, ich finde es einfach Standard irgendwie, dass man ein Gastgeschenk mitbringt, so, ne, und das machen sie eigentlich auch meistens, ja, ansonsten, also mit dem zurückbekommen, klar, es gibt mütterlicherseits, die sind alle nicht arm, ne, die haben alle genug, und wenn sie sparen würden, da würden sie in 10 Jahren auch Multimillionäre sein, aber die geizen halt, ne, warum sind die Leute reich? Weil sie rumgeizen.
2: Und das sind nicht, und auch die von denen, also ich meine, das verstehe ich ja noch, wenn sie da eingeladen werden und dann baut sie auch, dass man sich dafür auch irgendwie dankbar zeigen will. Das finde ich ist auch ein Tausch, den kann ich nachvollziehen. Das finde ich okay, aber gibt es denn da wirklich Leute, die sie beschenken, von denen sie nicht mal irgendwas in die Richtung zurückkriegen?
1: Aktuell ist es so, ich habe jahrelang eigentlich immer zum Beispiel mit dem einen Cousin regelmäßig was geschenkt, von dem ich, glaube ich, noch nie oder wenn dann höchstens einmal ein paar Socken zurückgeschenkt bekommen habe. Und da sage ich mir dann auch, okay, der kriegt jetzt halt auch nichts mehr, weil ist mir dann auch ein bisschen zu doof. Weil der hat genug, also der ist jetzt, der muss nicht geizen oder sparsam sein. Der hat ein Haus, der hat Autos, zwei, der hat drei Kinder.
2: Wenn sie
1: nur einmal
2: zu Weihnachten sehen oder sonst auch keinen Kontakt mit ihm haben. Wenn du sonst auch keinen Kontakt groß mit ihm hast.
1: Und der Kontakt, wenn dann, hat er eh immer nur über meine Großeltern stattgefunden, ne? Nie direkt von Berlin nach Hamburg, ne? So.
2: Naja. Also ich glaube, das ist auch kein Verlust für niemanden.
1: Nee, ich glaube, so ein bisschen hat er das auch so im Hinterkopf gehabt, so, okay, wenn ich ihr jetzt nichts schenke, dann fühlt sie sich nicht verpflichtet, mir was zu schenken. Und ist eine total blöde Denke, aber wie Beamte halt so manchmal sind, ne, so, aber. Also ich finde es generell total schön, wenn man an den anderen denkt und an ihn gedacht hat und ihm eine Kleinigkeit mitbringt. So, also das finde ich halt schön.
0: Das sagt auch Mama so, dass man wirklich das an jemanden gedacht hat, egal was, ne, wenn es 50 Cent ist, ist es 50 Cent oder wenn es halt eine Karte ist, ist es eine Karte. Und, ja.
2: Ja, war wieder ein bisschen Musik?
0: Ja. Und nicht so viel Weihnachtsmusik hast du noch. Was hast du denn eigentlich noch?
2: Ich habe auch was nicht Weihnachtliches.
0: Ja.
2: Und zwar, das fand ich irgendwie ganz schön. Das passt auch so zu Radio. Dr. No Joke, Mental Health Hotline Radio. Klingt ganz witzig.
0: Ja, wow. Hoffe ich mal.
2: Na, dann bin ich.

0: Ja, wir haben gerade mal so ein bisschen philosophiert, unter welchem Genre man das jetzt einordnen müsste.
1: Ja, das hatte so ein bisschen, ich hatte mir das Gefühl, das könnte man auch in einem Club spielen, so hat es irgendwann angehört.
0: Bisschen Trip-Hop-artig fand ich. Trip-Hop ist ja so ein bisschen, also oberste Kategorie, klar, Techno, ne? Dann House, Dub und so weiter. Und Trip-Hop ist so ein bisschen so... So eine Mischung aus Acid Jazz und so ein bisschen so, ja, Techno.
1: Ist nicht so die Art Musik, die ich höre. Obwohl mein Vater gerne Techno gehört hat, aber eher so in den 90ern. Und eine Zeit lang, als ich mit ihm mit dem Auto irgendwo hingedüst ist, hat er mal seine CDs im Auto gehört und habe ganz viel Techno mitgehört. Was ich mit den Eltern da mitgehört habe, ich glaube, die ganzen 80er durch, aber auch mit neuer Musik und ja, es war irgendwie alles.
2: Keine Sorge, ich kenne mich da auch nicht aus. Ich fand nur dieses Klischee-Reiten der ganzen psychischen Erkrankungen am Anfang irgendwie witzig.
1: Ja.
2: Aber es wird ein bisschen aufgewacht.
1: Ja.
2: Und nun?
1: Tja, wir haben ja noch fast eine halbe Stunde, ne?
0: Also ich habe heute eine musikalische Vorstellung eines relativ neuen Songs von Robin. Das ist ja eine bekannte schwedische Musikerin, Sängerin, Künstlerin, die schon in den 90ern, glaube ich, aktiv war. Auch schon bestimmt so zwei, drei Hits hatte. Und die hat einen Song gemacht, deswegen bin ich darauf gekommen, der heißt Dopamin. Klar, man könnte jetzt sagen, oh, schon wieder was mit Psychose und so. Nee, in dem Fall geht's um das Dopamin, was das menschliche Gehirn ausstößt, wenn es über seinem Handy, über Social Media scrollt oder wie auch immer sich da was anschaut und Likes bekommt und Follower bekommt und so.
1: Ja, dann
0: also ein bisschen so ein Sucht. Genau. So ein Sucht-Dopamin.
1: Ja, das hat eigentlich jeder Mensch. Ne? Er hat diese ganzen Glückshormone, Glücksgefühle oder was auch immer im Gehirn. Ja.
2: Man kann es durch Drogen und durch Social Media beeinflussen, das stimmt.
1: Ja, ich glaube, Social Media süchtig ist eigentlich jeder, der einen Account irgendwo hat und irgendwie rumscrollt.
2: Ich habe eure Bildschirmzeiten im
1: Ich habe mittlerweile eine Sperre drin. Ich glaube, ich habe eine Sperre drin von 1 Stunde und 10, 15 Minuten. Und mein Mitbewohner hat mir gestern seine Bildschirmzeiten gezeigt und hat mir eine gezeigt, die war bei einem Tag bei über 23 Stunden für den Tag. Ich wundere mich, wann das schläft.
2: Ja, fand ich auch gerade.
1: Es ist echt krass manchmal, ja.
2: Guckst du deine Bildschirmzeiten an,
0: Nikundinte? Nee, aber ich habe irgendwann mal gerechnet, durchschnittlich bin ich tatsächlich auch bei 6 Stunden Bildschirmzeit. Allerdings muss man dazu sagen, ich mache nicht nur Social Media und wenn, dann sowieso nur Instagram, weil ich habe mich damals schon so ein bisschen von vornherein beschränkt auf das Allernötigste. Ich mache auch ganz viel so ein bisschen was für die Arbeit, für den Verlag, ein bisschen shoppen, ein bisschen Informationen, alles Mögliche, was man so mit Apps halt so machen kann heutzutage.
1: Ja, okay, ich habe auch ein paar Handyspiele drauf, ein paar Streamingdienste und ein bisschen andere Apps. Aber bei Social Media ist mir schon aufgefallen, wie viel Zeit ich da halt verplemper. Und dann habe ich mir irgendwann diese Sperre da. Ja, dann ist es dann doch besser. Und dann habe ich natürlich, man kann sich ja doch irgendwann ablenken, ne? Wenn man halt wirklich stundenlang mit Handy und dann habe ich ja ein Hobby wieder für mich entdeckt. Und letztes Jahr ist mir auch aufgefallen, ich kann eigentlich mich wieder konzentrieren und Bücher lesen.
0: Wie viel dieses Jahr?
1: Ich schätze, es waren 25 Bücher ungefähr.
0: Okay,
1: vielleicht auch
0: welche,
1: über 20.
0: Welche Genre?
1: Fantasy war dabei, auch so ganz normale Liebesromane oder Romane von Leuten mit so Lebensgeschichten mäßig oder
0: Biografien,
1: andere. Ja, ja. Ein, zwei Krimis waren auch mit dabei.
2: Wow, okay, wir holen uns noch ein paar Büchertipps und fragen nach der Bücher-Hitliste von Florentine und Nikodinte.
1: Ja.
2: Vielleicht spielen wir.
0: Wir können ja dann danach weitermachen. Ja, wir spielen jetzt erstmal Robin.
1: Ich überlege noch, ob ich ein paar
0: mit Dopamin und danach reden wir weiter.
1: Ja, ja. Dann gucke ich mal, überlege ich mal noch, ob ich dann mal Buchtitel habe, die ich empfehlen kann.

0: Ja, für einige ein bekannter Sound. Also wie gesagt, wer Robin bisher noch nicht auf dem Schirm hatte, spätestens jetzt wissen auch die Letzten Bescheid.
1: Ist das das mit Head over here, da, da, da, da.
0: Ich glaube, das ist es, ja. Ich glaube, das ist es, ja, ja, genau.
1: Eine schöne Disco-Nummer.
2: Tja, ich überlege gerade, was für Buchtitel. Also ich habe die ersten drei Teile von Twilight gelesen. Der vierte fehlt mir leider, darum habe ich den leider nicht. Dann habe ich ein paar Bücher von der Autorin Lucinda Riley gelesen. Da fallen mir gerade nur zwei Titel ein. Das eine hieß Das Orchideenhaus und das andere war Das italienische Mädchen. Dann war es von dem Autor Ransom Riggs, Die Insel der besonderen Kinder. Da gibt es auch eine Verfilmung von. Dann von Kerstin Gier, die neue Reihe, relativ neu, Vergiss mal nicht.
1: Welche davon kriegt man auch noch im Buchhandel oder muss man schon im Antiquariat gucken?
2: Ich glaube, Twilight kriegt man schon noch und ich glaube, die anderen beiden auch. Da gibt es noch so viel mehr. Dann habe ich noch eine Reihe gelesen, da weiß ich nicht genau, wie die Reihe so einen Überbegriff hatte. Fällt mir nicht so wirklich ein, das ist etwa mit Schatten flüstern oder Schatten irgendwas. Fällt mir auch der Autor gerade nicht ein. Ich hatte auch ein Buch gelesen, das hat mir gar nicht gefallen. Da gibt es auch Videospiele von und eine sehr erfolgreiche Netflix-Serie von The Witcher, das ist den ersten Teil.
1: The Witcher ist scheiße. So, lieber die Serie gucken, nicht das Buch.
2: Ja, das Buch hat mir nicht so ganz gefallen. Ich habe mich echt durchgequält und das habe ich auch mittlerweile aussortiert. Dann habe ich die Bücher von Bob der Streuner gelesen. Das war eigentlich ganz süß gemacht. Auch so ein bisschen, wie ein ehemals Obdachloser versucht, mit einer Katze zurechtzukommen, mit dem Geld und mit dem Gitarre spielen und hier und da die Katze mitzunehmen. Okay, was war glaub, noch? Also es gab doch viel mehr Bücher
1: ja,
2: und es fällt mir alles nicht ein.
1: Für jeden Zuhörer, Zuhörerin mindestens ein.
2: Ja, ja. Und dann gab es noch ein Krimi, damit wir das noch haben, Der Eisjunge von Max Bento.
1: Okay.
2: Ja, das ist schon ganz schön viel.
1: Das war viel. Also da muss man ganz schön weit zurückspielen. Wenn man
2: ja, ja, ich habe schon, aber es waren noch mehr Bücher dabei.
0: Aber
2: ja.
0: Ich glaube, aus diesen Genres hast du allein in diesem Jahr dreimal so viel gelesen, wie ich in meinem gesamten Leben.
2: Ja, ich habe richtig viel und mittlerweile gehe ich
1: hast
2: auch zur Bibliothek.
1: Hast du alles dieses Jahr gelesen?
2: Nein. Ich habe noch mehr gelesen, ja, tatsächlich.
1: Das, was du alles aufgezählt hast, das hast du in einem Jahr geschafft?
2: Ne, ja, aber ich habe noch mehr geschafft.
1: Also das, was du jetzt gerade auch von Twilight angefangen?
2: Nee, ich glaube, ich habe mit, was habe ich denn angefangen? Ich hab noch den zweiten Teil von dieser City of Bones und City of Ashes Reihe da angefangen. Da hatte ich den zweiten Buch gelesen, dann hatte ich noch
1: ich bin ganz
2: mit anderen Büchern.
1: Ich dachte, du hast jetzt die Lieblingsbücher.
2: Ja, ja, und zurzeit lese ich.
1: Lebens erzählt.
2: Ja, ja, zurzeit lese ich das Buch, was ich aus der Bibliothek habe: Altes Land von Dörte Hansen. Ja.
0: Also ich glaube, gefühlt habe ich dieses Jahr ein Buch gelesen, aber es waren natürlich ein paar mehr, aber ich kann mich auch immer nur ganz schwer erinnern. Also das ist ja schon immer bei mir das Problem gewesen, dass auch wenn jemand mich fragt, was hast du letzte Woche gegessen, ich weiß es einfach nicht mehr, ich kann mich an nichts erinnern.
2: Ja.
0: Ich habe, glaube ich, das war dieses Jahr, zwei Autobiografien gelesen von zwei Leuten, die suchtkrank sind und die ich auch bei Instagram kennengelernt habe und den einen, den Dominik Schütze, den laden wir auch nächstes Jahr hier ein, mit uns live im Studio zu telefonieren. Und jetzt das allerletzte Buch, was ich jetzt abgeschlossen hatte zu lesen, war eine Disney-Geschichte. Kennt ihr, sagt euch Disney Valiance was?
2: Ah, die Bösewichte, ne?
0: Genau, ja. Und das ist, ich habe die Geschichte Die Schönste im ganzen Land gelesen, im Carlsen Verlag erschienen, über die böse Stiefmutter Königin von Schneewittchen.
2: Cool.
0: Und muss sagen, als Film hätte es mir wahrscheinlich gar nicht so gut gefallen, aber als Buch ist es echt herausragend. Also, weil du erwartest nicht, dass die Autorin, die Serena Valentino, glaube ich, hieß die, du erwartest nicht, dass sie so, dass sie so professionell das hinkriegt, das, was überliefert ist über die Königin, in so ein modernes, also, aber immer noch mittelalterliches Märchen so mit, zu packen. Also das ist, also ich kann sowas nicht, sagen wir es mal so. Also ja. ich finde es immer wieder beeindruckend, wenn jemand so eigentlich bekannte Themen nochmal so aufarbeitet.
2: Ja, stell ich mir auch ein bisschen schwierig vor. Ja, ich hatte auch eine Zeit lang, ich glaube zwischen 2019 und bis letztes Jahr, dass ich echt mich gar nicht auf Bücher konzentrieren konnte. Ich habe es versucht. Vielleicht lag das an meiner Psyche oder an meiner Konzentration und ich bin echt froh. Ich lese auch nicht jeden Tag. Manchmal ist es so, dann ist der Tag so voll und abends habe ich dann gar keine Lust zu lesen und dann bleibt es halt manchmal liegen. Aber es macht auch richtig Spaß, ich mal. Und ich nutze es auch als Einschlafhilfe, dass man sich halt kurz 30, 40 Seiten und schon ist halt die Zeit dran zu schlafen.
1: Das mache ich auch. Und ich habe Lust, wieder Musik zu hören.
2: Ja, ja, ich habe noch ein Weihnachtslied. Ja, Jingle Bell Rock. Jingle Bell Rock von Aespa. Es ist eine K-Pop-Band, die das Lied gecovert hat.

0: sind wir wieder.
1: Ja, Fanny. Aber wir haben dich ja noch gar nicht gefragt, was du für Buchtipps hast.
0: Mir geht's ähnlich wie dir. Ich bin der Wetter aus der kalten Küche erwischt. So, ne? So von hinten, hinterrück. Ich bin auch schon seit 10 Minuten am Überlegen, was habe ich eigentlich alles für Bücher gelesen. Ich glaube, das war dieses Jahr nicht so spannend bei mir.
2: Vielleicht haben sie eine Serie, vielleicht hast du eine Serie, die du empfehlen kannst.
0: Ich mache das tatsächlich auch so wie du, Florentine. Ich finde das auch total gut. Inzwischen macht der Lester immer so ein paar Seiten vorm Schlafen gehen und das finde ich auch ein sehr schönes Ritual.
2: Ja.
0: Ich habe viele Bücher über die Lebensmittel- und Wechseljahre gelesen dieses Jahr.
1: Dein Ernst?
0: Tatsächlich, aber auch da gibt es schöne Romane. Das ist, aber ich, ja.
2: Naja, meine Abendroutine ist ja natürlich eine Medikamentenausgabe, ne? Das ist ja ganz wichtig. Ohne Medikamente würde ich ja eine Klinik verrotten. Ja, ich bin ja so eine kleine Fernseheule, das war ich ja schon als Kind. Und dann läuft ein bisschen Netflix und so runter. Und dann, bevor ich halt wirklich die ganze Bildschirm ein Dings in mein Ding habe, dann ist es auch gut, dann auch vorher noch ein bisschen zu lesen.
0: Dass man mit der Serie nicht anfängt zu bingen.
2: Ja. Ich kann, es gibt so eine coole Serie, die heißt High Potential auf Disney Plus. Das ist so Krimiserie mäßig. Das ist so, da ist so eine Frau, die ist Mutter von 3 Kindern und ist eigentlich eine Putzkraft und wird dann als Beraterin zu der Polizei dann gekommen, weil sie irgendwie schafft, mit Hinweisen irgendwie halt Fälle zu lösen, und dann wird sie immer mal wieder, und ja, es ist aber trotzdem, ne? Aber vielleicht kann man ja sagen, vielleicht schaffe ich nächstes Jahr 25 Serien durchzugucken. Vielleicht habe ich es dieses Jahr auch irgendwie geschafft, aber.
0: Ich muss mich da ein bisschen einschränken. Also ich habe kein Disney-Plus-Abo.
2: Nee, das ist. Kann ich auch verstehen.
0: Wie hieß er noch da, der da irgendwie gecancelt werden sollte?
1: Also ich habe, was Abonnements angeht, bin ich ganz schlecht.
2: Ja.
1: Also.
0: Jimmy Kimmel.
2: Stimmt,
1: es ist mir meistens zu teuer.
2: Kann ich
1: also
2: verstehen,
1: das ist so der Hauptgrund. Das ist mir meistens zu teuer, sonst würde ich es wahrscheinlich auch gucken.
2: Ja.
1: Aber ich habe 2 Zeitschriftenabonnements tatsächlich dieses Jahr abgeschlossen.
2: Oh.
1: Und zwar einmal das Katapult-Magazin. Das ist so für Jugendliche aufbereitet, so Fachwissen über Geografie. Geografisches Fachwissen sozusagen für Jugendliche extra so ein bisschen aufbereitet.
0: Ach so, hältst du dich jung.
2: Ach, die Zeitung, ja, von der habe ich auch schon gehört, ja.
1: Katapult-Magazin. Da gibt es jetzt auch das Körnchen-Magazin für Grundschüler, für kleinere Kinder. Genau, und dann das zweite, das Andererseits-Magazin. Die haben aktuell im Heft so ein bisschen so das Sonderthema Polizeigewalt gegenüber psychisch Kranken. Da hatte ich mir ehrlich gesagt ein bisschen mehr von versprochen. Andererseits ist es durchaus ein Thema, über das wir im nächsten Jahr auf jeden Fall auch nochmal eine Sendung machen werden.
2: Mhm.
1: Und bei dem Andererseits-Magazin ist es so, es ist ein inklusives Magazin, wo die Journalisten mindestens zur Hälfte, also 50% der Journalisten dort, haben eine körperliche oder psychische oder geistige Behinderung oder sind irgendwie eingeschränkt, zum Beispiel durch Blindheit oder haben Down-Syndrom, wie auch immer.
2: Ja.
1: Und die kriegen aber ein ganz normales Journalistengehalt.
2: Das ist gut,
1: und dürfen auch über die Themen mitentscheiden, die dürfen die Texte selber schreiben, Fotos machen, pipapo. Und das ist das Besondere, es ist ein österreichisches Magazin, das gibt's noch nicht so lange, ist aber auch teuer im Abo, und ich habe es Gott sei Dank, dank Bianca vom Andererseits Magazin geschafft, ein kostenloses Jahresabo zu bekommen, weil, wie gesagt, cool. Mit meiner Rente und so weiter. Und ja, und freue mich dann, wie gesagt, immer über jeden Freitag gibt es dann immer so ein Newsletter mit den aktuellen Recherchen und so.
2: Mhm.
1: Ja.
2: Meine Mama war Fan von der Barbara, die gibt's gar nicht mehr. Die ist vor 2, 3 Jahren oder so abgesetzt worden, die Zeitung. Und sie hat die fast komplett, die Reihe. Da ist nur eine Zeitung mal nass geworden und die hat sie nicht. Die hat über 100 Exemplare und sie hat echt überlegt, die mittlerweile sie auf eBay reinzustellen und zu verkaufen. Weil
0: vielleicht abonniert sie jetzt ja auch das andere selbst mal.
2: Ja, ich weiß es gar nicht.
0: Das klingt auch unterstützend.
2: Weil als Kind hatte ich ehrlich gesagt ein Käseblatt abonniert.
0: Ja, sollen wir noch ein bisschen Musik machen? Hip-Hop wurde sich gewünscht. Wir haben hier Luckman. Ja. Ich nehme an, er hat ein Album gemacht, was heißt Aus dem Schoß der Psychose. Und der Titel heißt Gegen die Zeit.

0: Ja, die Zeit rennt vorbei und auch unsere kleine Sendung nähert sich heute schon wieder dem Ende. In
1: No.
0: 2 Wochen sehen wir uns hoffentlich alle in alter Frische wieder. Wie gesagt,
1: Ja.
0: Amaro ist zu Gast im Studio, da freuen wir uns auf jeden Fall.
1: Ja. Oh, vielleicht habe ich ja schon das nächste Buch durchgelesen.
0: Ja,
1: Oder das
0: ja.
1: übernächste. Ich habe sogar jetzt ein Adventskalenderbuch, wo ich jeden Tag eine Kurzgeschichte lesen kann. Mal gucken.
0: Nicht schlecht.
1: Ja.
0: Und machst du das auch jeden Tag zum Einschlafen eine Adventsgeschichte?
1: Ich hoffe, ne? Montag muss ich anfangen. Ich habe auch einen ganz normalen Adventskalender mit Schoki.
0: Ich habe
1: Ja.
0: noch keinen. Ich kann mich immer nicht entscheiden bei Adventskalendern. Wie geht's euch?
1: Ja, entweder richtig viel Geld ausgeben oder und ich enttäuscht
0: Ja, das
1: sein.
0: könnte ich auch
1: Ja.
0: sagen. Ich habe jedes Jahr einen anderen und seit 2 Jahren oder 3 Jahren auch immer mal einen teuren. Und dieses Jahr darf ich mich freuen auf zuckerfreie Fruchtgummis von Genuss Berlin.
1: Das ist, hört sich gut an. Ja, vielleicht ein Kosmetika-Adventskalender kann man auch immer gebrauchen.
0: Super. Wir hören uns wieder am 11. Dezember.
1: Yay.
0: Also das vorletzte Mal hört ihr von uns am 11.
1: Bis dahin.
0: Und
1: Bis
0: wir schicken
1: dahin.
0: euch mit ein bisschen Summer Vibes nach Hause.
1: Schönen Nikolaus.

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Herzlich willkommen im Regio Express, dem Regionalmagazin für Südwestsachsen bei Radio T. Wir haben in dieser Ausgabe ein paar regionale Veranstaltungstipps für euch. Die gibt's nach dem ersten Musikstück in dieser Sendung. Und das kommt heute von der Chemnitzer Band Suralin, die am 11. September eine neue EP veröffentlichen wird. Die trägt den Titel Everyday Slices Me. Einen der Titel von diesem Album hört ihr jetzt. Hier sind Suralin mit Driving Home.

Ihr hört den Regio Express, das Regionalmagazin von Radio T. Wir schauen jetzt ein bisschen darauf, was in nächster Zeit in Südwestsachsen los ist. Am 22. August, also am Samstag dieser Woche, findet im Jugendhaus Rosswein ein Vortrag mit dem Titel Incels, Alphas, Boss-Transformation, soldatische Männlichkeit und digitaler Faschismus statt. Darin geht es darum, dass sich junge Männer zunehmend nach rechts radikalisieren und frauenfeindliche Influencer dabei eine große Rolle spielen. Denn die versprechen ihren Followern, vom Loser zum Alpha-Tier werden zu können, durch emotionale Verrohung und die Abwertung von allem, was als weiblich konnotiert ist. Der Vortrag soll einen Einblick in die Gedankenwelt dieser Alpha-Männer geben und aufzeigen, wieso sich neoliberale und faschistische Männlichkeit kaum unterscheiden. Referieren wird an diesem Abend die Autorin Veronika Kracher. Los geht's um 19 Uhr im Jugendhaus Rosswein in der Goldbornstraße 18 in Rosswein. Am Sonntag, dem 23.08., öffnet der Freiberger Dom St. Marien wieder seine Türen für zwei Führungen mit Orgelmusik, und zwar einmal um 11.30 Uhr und einmal um 14 Uhr. Weitere Informationen, unter anderem zu den Eintrittspreisen, finden sich unter www.freiberger-dom.de. Dann noch ein Tipp für das übernächste Wochenende. Am 28. und 29. August findet in Liechtenstein das 29. Voice of Art Festival statt. Über die beiden Tage werden dort etwa 10 Bands aus den Bereichen Punkrock, Hardcore, Stonerrock, Screamo und Independentrock zu hören sein. Los geht's am Freitag ab 18 Uhr und am Samstag ab 17 Uhr. Die Kartenpreise bewegen sich zwischen 20 Euro für eine Tageskarte und 35 Euro für ein Wochenendticket im Vorverkauf und 25 bzw. 45 Euro an der Abendkasse. Veranstaltungsort in Liechtenstein ist das Jugendzentrum Riot in der Waldenburger Straße 15. Und zum Schluss noch ein kurzer Blick in den September. Am Dienstag, dem 1.9., geht es in der Volkshochschule Chemnitz unter dem Titel Walter Fischer, der Partisan aus Chemnitz, um einen eher unbekannten Künstler und Widerstandskämpfer gegen den Nationalsozialismus. Joachim Fischer, Walter Fischers und der

Ihr hört den Regio Express, das Regionalmagazin von Radio T. Die heutige Ausgabe geht an dieser Stelle zu Ende. Redaktionell verantwortlich für diese Sendung und am Mikrofon war Michael Siegel. Ich verabschiede mich. Wenn ihr mögt, schaltet gern nächste Woche wieder ein.

Rechte Politik erfindet ihre Werte nicht neu, sie eignet sie sich an, sie klaut sie. Freiheit, Familie, Nation, Demokratie, Widerstand. Begriffe, die eigentlich für Selbstbestimmung, für gesellschaftlichen Zusammenhalt und demokratische Errungenschaften stehen, werden umgedeutet und politisch aufgeladen. Und das ziemlich erfolgreich. Plötzlich inszenieren sich diejenigen als Verteidiger der Freiheit, die Vielfalt einschränken wollen, und als Widerstandskämpfer gegen ein angeblich undemokratisches System. Die Journalistin und Autorin Ruth Hoffmann beschreibt in ihrem neuen Buch Raubzug von Rechts, wie AfD und rechte Geschichte, Symbole und Begriffe für ihre Zwecke vereinnahmen und warum diese Strategie so erfolgreich ist. Sie zeigt aber auch, diese Welt gehört nicht der Rechten. Die Frage ist nur, ob eine demokratische Gesellschaft bereit ist, sie sich zurückzuholen.

0: Und jetzt spreche ich mit Ruth Hoffmann. Hallo Frau Hoffmann.
1: Hallo.
0: Ihr Buch heißt Raubzug von rechts. Was genau wird denn da geraubt? Also sind es Wörter, sind es historische Erinnerungen, politische Werte oder am Ende unser Verständnis davon, was Demokratie überhaupt ist?
1: Ja, im Grunde all das sozusagen. Sie haben es ja in Ihrer Anmoderation schon gesagt. Die AfD, aber eben insgesamt auch die neue Rechte, greift sich sozusagen Ereignisse, Traditionen, historische Persönlichkeiten aus unserer Demokratiegeschichte heraus, aber eben auch Begriffe und deutet sie um und besetzt sie neu. Also das kann man an vielen Beispielen deutlich machen. Ich finde, besonders augenfällig wird es immer schon allein an unserer Fahne. Schwarz-Rot-Gold, das sind eigentlich eben die Fahnen von 1848, der Demokratiebewegung damals, der ja damals gescheiterten Demokratiebewegung. Die Farben, die eben tatsächlich für Gerechtigkeit und Gleichheit, Demokratie und Mitbestimmung stehen und überhaupt wirklich gar nichts mit rechts zu tun haben, sozusagen, wenn man so will, linke Farben sind, ja, aber Schwarz-Rot-Gold sieht man also auf den Aufmärschen der Rechten, also ja, en masse, und man hat ja selber schon das Gefühl, man mag diese Fahne gar nicht mehr sehen, gar nicht mehr in die Hand nehmen.
0: Wie intensiv das ist, habe ich in China gemerkt. Ich bin vor Jahren in China gewesen und da bin ich an so einem großen Pott vorbeigelaufen und bin dann erschrocken, oh, ein Hakenkreuz. Und plötzlich auf dem Stirn von so einem Buddha ein Hakenkreuz. Und dachte ich, nee, das ist eine Swastika, die nur anders gedreht wurde. Die Nazis haben es geklaut, die haben alles geklaut, oder?
1: Ja, genau. Also auch schon das Rot zum Beispiel der Hakenkreuzfahne damals war ja sozusagen eine Anleihe aus der Arbeiterbewegung. Also man wollte eben ganz bewusst auch Arbeiter mit reinholen in die Bewegung, obwohl man ihnen eigentlich an vielen Stellen überhaupt nichts zu bieten hatte. Und ja, die Arbeitervertretung hat man dann ja als erstes platt gemacht, auf gut Deutsch. Also Gewerkschaften und gerade aus dem kommunistischen Arbeitermilieu und so weiter, die sind ja als erstes in den KZs gelandet.
0: Ja, und jetzt wird es ja ganz absurd, dass Menschen behaupten, Hitler war links oder die Nationalsozialisten waren links. Da wird es dann ganz schräg, oder?
1: Ja, ganz schräg, und man könnte da vielleicht drüber lachen, wenn es nicht so bitter wäre und eben eigentlich wirklich nicht zum Lachen. Das ist auch keine Erfindung der AfD, das so zu drehen. Das gibt es schon länger, dieses Narrativ. Also letztlich der Versuch, den Linken sozusagen als große, nicht ganz klar definierte Bewegung, die Verbrechen der Nazizeit in die Schuhe zu schieben und sozusagen Hitler da rauszurechnen als einen Linken angeblich, einen Kommunisten. Absurd ist aber die Strategie.

0: die behaupten, sie stünden in einer Tradition mit Sophie Scholl oder Stauffenberg und ja damit implizieren, einerseits, es gäbe hier ein System, was mit dem damals vergleichbar wäre und eben gleichzeitig sie seien diejenigen, die den Widerstand heute Widerstand leisten in einem demokratischen System, ja, und das als gewählte Partei, wo sie ja eben Rederecht haben im Bundestag, in allen Landesparlamenten und so weiter, da kann ja einfach von Widerstand keine Rede sein. Also das finde ich eine unzulässige und auch gefährliche Umdeutung und Verdrehung. Mhm.
1: Dennoch scheint ja von den Begriffen, von diesen fünf Begriffen Nation, Freiheit, Familie, Demokratie, der Widerstand doch zu funktionieren, sogar mit einem Coolness-Faktor. Also hier in Thüringen wurde plakatiert, wir sind, die AfD ist verboten gut und es scheint ja auch auf junge Leute so eine Attraktivität zu haben, weil es eben von der gesellschaftlichen Mehrheit, also ja, also zumindest von vielen abgelehnt wird, die anderen Parteien so in der Einheitsfront dagegen sind. Es geht eine Verbotsdebatte und dieses Verbotene, dieses Anrüchige macht es offenbar irgendwie interessant und sexy. Das ist da auch wieder schräg, oder?
0: Natürlich, total schräg und da liegt aus meiner Sicht auch die Gefahr. Eben, das ist ja das, was diese Umdeutung leistet. Sie setzt etwas in einen völlig falschen Kontext. Also in einer Demokratie muss man ja gar nicht Widerstand leisten, um mit seiner Meinung durchzudringen. Aber so kriegt es eben diesen Anstrich und das hat dann diesen Coolheitsfaktor. Genau, wir sind dagegen. Also wer auch immer unzufrieden ist, mit welchen Gründen auch immer, mit diesem System oder seiner persönlichen Lage, kann sich sozusagen, wenn er ein Kreuzchen bei der AfD macht, so den Mantel ja, des goldenen Heldentums des Widerstands umhängen, wenn man so will. Das ist aus meiner Sicht die Gefahr dieser Umdeutung, denn natürlich ist das Unsinn, das so zu framen.
1: Sie sagen Unsinn, dennoch sind ja die Gründe, warum Menschen unzufrieden sind, die liegen ja auf der Hand. Das ist ein ungerechtes Wirtschaftssystem, was die Menschen, die Umwelt zerstört, der Reichtum ist ungleich verteilt, eine Politik, die katastrophal ist, verachtend und erniedrigend. Es ist ein Wohlstand in diesem Land, der aber schlecht verteilt ist. Es gibt doch eigentlich genügend Gründe, sauer zu sein, dagegen zu sein und zu rebellieren, oder?
0: Ja, absolut, natürlich. Aber man sollte es im demokratischen Rahmen tun und nicht mit Hilfe einer Partei, die, wie man an vielen Stellen sieht, ja dieses System ablehnt und ja, Minderheitenschutz einschränken will und so weiter. Also all die Errungenschaften, die wir haben in diesem System, letztlich angreift und da die Axt anlegt. Es gibt ganz viele Gründe, wütend sein und auch auf die Straße gehen. Da stimme ich Ihnen vollkommen zu. Und ich finde auch, diese Gründe werden von der Politik nicht genügend adressiert. Also die Ungleichheit zwischen Arm und Reich zum Beispiel ist einfach wird ja immer größer und ist einfach eine wirklich himmelschreiende Umstand, den man unbedingt angehen muss. Aber es muss eben mit demokratischen Mitteln passieren und nicht mit brachialer Gewalt.
1: Als ich Ihr Artikel in dem Buch gelesen habe über den Kiffhäuser, musste ich an einen Familienausflug denken. Wir waren mit der ganzen Familie am Kiffhäuser und es ist ein wunderbarer Blick da von diesem Denkmal. Da steckt ja so viel Geschichte und das ist auch hochinteressant mit diesen Denkmälern und wie man da versucht hat, also auch so Ehre und Heldentum und Männlichkeit und Krieg und was da, das ist ja ein Ort. Und ich habe eigentlich eine schöne Erinnerung an diesen Kiffhäuser als Familienausflug und dann musste ich denken, und das ist ja ein Ort, wo der für offensichtlich für Björn Höcke und den früheren Flügel der AfD eine besondere Bedeutung hatte. Warum eignet sich denn gerade dieser Ort so gut für rechte Geschichtspolitik, dieses Kiffhäuser-Denkmal?
0: Es ist ein sicherlich sehr schöner Ort, na klar, wunderschön da über dem Thüringer Wald. Dieses Denkmal stammt ja aus dem Kaiserreich, also es ist ein Denkmal gewesen für das damalige Reich. Es repräsentiert sozusagen, wie das Reich sich zeigen wollte, als eben gerade neu gegründete Nation. Und es ist deswegen so wichtig gewesen für gerade diesen radikalen Flügel der AfD und der Höcke, dort sozusagen einen Pflock einzuschlagen, weil sie sich ja immer wieder auch gerade aufs Kaiserreich beziehen, was eben aus AfD-Sicht sozusagen die gute deutsche Geschichte repräsentiert. Das war die Hochzeit der deutschen Geschichte, so sagt es Höcke sinngemäß. Man will sich auch in Schulunterricht, das steht auch im sogenannten Regierungsprogramm der AfD in Sachsen-Anhalt. Man will sich auch im Schulunterricht mehr auf das 19. Jahrhundert fokussieren. Also es gibt ganz viele sozusagen Bezugspunkte, die diesen Ort so symbolisch stark machen für die AfD, der Bezug aufs Kaiserreich, aber eben auch das, was er natürlich repräsentiert.

0: also eine starke deutsche Nation. Man behauptet, hier lägen die Wurzeln sozusagen der deutschen Nation, was so einfach auch nicht stimmt, denn die Nation damals wurde eben sozusagen künstlich geschaffen und war kein naturgegebenes oder sich organisch entwickelndes Ereignis.
1: Riesendiskussion, was eigentlich deutsch ist. Ne? Das steht da, man könnte sagen, wenn man diesen weinroten Pass hat, ist man deutsch. Sie beschreiben ja den völkischen Nationsbegriff als eine Art Grundmelodie vieler rechter Forderungen. Woran erkennt man den Punkt, an dem Patriotismus oder sagen wir mal das Bedürfnis nach Zugehörigkeit, was ja jeder Mensch hat, in Ausgrenzung umschlägt? Also eine positive Identität zu irgendwas ist ja irgendwie, haben wir ja alle. Wann schlägt es denn um in was Gefährliches?
0: Na, in dem Moment, wo man unterscheidet, ja, was die AfD ja seit Jahren macht, zwischen den sogenannten Bio-Deutschen und Deutschen, die eben nur einen deutschen Pass haben, nur in Anführungszeichen. Also von der AfD kommen ja Sätze wie der Pass allein macht noch keinen Deutschen. Also wo man so eine Unterscheidung vornimmt, die einfach nicht unserem demokratischen, modernen Nationenverständnis entspricht, wonach eben alle Bürgerinnen und Bürger, die dieses Staates deutsch sind, egal welche ethnische Herkunft sie haben, egal wo ihre Großeltern oder Eltern herkommen.
1: Das könnte man sagen, ist ja Amerika ein gutes Beispiel. Da wer einen amerikanischen Pass hat, ist Amerikaner und wer da geboren ist und so weiter. Aber so richtig funktioniert es in Amerika auch nicht. Da gibt es ja auch unglaublich viel Rassismus, Ausgrenzung und Spaltung, oder?
0: Also ich will damit auch nicht sagen, dass es nicht Konflikte gibt in einer ethnisch vielfältigen Gesellschaft und religiös vielfältigen Gesellschaft. Stichwort USA. Also es gibt auch viele Parallelen bei der MAGA-Bewegung und der neuen Rechten in Deutschland. Also man kann auch viele Argumente sozusagen nebeneinander legen, auch wie es in Ungarn zum Teil gemacht wurde. Das sind auch bei diesen Ausgrenzungen sind das ganz ähnliche argumentative Mechanismen wie hier.
1: Kann denn eine demokratische Gesellschaft den Begriff Nation zurückgewinnen oder sollte man sich davon verabschieden? Oder braucht es vielleicht so eine andere Vorstellung von Zugehörigkeit? Also Nation ist ja noch nicht Nationalismus, aber was bedeutet der Begriff Nation oder ist der schon überlebt? Brauchen wir was anderes sprachlich?
0: Na, ich habe ganz bewusst mein Kapitel Nation genannt, wo die AfD vielleicht zum Begriff Heimat greifen würde eher. Für mich ist der Begriff Heimat schon ein bisschen schwierig besetzt, so sehr emotional. Ich finde, Nation ist ja eigentlich erstmal ein neutraler Begriff, sozusagen staatspolitischer Begriff und besagt doch eigentlich, dass es sich hier um eine Gemeinschaft derer handelt, die eben einen deutschen Pass besitzen, die dem Grundgesetz sozusagen unterworfen sind, aber eben auch seine Rechte und seinen Schutz genießen können. Das wäre für mich sozusagen der Identifikationspunkt. Eine Gesellschaft, die sich sozusagen unter dem Grundgesetz, was sich ja doch seit vielen Jahrzehnten sehr bewährt, versammelt. Also ich denke, dass das der Identifikationspunkt sein müsste. Und nicht eben eine ethnische Herkunft, die wir eh nicht wirklich sozusagen sauber trennen könnten
1: die
0: in Deutschland.
1: Ja, könnte man sagen, die gab es ja nie. Also die Menschheit ist ja immer ist geprägt von Wanderungsbewegungen und das ist ja eine ständige Durchmischung. Das geht ja davon aus, dass es das mal gab. Auch eigenartig, oder?
0: Ja, ganz genau. Und das ist eben das, was ich meine mit dieser, dass da Dinge hineingedeutet werden oder auch behauptet werden, die einfach historisch auch keiner Überprüfung standhalten. Ja? Also wenn sich Höcke an den Kyffhäuser stellt und sagt, sinngemäß, hier ist also das wahre Deutschland, hier sind die Wurzeln unserer Nation. Also diese Nation wurde damals eben 1871 künstlich geschaffen und es war damals auch schon multiethnisch, wenn man so will. Es waren keine nach AfD-Definition reinen Deutschen. Und das Gebiet, was heute Deutschland ist, war immer ein Gebiet, in dem sich ganz vieles gemischt hat. Also selbst die AfD hat eigentlich Schwierigkeiten bei der Definition, was deutsch ist. Ja.
1: Sie hat Schwierigkeiten, aber dennoch funktioniert es ja offenbar ganz gut und irgendwie eine Sehnsucht nach Homogenität oder nach Zugehörigkeit. Und da kommen wir zum Thema Freiheit, Sprache und Medien. Also besonders paradox erscheint ja der Umgang mit dem Begriff Freiheit. Was ist über Freiheit? Wovon? Die AfD inszeniert sich als Verteidigerin der Meinungs- und Pressefreiheit und attackiert zugleich Journalistinnen und Journalisten in Medien. Diese Umkehrung funktioniert irgendwie gut, oder? Das haut hin und scheint kein Widerspruch zu sein. Ist er aber, oder?
0: Ja, man stößt ja überall auf Widersprüche, an jeder Stelle. Wir haben jetzt ja auch schon einige angesprochen. Es ist ein himmelschreiender Widerspruch, aber er funktioniert offenbar einfach, weil es immer so gesetzt wird. Also, dass die AfD behauptet, sie sei die Verteidigerin der Freiheit, ist für viele Menschen anscheinend ja ein emotionaler Anker, weil sie sich eingeschränkt fühlen in ihrer Meinungsfreiheit und weil sie das Gefühl haben, die AfD sei die Einzige, die das ausspricht, was sie denken. Und offenbar stößt es vielen Menschen nicht auf, dass doch eigentlich da tatsächlich gewählte Volksvertreterinnen und Volksvertreter im Bundestag stehen können und sogar ganz offensichtliche Fundamentalkritik an den anderen Parteien oder an diesem System von sich geben können. Also wo ist da die Freiheit eingeschränkt?
1: Dennoch, wie gesagt, funktioniert es und dann übernehmen ja Menschen, die eigentlich eine sehr liberale Meinung haben, die sehr offen sind, übernehmen dann so Begriffe wie etablierte Parteien oder Altparteien, rede ich jetzt noch gar nicht von Genderwahn, Remigration, aber allein schon sagen, da gibt es die Altparteien, da gibt es die etablierte und da gibt es eben die andere. Und das ist dann, damit ist die AfD gemeint. Dieses Framing oder diese Geschichte, diese Erzählung funktioniert auch ganz gut, oder? Dass dann die anderen, dass die Medien das übernehmen.
0: Ja, das finde ich auch das Bedrückende an diesem ganzen Trend. Ich finde, wir dürfen eigentlich auch nicht immer nur auf die AfD schauen. Wir müssen eigentlich den gesamten Trend im Auge behalten. Hier wurde über Jahre einfach der Diskurs, die Sprache und eben auch die Inhalte massiv nach rechts verschoben. Es wäre sozusagen nicht damit getan, wenn die AfD von heute auf morgen verschwinden würde. Das ist einfach schon passiert. Man findet, dass sie, genau wie Sie sagen, schon auch in den Medien haben viele Begriffe schon Eingang gefunden, die eigentlich aus dem rechten Kontext stammen. Also die Altparteien oder eben der Genderwahn oder Gendersprache, also in dieser Art, ist einfach schon vieles von dem eingesickert, was die AfD sozusagen in den Diskurs eingespeist hat. Und genau das ist ja auch die Strategie. Genau darum geht es, all diese Dinge salonfähig zu machen und allmählich ja in die öffentlichen Meinungen, in die Medien und so weiter einsickern zu lassen, sodass es immer normaler wird. Und das Ergebnis sehen wir jetzt.

0: sofort.
1: Eva von Rediger beschreibt das ja als so Phantombesitz, patriarchalen Phantombesitz, dass diese Veränderung der Gesellschaft oder der Zwang zur Veränderung oder die Notwendigkeit so wehtut, vor allen Dingen beim männlichen Mitmensch oder bei den Älteren. Also sind das alles noch so die Erben des Patriarchats oder des Kolonialismus, so eine Phantomschmerzen, dass wir diese Veränderung nicht ertragen und deshalb diese Aggression da ist?
2: Ja, ich glaube, niemand kann ernsthaft behaupten, dass wir nichts verändern müssten. Mhm. Also es ist ja an allen Ecken und Enden dringend Veränderungsbedarf. Und ich glaube, das könnte einfach auch eine Chance sein. Und es ist so schade, dass sie immer wieder vertan wird von den demokratischen Parteien. Das könnte doch eine positive Gegenerzählung werden. Also gegen dieses ganze Depressive, es geht alles den Bach runter, was die AfD und die Neue Rechte seit Jahrzehnten erzählt. Ja, die AfD seit ihrem Bestehen, alle geht den Bach runter, uns geht es immer schlechter. Es stimmt ja so gar nicht. Aber wenn man sozusagen die Krisen nimmt und die Angst auch vor Veränderung, aber in eine positive Erzählung bringt und den Leuten das Gefühl gibt, sie können teilhaben an einem positiven Wandel. Ich glaube, darum geht es und damit würde man eben der Rechten auch den Boden entziehen, denn sie hat ja in Wirklichkeit überhaupt keine Antworten. Also all das, was sie verspricht, da fehlt ihr auch eine Gegenrechnung, wie sich das Ganze finanzieren lässt. Es fehlen ihr zum Teil tatsächlich die rechtlichen Möglichkeiten dazu. Und an vielen Stellen ist sie ja auch dezidiert gegen die Leute, die sie wählen tatsächlich. Ja. Also Arbeiterinnen und Arbeiter würden ja von der AfD überhaupt nicht profitieren. Und ich finde, da müsste man ansetzen, bei dieser Angst und der Aggression vor Wandel, das in etwas Positives umzulenken.
1: Mhm. Mit dem Zeigefinger und mit Belehrung scheint es ja nicht zu funktionieren. Haben Sie eine Idee, ein Rezept, wie man das machen könnte? Weil wir fangen ja beide auch schon wieder an, jetzt zu warnen und zu mahnen und dass das alles so, damit erreicht man doch Menschen, die AfD wählen, wahrscheinlich weniger, oder?
2: Ja, natürlich. Und ich habe auch kein Rezept, wenn ich das hätte. Es wäre ja wunderbar. Nein, ich glaube auch, Appelle und so weiter, das bringt nichts. Ich glaube, dass wir als Zivilgesellschaft gefragt sind, bis die Politik auch handelt, als Zivilgesellschaft gefragt sind, diesen Begriffen ihre eigentliche Bedeutung wieder zurückzugeben, diesen Erzählungen der AfD nicht auf den Leim zu gehen und aus dieser Defensive herauszukommen und eben eine positive Erzählung zu finden. Als Gesellschaft können wir, glaube ich, nur im Moment nur tun, so gut es geht, uns nicht spalten zu lassen, denn das macht die Rechten groß. Also hier versuchen auch im Gespräch zu bleiben. Das sagt sich so leicht. Ich weiß, dass viele Menschen vor Ort da auch Angst haben und mir ist bewusst, dass das wahnsinnig schwer ist. Aber ich glaube, es ist tatsächlich zivilgesellschaftlich unsere Aufgabe jetzt. Und andererseits politisch, wir sprachen ja schon darüber, finde ich, müssen unbedingt die eigentlichen Ursachen für Ungleichheit und Ungerechtigkeit angegangen werden. Und das passiert aus meiner Sicht einfach noch nicht genug.
1: Das heißt, es braucht im Grunde politischen Widerstand, es braucht Streik, es braucht Aufmerksamkeit für die Ungerechtigkeiten dieser Welt und in dieses Landes. Darum geht es, denn die AfD ist ja, würde ich sagen, ein Symptom und nicht die Ursache, oder?
2: So sehe ich das auch. Ja, wir müssen genau daran und darauf aufmerksam machen. Das ist einfach nicht, finde ich, nicht entschuldbar, dass wir so viel Armut in einem so reichen Land haben. Und selbstverständlich ist das eine Steilvorlage für die AfD, auch wenn sie selber überhaupt keine Lösungen parat hat. Und das muss einfach auch immer wieder deutlich gemacht werden. Ich finde, das wird auch nicht von den demokratischen Parteien nicht ausreichend deutlich immer wieder gemacht, dass die AfD dafür überhaupt keine Antworten hat. An der Stelle könnte man sie stellen, auch beim Thema Klimaschutz zum Beispiel, Klimawandel wird ja von ihr durch die Bank geleugnet, aber überall ist es sichtbar jetzt Tag für Tag. Hier zum Beispiel wäre auch eine Möglichkeit einer positiven Gegenerzählung eines Wandels in der Wirtschaft hin zu erneuerbaren Energien, was Arbeitsplätze schaffen würde, was letztlich diesem Land eine Zukunft verschaffen würde und so weiter. Also, und das ist ja nur ein kleines Beispiel. Also ich denke, dass man eben bei diesen Punkten ganz offensiv hervortreten muss, als Gesellschaft, aber eben auch politisch. Und das entzieht der AfD die Grundlage letztlich und nicht das auf sie einsteigen, was noch viel zu viel gemacht wird, finde ich. Man macht es ihr doch eigentlich leicht, also regiert eigentlich mit, obwohl sie noch nicht regiert.
1: Ja. Sie meinen, dass man den Versuch starten sollte, der, wie ich finde, heikel ist, die Begriffe Freiheit, Familie, Nation, Demokratie, Widerstand, also neu zu besetzen. Also bei Freiheit und Demokratie und Widerstand, okay, bei Familie, Nation wird es schon wieder schwieriger. Das heißt, die Begriffe nicht neu zu besetzen, oder einfach mal emotional auch zu besetzen, das wäre ein Versuch wert?
2: Ich würde nicht von Neubesetzung sprechen. Ich würde davon sprechen, dass man sich darauf besinnt, was sie eigentlich heißen.
1: Ja. Okay.
2: Demokratie ist nicht die Mehrheit entscheidet, das heißt aber nicht, dass die Mehrheit herrscht. Ja? Mhm. Demokratie bedeutet immer Minderheitenschutz. Das ist ein ganz wesentlicher Punkt. Und das ist ja etwas, was die AfD im Grunde abschaffen will. Und sie behauptet sozusagen, ihre Deutung der Demokratie ist die richtige Deutung. Die Mehrheit entscheidet und letztlich soll dann sozusagen auch die Mehrheit über die Minderheiten entscheiden. Deswegen sollen eben bestimmte Menschen hier nicht mehr sein oder Menschen mit Behinderung sollen in der Schule nicht mehr in derselben Klasse unterrichtet werden. Also all diese Dinge sind doch ja das Gegenteil dessen, was Demokratie eigentlich bedeutet. Und genauso bei Familie. Wer gibt der AfD das Recht zu sagen, eine Familie ist nur Vater, Mutter, Kind oder es gibt nur zwei Geschlechter? Mhm. Also ich finde, hier geht es darum, sich auf das zu besinnen, was wir haben an Schätzen, ja, tatsächlich aus unserer Demokratiegeschichte, an eigentlich sehr kostbaren Errungenschaften der Freiheit, der Gleichheit und eben des Minderheitenschutzes. Und das muss man der AfD einfach, finde ich, wieder entreißen und sagen, nein, Demokratie ist das nicht, was ihr da sagt. Und von Widerstand kann hier nicht die Rede sein, wenn ihr behauptet, Sophie Scholl würde AfD wählen. Das ist eine empörende Aneignung. Und Sophie Scholl steht für etwas ganz anderes. Oder auch Willy Brandt, mehr Demokratie wagen. Ja, dieses Spruches bemächtigt sich die AfD ja auch. Oder sie stellt sich in die Tradition von 1989.
1: Das ist
2: schmerzhaft, also es sind alles Traditionen, ja, die nicht ihre sind.
1: Das ist sehr schmerzhaft, gerade im Osten, vollendet die Wende und für Bürgerbewegte, für Menschen, die tatsächlich vor über 30 Jahren hier losgelegt haben, für die ist es natürlich sehr schmerzhaft. Ich hatte noch so einen Aha-Effekt, als Sie über die sogenannte traditionelle Familie geschrieben haben, in Ihrem Buch Raubzug von Rechts, dass diese sogenannte traditionelle Familie gar nicht historisch so traditionell ist. Trotzdem funktioniert das Bild, haben Sie ja gesagt, von Vater, Mutter, Kind als guter politischer Sehnsuchtsort. Ja? Und dabei ist so eine Kleinfamilie eigentlich noch relativ jung, oder?
2: Ja, genau. Das ist immer interessant, wenn man sich die Geschichte dann anschaut, dann merkt man, dass man selber auch an vielen Stellen Irrtümern aufsitzt. Also das schluckt man ja immer so, ja, traditionelle Familie ist eben das, die Frau bleibt zu Hause, der Mann geht arbeiten und es gibt Kinder und so weiter. Aber tatsächlich ist dieses Modell extrem jung, also die längste Zeit und die meisten Menschen konnten sich eben überhaupt nicht dieses Modell leisten. Selbstverständlich war es so, dass in den allermeisten Haushalten die Frauen mitarbeiten mussten. Also das ist ein sehr bürgerliches Verständnis von Familie, was im Kaiserreich aufkam. Da haben wir es wieder, das Kaiserreich. Ja. Und selbst da war es natürlich einer Elite, die sich das leisten konnte, vorbehalten, dass die Frau zu Hause blieb. Ganz zu schweigen davon, dass es für viele Frauen auch ein Unglück war tatsächlich, dass sie auf diesen häuslichen Bereich beschränkt blieben.
1: Interessant, wie gesagt, das sind ja auch so Argumente zu sagen, weil zurück zur Großfamilie oder neue Wohnformen, Alterswohnformen. Also es gibt dann so ein bisschen Hoffnung, dass man sagt, wir besetzen nicht nur die Begriffe neu, sondern versuchen auch mal Dinge neu im Zusammenleben, oder?
2: Sie meinen wir als
1: also ich kann mir vorstellen, dass man sagt, man schafft auch Strukturen, in denen altersgerechtes Wohnen, wo die Menschen nicht mehr einsam sind, sondern generationsübergreifende Wohnformen, die auch politisch unterstützt werden, dass Menschen rauskommen aus diesem Kleinfamilienkonstrukt, wenn sie denn es wollen und andere Sachen probieren können?
2: Ja, unbedingt. Also ich finde, das ist überfällig. Also das Ehegattensplitting, was letztlich doch dieses alte Modell zementiert. Es gibt so viele strukturelle Probleme, die tatsächlich eben eine Öffnung dieses Systems verhindern. Kindern und die einfach viele Frauen nach wie vor, die Zahlen zeigen es doch immer wieder, die viele Frauen dann zwingen, doch zu Hause zu bleiben, dadurch weniger zu verdienen, schlechtere Rentenansprüche zu haben und so weiter. Also das kann man doch nicht noch weiter zementieren. Das will die AfD aber. Also sie behauptet, Frauen würden von der Gesellschaft gezwungen zu arbeiten. In Wirklichkeit fehlt die tatsächliche Wahlfreiheit. Die AfD dreht das aber um und behauptet, Frauen hätten gar keine Wahl und sie würden diskriminiert, wenn sie zu Hause blieben und sich um die Kinder kümmern. Das ist doch Unsinn. Das ist doch ganz anders. Es geht doch darum, eine größere Wahlfreiheit zu schaffen für alle. Wenn man als Mann einen Mann heiraten möchte, dann soll man das tun. Wenn man in einer Großfamilie leben möchte, soll es, wie Sie sagen, genau diese Möglichkeit dazu geben. Aber es geht doch nicht da Vorschriften zu machen und das einzuschränken. Und genau das hat die AfD ja vor. Und das alles unter diesem Label traditionelle Familie.
1: In Ihrem Buch Raubzug von Rechts, über das wir gerade sprechen, ist ja nicht nur eine Analyse, sondern auch ein Plädoyer für Gegenwehr. Was heißt das konkret für Menschen, die jetzt weder Politikerinnen sind, noch Aktivisten sind? Wenn ich jetzt so normalen Job nachgehe, was kann ich denn tun im alltäglichen Widerspruch, Zivilgesellschaft, Humor, das Beharren auf Anstand und Mitmenschlichkeit, so wie das gar nicht so einfach, oder? Wie kann das gehen?
2: Es ist überhaupt nicht einfach und es tut ja auch immer wieder weh. Also ich finde, wenn man im Gespräch in der Bahn oder wo auch immer einem Menschen begegnen, man kommt irgendwann an so ein Thema, wo man ahnt, wo der andere oder die andere politisch verortet ist. Das tut weh und es wäre einfacher, da dann zu sagen, ach, mit dem möchte ich nichts zu tun haben. Aber ich glaube, genau an den Stellen, wo noch Begegnungen stattfinden, genau da muss man dann auch ins Gespräch gehen. So schwierig es auch ist und bestimmt gibt es da auch Grenzen, wo man dann auch sagen kann, so hier geht es jetzt nicht mehr weiter. Aber ich finde, immer wieder nachfragen, das finde ich hilfreich in solchen Gesprächen. Also wie kommst du dazu? Warum meinst du, das sei so, dass Frauen hier gezwungen werden sollen zu arbeiten? Oder bei rassistischen Äußerungen eben. Wie kommst du zu dieser Äußerung oder erlebst du, hast du irgendetwas schon mal in dieser Hinsicht erlebt? Also im Gespräch bleiben und oft ist dann doch etwas möglich, finde ich. Und dann eben auch ganz klar auf den roten Linien sozusagen beharren. Sagen so, und hier verlässt du aus meiner Sicht unsere demokratische Grundordnung oder schlicht genau den menschlichen Anstand. Mhm. Und ich glaube, darum geht es.
1: Und dann immer wieder den richtigen Moment zu finden oder den Punkt zu sagen, jetzt breche ich das Gespräch ab oder auch die Beziehung kündige ich auf. Das ist ja in meinem Freundeskreis bei einigen passiert, zu sagen, ich kann mit denen ich mich kenne, die über 20 Jahre, es geht leider nicht mehr. Auch eine schwierige Abwägung, wann man dann aufhört. Und dann habe ich auch die Erfahrung gemacht, wie Sie sagen, zuhören, nachfragen, nicht gleich mit dem Zeigefinger, nicht gleich belehren und gleich einen Faktencheck machen, sondern erstmal zuhören. Aber wie Sie sagen, es ist anstrengend und auch eine Kraftfrage, oder?
2: Ach, absolut, absolut. Und das ist ja, also ich kann mir vorstellen, dass das für Sie in Thüringen auch noch viel unmittelbarer erfahrbar ist als hier für mich in Hamburg. Sind Sie da ja auch sozusagen Brüche erleben oder viele Menschen in Thüringen, auch Freunde von mir in Thüringen erzählen genau dasselbe, dass sie Brüche in ihren Freundeskreisen erleben. Das ist natürlich ganz bitter und da verlässt das Politische ja auch dann sozusagen diese Metaebene. Da ist man ja ganz persönlich und menschlich betroffen. Ich glaube, da hilft dann wirklich nur, ja, wenn es irgendwie geht, im Gespräch bleiben und sich die Kraft holen bei Menschen, die eben so denken wie man selbst oder ohne sich dem anderen zu verschließen, aber letztlich sich zusammenzutun und eben aus diesem Schulterschluss auch Kraft zu ziehen. Also mir geht es so, wenn ich auf Demonstrationen bin oder auf Veranstaltungen, wo Menschen zusammenkommen und wirklich ganz unterschiedliche Menschen, so wie ich es erlebe, die ganz besorgt sind über die Entwicklung in unserer Gesellschaft. Und ja, ich glaube schon, das hat man ja auch bei den großen Demonstrationen nach diesem so sogenannten Geheimtreffen in Potsdam damals erlebt, finde ich. Ich glaube schon, dass es große Kraft entfalten kann, wenn so eine, ja, wenn man einfach auch sieht, ich bin nicht alleine mit meiner Sorge und meiner Verzweiflung. Und ich finde, solche Bilder wie damals, ich würde mir sehr wünschen, dass es die bald wieder gibt, die zeigen eben auch, finde ich, dass dieses Narrativ der AfD, als sei jetzt der Durchmarsch schon ausgemachte Sache, dass das auch so nicht stimmt. Ja. So, dass schon die Mehrheit der Menschen in Deutschland doch die Demokratie und eine aufgeklärte, offene Gesellschaft, die Freiheiten für alle bietet, sich wünschen. Ja, die Zukunft ist noch nicht geschrieben.
1: Ja, also, das hoffe ich, ja. Ne? Das ist ja offenbar die Balance, die ich auch so schwer finde. Auf der einen Seite bildet Banden, tut euch zusammen, macht nichts allein, seid keine Einzelkämpfer, such dir eine Gruppe, wo du mit Leuten was zusammen machst, damit du dich wirksam fühlst. Auf der anderen Seite sich aber nicht nur in der eigenen Blase zu verstecken, trotzdem rauszugehen, zu reden, zuzuhören. Das ist diese Balance und eigentlich die Kunst des Lebens, würde ich mal sagen. Ja? Oder ist das zu emotional?
2: Nee, ich finde, es kann gar nicht emotional genug sein. Das ist emotional. Ich glaube, das ist genau das, was wir brauchen. Wir brauchen eine emotionale Antwort auf, denn emotional ist ja auch das, was die AfD macht. Deswegen funktioniert es ja auch. Es funktioniert, wenn sich Höcke auf die Silson setzt. Auch wenn er sich damit als Westdeutscher etwas aneignet, ja, was ihm sozusagen gar nicht zusteht, wenn man so will. Es ist emotional und ich glaube, so emotional muss sozusagen auch die demokratische Antwort sein.
1: Wenn Sie jetzt mal zum Schluss einen der fünf Begriffe Nation, Freiheit, Familie, Demokratie und Widerstand den Rechten sofort wieder wegnehmen könnten, würden Sie einen wählen, haben Sie einen Begriff, der Ihnen besonders jetzt wehtut? Sie haben es schon gesagt, so Widerstand, oder?
2: Was Widerstand finde ich besonders empörend, weil es einfach, also ja, also so viel Scholl würde AfD wählen. Ich finde, da müssen einfach allen die Haare zu Berge stehen. Ja. Ich glaube, wenn ich könnte, würde ich Demokratie wählen tatsächlich. Ich finde es ein absolutes Unding, dass eine Partei, die sich in den Parlamenten so aufführt, wie sie sich aufführt, ja, behauptet, sie sei also die Vertretung der wahren Demokratie und nur mit ihr sei Demokratie zu haben oder durch ihren Einzug in die Parlamente in den Ländern sei erst überhaupt wieder Demokratie in die Parlamente gekommen. Also das finde ich also ein Framing, was absolut eigentlich unbedingt sofort gestoppt werden muss.
1: Ist denn Demokratie überhaupt noch zukunftsfähig? Wenn man sich weltweit anschaut, der Kapitalismus scheint ja offenbar, dieses Wirtschaftssystem ja woanders auch zu funktionieren, siehe China, braucht es diesen Rechtsstaat, diesen lästigen und diese anstrengende Demokratie überhaupt noch? Ist es vielleicht ein Auslaufmodell und wir beide sind Dinosaurier und trauern einer Sache hinterher, die es nicht mehr lange geben wird?
2: Also das will ich schon aus Prinzip bestreiten. Ich finde, wir brauchen da unbedingt einen entschiedenen Optimismus. Also es gibt ja diesen schönen Satz, ich weiß gar nicht, von Churchill, glaube ich, Demokratie ist ein furchtbares System, aber ich kenne kein besseres. Ja, es ist mühsam und ich glaube tatsächlich, die Gefahr ist auch, dass eben eine Macht wie China, die sozusagen wirtschaftliches Wachstum mit einem undemokratischen System verbindet, dass das funktioniert. Also ich glaube, das ist auf eine Art eine Bedrohung, dass man sozusagen sagen kann, ja, man kann ja auch wirtschaftlich prosperieren ohne Demokratie. Deswegen finde ich eben auch, dass unbedingt auf demokratischem Wege unbedingt diese Ungleichheit adressiert werden muss, die Ungerechtigkeiten, die in unserer Gesellschaft nach wie vor bestehen, auch in einem so reichen Land wie Deutschland. Das muss als allererstes passieren. Aber grundsätzlich finde ich, und das sollte auch für alle Menschen hoffentlich bald wieder erfahrbar sein, ist Demokratie doch die einzige Möglichkeit, in Freiheit zu leben mit allen Unterschieden, die wir nun mal haben als Gesellschaft. Alles andere ist ja doch nur mit Unterdrückung und Angst zu haben. Also es gibt eigentlich keine Alternative zu diesem zugegebenermaßen mühsam System, was aber doch ja für die meisten Menschen eben die größte Möglichkeit an Freiheit bietet.
1: So, mir ist es also nicht gelungen, in Ihnen die Kulturpessimistin zu wecken, das rauszukitzeln. Sie bleiben optimistisch.
2: Auf gar keinen Fall.
1: Na gut, ich habe es versucht, aber Sie bleiben optimistisch. Und das ist ja auch, wenn man den Schluss in Ihrem Buch liest, ja, es zieht einen erstmal runter und denkt man, ja, doch, okay, es könnte klappen, wenn man nicht allein ist. Also am Ende doch ein Mutmachbuch. Hätte ich ja bei dem Titel gar nicht erwartet.
2: Ja, das ist mir ganz wichtig. Also das habe ich sehr versucht, auch an jedem Ende jedes Kapitels, jedes Begriffskapitels eben auch diesen positiven Dreh hereinzubekommen. Ich finde das wahnsinnig wichtig, dass wir diesem ganzen Doomscrolling, von dem wir sowieso umgeben sind und dem die Rechte ja immer noch eins draufsetzt, wie schlecht es uns angeblich geht, dass wir dem etwas entgegensetzen. Denn eigentlich geht es uns überhaupt nicht so schlecht. Also womit ich jetzt nicht sagen will, dass es allen Leuten unheimlich gut geht und dass es nichts zu verbessern gibt. Aber wir haben in diesem Land, finde ich, Möglichkeiten, die uns ja ein Großmaß an doch gut gehen und Freiheit ermöglichen. Und das herauszustellen und weiter auszubauen, ich finde, das muss jetzt die Antwort sein.
1: Das muss die Antwort sein, passiert nicht von allein. Und deswegen Buch lesen, miteinander reden. Ich bedanke mich recht herzlich bei Ruth Hoffmann. Sie ist Autorin des Buches Raubzug von Rechts, wie AfD und Neue Rechte Geschichte, Symbole und Begriffe für ihre Zwecke vereinnahmen. Und das Buch lohnt sich zu lesen. Ich wünsche Ihnen eine gute Zeit. Herzlichen Dank, Ruth Hoffmann.
2: Vielen Dank, Herr Rose.

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1: Moin Moin an die werte Hörerschaft da draußen. Da sind wir wieder. Turn on, tune in aus dem Studio 2 von Radio T. Und es ist tatsächlich wieder eine Sondersendung heute. Wir haben zwei Gäste. Wir haben heute volles Haus, zwei Gäste mitgebracht. Und einer davon ist unsere Intro-Stimme. Endlich ist er mal nach Chemnitz gekommen, um uns hier zu besuchen. Und beide haben natürlich auch ein paar Platten mitgebracht. Und jetzt ist der erste Gast, steht hier neben mir rechts. Aus Leipzig eingereist, Mitglied im Root Boy Sound System und mein kleiner Bruder tatsächlich, Johnny Crumple, der Uwe neben mir rechts. Uwe, sag mal hallo.
2: Ja, hallo, liebe Hörerschaft, oder beziehungsweise, wenn ihr mich so kennt, turn on, tune in, your radio number C-Town. Ja, so klingt's dann ungefähr. Bei der Aufnahme war es ein bisschen besser gelaufen. Ja, turn on, tune in. Okay, egal. Der erste Titel, den ich mitgebracht habe, I'm coming home, passend, ich bin heute das erste Mal wieder seit längerem in Chemnitz. Vielen Dank für die Einladung hier an den Butter Clan, an die Mothership Connection und natürlich an meinen Bruder, den Dr. Root. Okay, ja, hau rein das Ding. 1964, Mac Rice in Detroit geschrieben und eingespielt. Baby, I'm coming home für euch. Viel Spaß damit.

0: So, jetzt hat der Uwe sich schwungvoll eingebracht hier und wie das natürlich üblich ist bei uns, kommst du um Fragen nicht drum rum. Wir hätten dir das vielleicht vorher erzählen sollen. Wir beginnen ja meistens oder immer eigentlich bei Neuling mit Gedichten, aber heute nicht bei dir. Wir werden dich verschonen, du hast heute Abend noch einen langen Abend. Uwe, kannst du uns an dieser Stelle was zu deiner musikalischen Evolution erzählen? Ich kenne dich schon aus anderen Zusammenhängen, vielleicht gibt es da einen Anfang und auch einen...
1: Durchaus, ja, einen Anfang gibt's. Da war ich so ungefähr 8 bis 9, 10 Jahre, also nicht 19, sondern 8 bis 10 Jahre. Da habe ich angefangen mit, nicht lachen jetzt, Country. Habe dann später angefangen, mit 12 Jahren Punkrock zu hören. Dann hat es gar nicht mehr so lange gedauert. Dann hat mein Bruder irgendwann mal die ersten Ska-Scheiben mit nach Hause gebracht, wo wir noch zu Hause bei unseren Eltern gewohnt haben. Genau, und der hat ja als Ska-DJ beziehungsweise schon vorher aufgelegt, aber als Scaramouche seinen großen Durchbruch im IAZ gehabt als Ska-DJ. Später entstand dann halt das Familienunternehmen, das Root Boy Sound System.
0: Mhm. Und die Schülerdisco, das ist eine Erinnerung bei mir. Zu wem gehört die bei euch beiden?
1: Das war die Sache meines Bruders.
0: Die Sache deines Bruders. Du bist ja der kleine Bruder, haben wir ja gehört.
1: Ich habe dann eher getanzt mit
0: Getanzt. Unserem, ja. Ah ja, okay. Und gab es da noch einen Abzweig bei dir, sowas Live-mäßiges oder habe ich das?
1: Ja, durchaus. Das war, lass mich kurz überlegen, so Anfang 2000 muss es gewesen sein, als wir hier uns zu fünft zusammengetan haben und eine Psychobilly-Band gegründet hatten, die Grapes of Wrath. Vielleicht dem einen oder anderen noch ein Begriff. Das lief dann ganz gut, so fast 10 Jahre lang. Haben wir da gesungen, musiziert, Konzerte gegeben, deutschlandweit, waren auch ab und zu mal im Ausland unterwegs, genau.
0: Oh, sehr cool, da kommt dann die Stimme, ne?
1: Genau, ich war halt nur Sänger, ich habe nie ein Instrument gespielt und weder beigebracht bekommen, noch gespielt oder in den Unterricht gegangen, weil ich einfach auch zu faul war. Mhm. Ich habe halt nur gesungen, daher...
0: Ja, genau. Deine Werkzeuge sind die Finger?
1: Ich habe halt keine Hemmung, da irgendwas ins Mikrofon zu quatschen, deswegen war ich der Dödel, der dann singen durfte.
0: Okay, und... Jetzt nochmal zu deinen Fingern zurück. Was hast du als nächstes mitgebracht?
1: Das geht so in die gleiche Sparte wie der Titel davor. Das ist Grover Mitchell, That's a Good Idea. Die Qualität ist schon ein bisschen, die hat wahrscheinlich schon viele DJ-Abende mitgemacht. Deswegen eine Entschuldigung an die Hörerschaft. Das wird ein bisschen knarzen wie am Lagerfeuer bzw. am Kamin bei euch. Aber der Titel ist umso cooler dafür.
0: Okay.
1: Viel Spaß.

Ja, von mir folgt jetzt Bessie Banks, Don't You Worry Baby. Jetzt muss ich erstmal schauen. The Best Is Yet To Come, das ist ein ganz schön langer Titel. Es würde beim MP3 nicht lesbar sein, aber egal. Mehr kann ich nicht zu erzählen. Genießt es.

0: Ja, hallo, hier ist der Ulf vom Butterclan. Gegenüber steht mir der Thomas vom Butterclan. Thomas, da hast du ja wirklich einen Gefühlstitel aufgelegt.
1: Oh ja.
0: Meine Frage, was wird dein zweiter werden?
1: Das ist eine gute Frage. Aber zuerst muss ich heute mal noch eine Premiere bekannt geben. Die eine war, dann fangen wir mit der zweiten an. Wir haben heute kein Bier hier.
0: Oh ja, das stimmt und das finde ich bitter. Der Einzige ist wirklich der Herr Hitschmidt, aber der trinkt immer Bier. Wir sind das gewöhnt, wir gucken zu.
1: Genau, und zurück zum Titel. Istanbul heißen,

0: Turner und tun den hier. Leute, wir haben natürlich den ersten Gast schon vorgestellt, den Uwe. Jetzt ist der zweite Gast dran. Und um ihn seine Aufregung zu nehmen, frage ich ihn, stell dich bitte vor, Onkel Slick.
1: Okay, ich stelle mich mal ganz kurz vor. Ich bin der Slick und ich lege schon seit mehreren Jahren in Chemnitz auf. Verschiedenste Musiken, die ich eben halt heute auch mitgebracht habe. Und ich bin zurück im Radio T, weil ich war schon mal bei Radio T. Das war in den 90ern.
2: Ja. Slick hatte tatsächlich mal eine eigene Sendung, glaube ich. Wie hießen die eigentlich?
1: Double Trouble.
2: Ah, genau, das jetzt weiß ich ja.
1: Mit meinem Freund Chaot, der sei mal gegrüßt.
2: Ja, Wahnsinn. Aber das Slick ist auch ein sehr guter Partner beim Auflegen. Wir haben auch schon oft zusammen aufgelegt, das ist immer sehr entspannt und ich freue mich heute Abend, werden wir ja gegenüber auflegen. Die eine Crew auf der einen Seite der Straße, wir auf der anderen Seite der Straße. Das wird echt witzig. Aber erzähl mal, was hast du mitgebracht?
1: Ich habe heute, wie gesagt, etwas mitgebracht, was so ein bisschen meinen Lebensweg oder meinen musikalischen Lebensweg halt so ein bisschen mich begleitet hat. Um eben halt die Fragen abzukürzen. Es hat angefangen in den 80ern, da bin ich zu diversen Punkkonzerten gegangen. Und das erste Stück, was ich halt mitgebracht habe, ist halt auch ein bisschen punkisch und eben nicht so gefühlvoll. Denn das nennt sich This is not a love song von Pill.

0: Boah, das ist wirklich vielfältig heute und ich finde auch vom Onkel Slick. Onkel Slick, nenn uns doch mal bitte noch deinen wirklichen DJ-Namen.
1: Ja, DJ Slick.
0: Dachte ich mir.
1: Ganz einfach.
0: Wie ja, originell. Ich wäre für eine kleine Änderung Onkel Slick Trashman.
1: Das bin ich ganz bei dir. Das, momentan ist es halt ja von musikalischen her schon so, dass ich eher so ein bisschen Trash-Sachen halt spiele. Also Trash-Sachen, lustige Sachen, die eben halt, oder von Musikern, die sich vielleicht selber nicht so ganz so ernst nehmen, aber eben halt lustige Musik machen. Nicht so alltägliche Sachen.
0: Okay, vielen Dank, Slick. Du kriegst noch deine zweite Chance und deine zweite Runde heute. Jetzt steht mir gegenüber der Rico, der Hitschmidt.
2: Ja, da ist er. Hallo in die Runde. Und ja, ich behaupte jetzt einfach mal so rotzfrech, ich komme jetzt zu richtig ernster Musik, ne, weil wir machen jetzt natürlich erstmal wieder Funk und der Funk ist natürlich was absolut Ernsthaftes. Und ich habe mich heute mal den Barkees gewidmet. Barkees aus Memphis, Tennessee, gegründet 1966 und sie nannten sich vor ihrer Entdeckung die Imperials. Und als sie entdeckt wurden von einem Star, der gerade bei Stax so richtig durchstartete, da änderte für sie sich einiges. Und da würde ich jetzt gerne mal in die Runde fragen, weil die sind ja alles so Fachleute um mich herum, wer denkt ihr, könnte wohl die Barkees entdeckt haben?
3: Oh, gute Frage.
2: So ein Musiker bei Stax.
3: Du musst uns vorwarnen bei sowas.
4: Also, so. Ich würde sagen.
2: Oh, warte mal, hab ich jetzt gerade was gehört?
3: Ja, guck mal, was der für ein Zettel mit
2: ja,
3: hat.
2: Ja, das ist ja. Otis Redding, genau.
3: Hey, Wahnsinn.
2: Otis Redding, ich hätte euch jetzt noch ein paar Titel ins Angebot gestellt, damit ihr ihn erkennen könntet, aber Otis Redding ist genau richtig. Und als er bei Otis Redding dann mehr oder weniger unter Vertrag genommen wurde, war er dann bei Stax natürlich dicke da, ne? Machte dort die Background-Band für Otis Redding, Isaac Hayes, die Stable Singers, Rufus Thomas, spielte ihre Alben ein, ging mit ihm auf Tournee und sie flogen zu Radioshows. Und das war dann irgendwann nach einem Jahr das Problem, weil der Flieger stürzte ab. Otis Redding und vier Musiker der Barkees überlebten das Ganze nicht. Und da war das Desaster natürlich ja, vollkommen. Ne? Das Problem für Otis Redding war, den Nummer 1 Hit Sitting in the Dark of the Bay erlebte er nicht mehr. Also er erlebte den Titel, klar, er hat ihn ja gesungen. Aber den Erfolg, die 2 Grammys und die ganzen anderen Preise, davon erfuhr er leider nichts mehr. Großes Glück hatte der Buzzer, der Barkees, weil er hatte den Flieger verpasst. Ironie des Schicksals, dieser Mann gründete die Band neu. Und als diese Band neu gegründet wurde, hatte sie durch eine ganze Menge Hits. Und jetzt quatsche ich euch mal nicht weiter zu. Ich spiele jetzt einfach mal Musik für den Barkees. Und das spielen wir aus der ersten Phase, also faktisch ihrer ersten Besetzung, einen Titel. Das ist der Soulfinger, nicht der Stinkefinger, das ist der Soulfinger. Und hinterher gibt's dann noch The Son of Chef, das ist dann ein Remake an diesen Chef-Titel von Isaac Hayes, diesen Film-Soundtrack, den ja wohl jeder im Ohr hat. Aber wir beginnen jetzt mit Soulfinger.
0: Ja, Rico, ich danke für deine ausführliche Auslegung. Und,
2: war gut, ne?
0: Ja, Radio ja. Ist ja auch dazu da, um sein Wissen zu erweitern. Ja. Und das hast du gut gemacht.
2: Ja, sehr schön, ne?
3: Ulf, also, jetzt hau endlich mal rein, das
2: Ding. Freue ich mich über diesen Applaus. Ich bin jetzt wirklich, also ich bin richtig rot hier. Hey!

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1: Ja, nach diesem Plexploitation-Klassiker vom Rico, Mr. Hitchmidt, Evergreen, ist der Uwe wieder am Start und natürlich, genau. Wenn wir so einen Spezialisten und Gast hier haben, kommst du um eine weitere Frage nicht drum rum. Uwe, es kam gerade ein Anruf rein hier im Studio live sozusagen. Man hat dich manchmal auflegen sehen und da bist du mit einer Puderdose rumgesprungen. Kannst du dazu erläutern, was das soll? Ich meine,
2: Naja, das kommt so aus dem Norden von England, ne, wo sich die Soul-Szene, also diese sogenannte Northern Soul-Szene gegründet hat, Ende der 60er, Anfang der 70er, um einfach die Tanzflächen ein bisschen tanzbarer zu machen, um da schön drüber zu sliden. Deswegen nutzte man das Puder und deswegen habe ich auch nicht nur wegen meinen Kindern ab und zu mal noch eine Dose Babypuder einstecken.
1: Und eine persönliche Frage, zum Üben zu Hause, Puder oder nicht?
2: Ja, je nachdem, wo man wohnt und ob man einen Teppich, ist halt sinnlos, Puder drauf zu streuen, ne? Auf dem Parkettboden, nicht auf dem Baguetteboden, sondern auf dem Parkettboden.
1: Auf Baguette geht's vielleicht auch, ja.
2: Auf Baguette, weiß ich nicht, dann eher vielleicht mit Mehl. Ganz feines Mehl. Ansonsten auf dem Parkett dann schon. Und es ist auch gut, keine so eine Stoppersohlen zu haben. Ne? Also mit solchen Bergsteigerstiefeln würde ich da jetzt nicht anfangen.
1: So Anti-Rutschsocken sind scheiße.
2: Ja. Ledersohle oder Kunstledersohle, glatte Sohle. Doc Martens eignen sich dafür auch hervorragend.
1: Oder ungarische Bindungen, diese Schuhe da, die...
2: Dann braucht man noch wahrscheinlich eine gute Unfallversicherung für den Chirurgen, den man dann anschließend besucht, wenn man es noch nicht so oft probiert hat.
1: Genau. Aber gut, vielen Dank. Und mit was überraschst du uns jetzt?
2: Jetzt kommt allerdings ein Cover von Elton Ellis. Das ist ein Jamaikaner, der ist leider 2008 verstorben. Ein Lala Means I Love You. 1968 war es. Die Delphonics haben es gesungen. Ob sie es geschrieben haben? Nee, haben sie nicht. Aber Elton Ellis hat es in dem gleichen Jahr auch gecovert sozusagen auf Jamaika. Viel Spaß damit.

0: Ja, was für ein Tune. Ich finde ja, das ist einer der schönsten Rocksteady-Tunes, der überhaupt rausgekommen ist. Und wir können noch eine Geschichte dazu erzählen, Uwe.
1: Genau, das muss so 2005, 2006 gewesen sein. Genau, da hat Elton Ellis in Deutschland gespielt und zwar in Roßlau, das ist bei Dessau. Da gibt es jedes Jahr so ein dreitägiges Musikfestival, This Is Ska.
0: Eins der größten Europas,
1: genau.
0: Oder der Welt?
1: Mittlerweile sogar. Da sogar Europas, genau, mit über 3000 Besuchern. Und da hat Elton Ellis gespielt, wurde dort am Samstag super unterstützt von einer deutschen Band. Und wir hatten dann die Ehre, dann am Folgetag, Sonntag, es war furchtbar früh, wir haben ja noch ewig aufgelegt, wir haben dann Elton Ellis praktisch vom Hotel abgeholt und ihn mit seiner lieben Frau vom Hotel direkt auf dem Flughafen nach Altenburg, damals gab es noch in Altenburg die Direktverbindung nach London Heathrow, gefahren. Das war sehr angenehm, weil man auch Elton Ellis ein bisschen fragen konnte. Der hat ja echt viel zu erzählen. Der hat Anfang der 60er, Ende 50er Musik gemacht. Der hat praktisch die jamaikanische Musikgeschichte mitgeschrieben. Der hat Bob Marley kennengelernt, beziehungsweise auch wahrscheinlich mit einige Tipps auf den Weg gegeben. Genau, er ist ein großartiger Künstler und total bodenständig. War echt eine super angenehme Reise. Leider, wie gesagt, 2008 hat er uns dann schon verlassen.
0: Und zum Glück waren wir ja mit zwei Autos unterwegs und Uwe hatte dann sozusagen Elton Ellis und seine Frau hinten drinnen sitzen. Ich bin vorweggefahren. Genau. Ja, das so viel dazu. Was ist denn als nächstes hier auf dem Teller, Uwe?
1: Wir fliegen von Jamaika zurück in die Staaten. Die iCats, eine kleine Geschichte noch dazu. Die iCats, ja, von Ike und Tina Turner praktisch. Die drei Damen haben Ike und Tina Turner unterstützt als Backing-Band. Das war so eigentlich die erste Girl-Group generell. Ja, die iCats. Fine, fine, fine. Hau rein, das Ding.

0: Ja. Bin gar nicht sicher, ob ich zu hören bin, aber ich spreche einfach mal, genau. An so einem Tag traue ich mich auch mutig zu sein und kann hier mal die Jaguarin von Casablanca, französisch bringe ich es nicht richtig raus, präsentieren mit ihrem Lied Gonzales. Ist ein Surfteil und wenn das Lied nach mir folgt, ist das auch sehr in Ordnung.
1: Grab it.

Yeah. Als nächstes hören wir ein genreübergreifendes, würde man wahrscheinlich sagen, Teil von Gangster und Toot and the Maiters und Maiters, so ähnlich, okay? Maiters, genau. Maiters. Und weil der Reggae heute zu kurz kommt, habe ich gedacht, ich muss das heute mal ein bisschen übernehmen. Genau.

0: Wow. Turn on, tune in. Hier. Jetzt ist die zweite Runde für den Slick angebrochen. Er hat sich wirklich gut gemacht in der ersten. Jetzt nehmen wir ihn mal in die Zange.
1: Jetzt nehmen wir erstmal hier in die Zange. Einer links, einer rechts. Slick.
2: Ja.
1: Wenn du schon mal da bist und auf deine Karriere als DJ zurückschaust, bevor du nach vorn schaust, was war dein weitest entfernter Gig? So eine Frage aus dem DJ-Quartett, Chemnitz.
2: Hamburg.
1: Hamburg. Und Hamburg.
2: Hamburg.
1: Süd- oder Ostküste?
2: Nordküste.
1: Nordküste. Und vielleicht, was war dein längster Gig so, wenn du an die Stunden denkst?
2: Boah, das waren... Das ist unterschiedlich, das kommt immer darauf an. Manchmal macht man ja einen ganzen Abend, wenn man in irgendwelchen kleinen Bars auflegt, zum Beispiel früher im Exil manchmal, da fängt man um 8 an und ist dann irgendwann um 4 fertig oder so. Mhm. Oder ja, so in die Drehung.
1: Sowas, genau.
2: Ja, also. Hamburg war übrigens im Golden Budel Club, sehr schöner Laden.
1: Wow. Und jetzt der Tiefpunkt beim Auflegen deiner musikalischen Auswahl, der Tiefpunkt, gab es bei dir schon mal Helene Fischer?
2: Nee.
0: Slick, da fällt mir sofort was ein zum Thema Tiefpunkt. Wir, Onkel Slick und ich als Butterclan, waren auch schon einige Male unterwegs. Erzähl doch mal von deinem schlimmsten Erlebnis mit mir.
2: Vom schlimmsten? Also es gab keine schlimmen Erlebnisse mit dir, Ulf. Es war immer wieder schön. Vor allen Dingen erinnere ich mich gerne an Leipzig, Wagenburg, wo die Maniacs gespielt haben und wir hinterher noch schön aufgelegt haben und dann und so irgendwann früh um 4 oder um 5, es wurde schon hell, vielleicht lass es auch um 6 sein, hingelegt haben, um 10 dann wieder aufgestanden, sind nach Hause gefahren, denn du bist übrigens gefahren, Ulf.
0: Ja,
2: ja, ja pst.
1: Verjährt.
2: Soll ich das noch mit der Tankstelle erzählen?
0: ich weiß, worauf du hinaus bist.
1: Bockwurst zum Frühstück.
0: Ja, der Slick hatte eine Bockwurst, ich hatte was anderes. Ich hatte noch zu kämpfen. Ja, Thomas, hast du noch eine Frage?
1: Ja. Slick, was hast du drauf liegen?
2: Ich habe jetzt auch noch mal ein bisschen Reggae mitgebracht, weil Reggae hat auch eine kleine oder auch keine unwichtige Rolle bei mir mal mitgespielt eine Zeit lang. Hatte ja auch schon ab und zu mal mit den Root Boys das Vergnügen. Yeah. Grüße an die Jungs. Ich habe hier The Wailers mitgebracht. Kannst loslegen. Warte.
1: Oh, jetzt ist ja drei Mann, schieben die Platte an.

0: Ein wirklich super Titel, Slick. Wir möchten uns fast ein wenig sputen. Was hast du noch mit, dein zweiter Titel?
1: Ja, mein letzter Song ist steht für die Sachen, die ich momentan eigentlich so gerne anhöre und die ich auch gerne spiele, wenn ich irgendwo auflege. Reverend Beatman mit einem, ja, sehr, mit einem Schmuse-Song. It's a Beatman's World.
0: Hört's euch an.

0: 110 dB.
1: Ja, das war eine sehr, sehr spannende Nummer und da es war unverkennbar, es ist ein Titel von James Brown gewesen, It's a Man's World, der hier als Parodie, würde ich jetzt mal sagen, verarbeitet wurde. Sehr originell. Ja, und da es ja jetzt gerade so lustig war, war ich ja natürlich wieder total ernst mit Funk, versteht ihr? Wir sind bei dem Barcase vor uns gewesen, um wieder die Ruhe einzubringen. Und den Barcase geht es bei mir auch zum Schluss jetzt auch weiter. Ja, irgendwann war ja Stax pleite. Dummerweise in den Konkurs getrieben, erzwungene Insolvenz, habe ich ja gelesen auf Wikipedia. Und dann mussten die Barcase natürlich was Neues finden und da sind sie bei Mercury gelandet. Aber da ging dadurch die flotte Funkmusik weiter und einen hören wir jetzt. So, das ist auch ein schönes Modul, let's have some fun. Und vielleicht erklärt mir dann der Bataclan, wer das Ding gesampelt hat, weil ich finde es nicht raus.

0: Well, well, well.
1: What a Funk, ey.
0: Das ist auch der Funk. Und mal ganz kurz noch zu den Barcase, die ich ja heute so in den Himmel gehoben habe. Erkennt ihr alle sicher YouTube. Ich hoffe, das zählt jetzt noch nicht als Werbung. Dort gebt ihr mal ein. Woodstocks 1972. Da ist ein super Konzert in Teilstücken zu sehen. Das ist wirklich sehr, sehr, sehr, sehr, sehr, sehr sehenswert. So, und jetzt kommen wir zur Abmoderation. Frosch, möchtest du auch etwas dazu sagen?
2: Genau, der Rico schwingt sich ja schon auf Ostern ein. Man hört es ganz deutlich, dort ist viele Bäume, großer Abstand. Schön, schöne Sendung. Bis bald, liebe Leute. Und da gebe ich den Ball rüber zum Slick.
3: Yeah. Ja, es hat mir auch sehr viel Spaß gemacht, mal hier zu sein. Vielleicht klappt es ja auch irgendwann mal wieder. Und ja, es war sehr lustig mit euch, Jungs. Ich
4: Oh, danke, danke.
3: Ja, sehr schön. Ich gebe mal weiter.
4: Wir würden uns freuen, wenn du mal kommst, auf jeden Fall.
3: Das, wie gesagt, dann reden wir mal drüber. Ja. Reich mal weiter an Uwe.
5: Ja, vielen Dank. Ja, von mir auch nochmal ein fröhliches Turn on, tune in, beziehungsweise Turn on, tune out. Schönen Abend, macht's gut.
4: Haut rein, bis zum nächsten Mal. Tschüssikowski.
5: Tschüssikowski.

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1: Einen wunderschönen guten Abend und herzlich willkommen zur Anstunde Natchez hier bei Radio T, sagt der Klaus. Letzte Woche hatte ich ja neue Musik des Saxophonisten Dave Rambis von seinem Label Aerophonic vorgestellt und der erste Titel heute ist praktisch ein Nachtrag dazu und zwar von der CD Dial Up. Die hatte ich noch nicht mit im Programm, eine Trioaufnahme mit Dave Rambis an verschiedenen Saxophonen, Jason Adasiewicz Vibraphon und Chris Corsano Schlagzeug, aufgenommen im Januar, Februar 2025. Hören wir das Stück Down That Path Madness.

Das waren also Dave Rambus, Jason Adasiewicz und Chris Corsano von der CD Dial Up. Auf dem Label Songs veröffentlicht der Posaunist Samuel Plaza nicht nur eigene Musik, sondern auch Musik von Musikern, die irgendwie mit ihm verbunden sind, zum Beispiel vom Pianisten Russ Losing, der in einigen Gruppen von Samuel Plaza mitspielt, aber auch eine Menge eigene Musik macht und ein bekanntes oder ein bewährtes Format von Russ Losing sind Trios. Seine erste CD hat er mit Paul Modian und Ed Schuler eingespielt. Dann gab es lange Zeit ein Trio mit Masa Kamaguchi und Bill Mintz. Und auf seiner neuen CD Proximity Alert spielt das Russ Losing Mood Trio. Das sind Losing am Piano, Mark Elias Bass und Eric McPherson Schlagzeug. Und ich habe das Stück Incommunicado ausgesucht.

Nach Roslosing hörten wir jetzt den Altsaxophonisten Matti Klesacek von seiner CD Airports. Und Matti Klesacek hat einen Preis gewonnen des Second Floor e.V. in Köln. Und da gehörte dazu, dass er diese CD produzieren konnte mit einer Gruppe von jungen Musikern, die mir vom Namen her alle wenig sagen. Leon Hattori sitzt am Piano. Den hatte ich, glaube ich, irgendwann schon mal hier. Ansonsten Nico Klöffer, Bass, Mathieu Clement, Schlagzeug und dann noch ein paar Bläser dazu. Keine schlechte Musik, durchaus ordentlich gespielt, aber ich würde mir einfach wünschen, dass die jungen Leute mal etwas mehr Mut zum Schrägen und zum Ausbrechen haben. Das ist alles irgendwie zu brav, finde ich. Aber trotzdem, egal, ist schon gut, wenn sie überhaupt solche Musik machen. Müssen wir halt die Experimente den Älteren überlassen.

Einer der Älteren, die 60 hat er inzwischen auch schon überschritten, die für Experimente immer wieder gut sind, ist der Saxophonist Gebhard Uhlmann. Und eines seiner aktuellen Projekte nennt sich Gulf of Berlin. Und die hörten wir jetzt mit Gerhard Schlösel an Posaune, Johannes Fink Bass, Jan Leibniz Schlagzeug und Michael Hafs Live Sound Processing. Und warum habe ich das jetzt gespielt? Es gibt zum einen eine aktuelle neue CD von Gulf of Berlin, die hatte ich bloß gerade nicht greifbar, habe ich jemand verborgt. Dort spielt eine etwas veränderte Besetzung. Anstelle von Johannes Fink spielt Maike Hilbisch Bass und dazu kommt noch die Geigerin Antje Messerschmidt. Und eben diese Besetzung, diese aktuelle Besetzung ist am Sonnabend in Clarau zu hören beim 31. Internationalen Jazz Open Air, das der Jazzclub Clarau nun doch noch für dieses Jahr organisieren konnte. Und es war nicht ganz unproblematisch. Es gibt auch ein etwas ungewöhnliches Programm diesmal. Das hat verschiedene Gründe. Auf alle Fälle beginnt es mit Gulf of Berlin und das ist schon eine spannende Geschichte. Dann passiert etwas, was eine Neuheit bei diesem Festival ist. Es gibt mal eine Performance mit einem bildenden Künstler, nämlich mit Osmar Osten, einem Autor und Lyriker Matthias Zwarg und dann kommt noch ein Perkussionist dazu, nämlich Rainer Kleberg. Eine sehr ungewöhnliche Sache und man nimmt Bezug auf Sprechbilder von Osmar Osten, wie schreiben sie hier, die sich humorvoll und hintersinnig mit der Beziehung zwischen Mensch und Natur auseinandersetzen. Eine sehr ungewöhnliche Performance und ja, einfach mal ein Experiment auf dem Clarauer Jazz Open Air. Und zum Abschluss gibt es dann noch eine Gruppe, nämlich Derek Blaze Eric. Das sind drei Musiker, Andreas Willers Gitarre, Jan Roder Bass und Christian Marien Schlagzeug. Und die klingen so.

Derek Blaze Eric. Am Samstag, den 22. August, sind Sie zu hören in Tlacha beim 31. Internationalen Jazz Open Air. Neben Gulf of Berlin und der Performance Nie wieder Urknall, kleine Naturkunde in drei Akten mit Osmar Osten, Matthias Zwerg und Rainer Kleeberg. Und das Ganze findet statt im Theatergarten des Stadttheaters Glauchau. So das Wetter mitspielt, sollte es wirklich regnen, wird man sich in das Theater flüchten. Aber drücken wir die Daumen. 19 Uhr geht's los am kommenden Samstag. Und jetzt geht's weiter mit Satoko Fuji, der Pianistin, die immer wieder fleißig Alben veröffentlicht. Diesmal nicht auf ihrem Label, sondern auf dem Label Rouge Art gibt es eine neue Duo-Aufnahme mit der Pianistin Myra Melford. Da gab's schon vor vielen Jahren einmal ein Album, was die beiden zusammen aufgenommen haben. Jetzt haben sie sich wieder getroffen und beim Jazzfestival in Leibniz in Österreich war das wohl, ja genau, in Österreich haben sie im September 2024 zusammengespielt und das wurde jetzt veröffentlicht auf der CD Kata Rahi und davon das Stück From Sometime.

Großartige Musik, Satoko Fuji und Myra Melford waren das von der CD Katarahi. Im Jahr 2007 haben die beiden ihre erste CD zusammen aufgenommen. Danach gab es immer mal wieder Konzerte, da, wenn die Gelegenheit sich ergab und zwei Pianos da waren. Und jetzt, 17 Jahre später, ist also diese Aufnahme entstanden beim Jazz Festival in Leibniz in Österreich. Ja, und weiter geht es mit dem Pianisten und Keyboarder Alistair Spence, auch ein Musiker, der schon mit Satoko Fuji zusammengearbeitet hat, in ihren Gruppen gespielt hat, und auch das Satoko Fuji Orchestra hat seine Kompositionen mal gespielt. Und jetzt gibt es von Alistair Spence, der in Australien lebt, eine neue CD, die nennt sich Always Ever, und dort spielt er Solo Piano, Preparations und Percussion, und er legt Wert darauf, das steht nochmal innen drin, dass alles so gespielt wurde, wie es hier zu hören ist, ohne irgendwelches Overdubbing oder andere Sachen. Es ist einfach Live-Musik. Deshalb zwei Stücke, Play of Light und Distant Cousins.

Weiter geht es mit dem Saxophonisten Jan Prax. Er spielt Alt- und Sopransaxophon. Er hat eine CD rausgebracht, die nennt sich Traces of Light. Und dort spielt er mit Carl-Henry Morisset, Piano, Ricardo Delfra, Bass und Dong Chu am Schlagzeug Elevation.

So, habe ich mich doch ein bisschen verplaudert. Bleibt keine Zeit mehr für Ballista, die Gruppe von Dave Rembis. Da wollte ich eigentlich noch was spielen. Lass mir einfach die CD ein bisschen weiterlaufen bis zum Ende der Sendung. Nochmal der Hinweis, am Samstag, am 22. Jazz Open Air in Dachau. Um 19 Uhr geht's los. Und ansonsten kann ich nur sagen, tschüss für heute. Das war Nah Jazz Redaktion, Musikredaktion und Moderation, wie immer, Klaus Wiedenhöft.

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Die Gazelle Kapelle macht jetzt weiter. Im Shalom wie immer mit der Skyliner Kossi.

0: Was halten Sie von der Bierpreiserhöhung?
1: Ja, was soll ich halten? Irgendwie ist es eine Schweinerei, möchte ich Ihnen sagen. Weil das ist das Einzige, was wir Arbeiter haben, was uns ein Vergnügen bereitet, nicht wahr? Ein Bier.
0: Ja, glauben Sie, Bier ist Grundnahrungsmittel.
1: Ja, Grundnahrungsmittel. Wir brauchen es halt, wir Arbeiter.

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Nicht so gut für die Tapeten im Schloss. 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

Hallo und herzlich willkommen zum Detektor, dem Infomagazin bei Radio T, dem nicht kommerziellen Radio für Chemnitz und Südwestsachsen. Heute ist Freitag, der 21. August 2026 und ich bin Vivian und begleite dich durch die Themen der kommenden Stunde. Pünktlich zum Wochenende mit ganz vielen Hinweisen für Wochenendbeschäftigungen, die man auch mit dem Zug erreichen kann.

Und nach dem Detektor begrüßt euch 20 Uhr der Jörg zu Freizeichen, der Literatursendung bei Radio T. Um 21 Uhr geht's dann weiter mit dem Singer-Songwriter-Magazin Segelohr mit Thorsten. Und ab 22 Uhr hört ihr hier den Musikmix Straße der Nationen.

Am Wochenende schon was vor? Nein? Dann hat Merle von Radio T euch hier mal noch ein paar Hinweise zusammengestellt, was ihr Schönes machen könnt. Den 20. Geburtstag feiert dieses Jahr am Schlossteich das Festival Fuego a la Isla. Mit vielen regionalen, aber auch internationalen Musikern und Bands ist das Festival immer wieder ein Highlight für die Chemnitzer. Auftakt ist am Freitag, den 21. Am Samstag geht das Event dann am Nachmittag los und ihr könnt bis Mitternacht musikalische Highlights erleben. Online sind bereits alle Tickets weg, aber vor Ort gibt's noch welche. Dabei habt ihr das Tagesticket für 35 Euro, für Ermäßigte nur 25 und das Wochenendticket kostet 55 bzw. 40 Euro für Ermäßigte. Kinder unter 14 Jahre müssen noch nichts bezahlen. Spuren der Nähe. Das könnte was sein für die Kunstliebhaber und Denker unter euch. Was wollte der Maler damit ausdrücken? Käthe Kollwitz geht auf jeden Fall sehr tief ein in das Thema Mensch und ihr Leiden und die existenziellen Konflikte und Verletzlichkeiten. Die Ausstellung läuft bereits seit dem 7.5. und ist noch bis zum 30.8. zum Anschauen. Samstag öffnet die Ausstellung um 11 Uhr ihre Türen und ihr könnt bis 18 Uhr durch die Kunstwerke wandern. Architektonische Agonie in Licht und Schatten, verlassene und verschwundene Bauwerke in Chemnitz. Nun, wenn wir schon bei Ausstellung sind, kommt hier direkt eine zweite Ausstellung. Denn im Schlossbergmuseum von Chemnitz werden 60 Schwarz-Weiß-Fotografien in Großformat gezeigt. Im Fokus stehen Bauwerke in Chemnitz und Umgebung, die heute verschwunden oder grundlegend verändert sind. Retro Games Con mit Classic Toys Con. Das ist was für die Konsolengamer. Denn auf der Gamescon gibt es Konsolen und Spieleautomaten jeder Art. Es werden einige ausgestellt, andere sind auch zum Spielen bereit. Kinder unter 7 Jahre sind kostenlos, 7 bis 18 bezahlen 4 und darüber 9 Euro. Die Veranstaltung findet am Samstag zwischen 11 und 16 Uhr im Luxor statt. Und wer zum Sonntag nicht zu Hause liegen möchte, sondern sich sportlich betätigen, kann dies tun in der Luisenschule auf der Fritz-Marques-Straße von 10 bis 12 Uhr. Dort haben vorrangig Kinder die Möglichkeit, sich auszupowern und wer weiß, vielleicht ein neues Hobby zu finden. Empfohlen wird Turnschuhe, bequeme bewegliche Kleidung, eine gefüllte Trinkflasche, Proviant sowie auch wetterfeste Kleidung für draußen mitzubringen. Für mehr Veranstaltungen und weitere Informationen schaut doch gerne im Internet, zum Beispiel auf der Webseite der Stadt Chemnitz im Veranstaltungskalender. Und zu einigen Veranstaltungen, die jetzt am Wochenende stattfinden, hört ihr auch im Laufe der Sendung jetzt nochmal was genauer.

0: Wem die Veranstaltungen in Chemnitz nicht gefallen, der kann sich auf den Weg zum Zug machen. Mit dem RB 45 geht's nach Riesa zur E-Book, die mit der diesjährigen Ausstellung ihr 20. Jubiläum feiert. Susanne Strebe und Heiko Loth von Radio T waren bereits während der Kreativphase der E-Book vor Ort und berichten für euch.
1: Die Abkürzung E-Book steht für Industriebrachenumgestaltung. Und die E-Book selbst ist ein Festival für urbane Kunst, das seit 20 Jahren durch leerstehende Industriegebäude in Sachsen wandert. In diesem Jahr findet die 21. Ausgabe, wie bereits 2024, im ehemaligen Muscator-Mischfutterwerk in Riesa statt. Die E-Book besteht aus drei Phasen. In der ersten Phase in diesem Jahr haben über 80 Freiwillige seit April 2026 das Objekt für die E-Book vorbereitet. In der anschließenden Kreativphase gestalten internationale Künstlerinnen und Künstler ihre Werke. Viele entstehen erst direkt vor Ort und reichen von Malerei über Installationen bis hin zu Licht- und Mixed-Media-Arbeiten. In diesem Jahr sind über 70 Künstlerinnen und Künstler aus 18 Ländern an der E-Book beteiligt. In der Publikumsphase schließlich werden die Türen der E-Book geöffnet und die Besucherinnen und Besucher können nicht nur die Kunst, sondern auch das Gebäude selbst entdecken, begleitet von Workshops, Gesprächsrunden, Musik und Filmen. Susanne Strebe und Heiko Loth von Radio T waren bereits während der Kreativphase vor Ort. Susanne hat zuerst mit Martin Langhoff vom Vorstand des E-Book e.V. gesprochen.
2: Für jemanden, der noch nie auf der E-Book war, ihr habt die 21. Ausgabe und euren 20. Geburtstag. Beschreibe doch einmal die E-Book in einem einzigen Satz.
3: Die E-Book ist ein Festival für urbane Kunst, das Industriekultur erlebbar macht.
2: Was war die Entscheidung dafür, dass ihr zum zweiten Mal jetzt schon in Riesa seid?
3: Die Entscheidung ist relativ schnell gefallen, als wir das Gelände das erste Mal gesehen haben und begehen konnten. Und haben festgestellt, dass es zwei unterschiedliche Eigentumsverhältnisse hier gibt. Einmal ein städtisches und einmal ein privates. Und haben uns dann dafür entschieden, aus Zeitgründen die erste E-Book erstmal im kleinen Rahmen stattfinden zu lassen, um dann für eine zweite Edition das Gelände erweitern zu können und vor allem auch um einen Bereich, der so nicht so einfach zugänglich ist. Das sind nämlich die großen Silotürme und der ganze Bereich des Maschinenturms, des Trafo-Gebäudes und die Räume unter den Silos.
2: Was macht das Gebäude so besonders? Sind es genau diese Silos?
3: Also wenn man da ist, weiß man sehr schnell, warum es besonders ist. Es ist ein sehr beeindruckendes Gefühl, neben 60 Meter hohen Silotürmen zu stehen und dann die Möglichkeit, auch unter die Silos hineinzugehen, macht was mit einem. Es hat was sehr Sakrales auf der einen Seite und auf der anderen Seite auch sehr mächtig. Und das macht ungeheuer viel aus und war dann auch der Grund, warum wir gesagt haben, wir müssen hier unbedingt was stattfinden lassen und den Leuten die Möglichkeit geben, das auch selbst zu erfahren.
2: Jetzt sind wir ja zum zweiten Mal hier. Angenommen, ich war vor 2 Jahren schon hier. Warum sollte ich dennoch auch dieses Jahr wieder herkommen?
3: Ja, also es lohnt sich auf jeden Fall, ein zweites Mal zu kommen. Zum einen ist es eine komplett neue Ausstellung, andere kuratierte Artists, also die Kunst ist neu. Und das Gelände ist eben um das Doppelte erweitert mit dem Zugang zu den Silos und dem Zugang zur Verladestation, also der Brücke, die rüber an die Elbe reicht. Also man hat definitiv eine neue Ausstellung und einen längeren Rundgang und mehr zu sehen als 2024. Es lohnt sich auf jeden Fall vorbeizukommen.
2: Angenommen, ich habe eine Gehbeeinträchtigung oder ich sitze im Rollstuhl. Gibt es für mich die Möglichkeit, die E-Book für mich zu erschließen?
3: Ja, also vor allem nach den Rückmeldungen nach letztem Jahr haben wir verstärkt darauf geachtet, dass wir inklusive Rundgänge anbieten. Dafür haben wir dieses Jahr die Möglichkeit bekommen, 2 Gerüstaufzüge für Rollstuhlfahrende oder geh-eingeschränkte Personen zu installieren, um die verschiedenen Ebenen hier im gesamten Areal erlebbar zu machen. Und wir haben auch verschiedene Brücken und Rampen gebaut, um so inklusiv wie möglich zu sein, weil das ist natürlich bei alter Industriearchitektur nicht so einfach. Die wurde nie dafür gebaut, aber wir versuchen da unser Bestes und ich würde sagen, fast 90% der gesamten Ausstellung ist rollstuhlgerecht aufbereitet.
2: Jetzt hatten wir ja in Chemnitz schon den Fall, dass ein E-Book-Gelände bereits abgerissen wurde. Wie sind denn die Pläne mit diesem Gebäude?
3: Also das wird nicht passieren. Hier ist auf über die Hälfte des Geländes ist Denkmalschutz drauf. Der Elbradweg wird unten an der Elbe gebaut. Hier gibt es keine konkreten Abrisspläne von der Stadt und es ist eben auch nicht möglich. Und drüben die Silos sind gerade in der Verhandlung, ob die auch denkmalgeschützt werden. Also das wird auf jeden Fall bestehen bleiben. Dank unserer Kooperation mit dem Elbland Kunsthalle e.V. gibt es auch die Möglichkeit, nach dem Festival Absprachen, das Gelände

0: würde mal sagen, das liegt in der Hand der Leute, die hier leben. Ob sie wollen, dass man den Ort weiter erhält und erlebbar macht. Ob am Ende die Kunst übersteht, wage ich zu bezweifeln. Es ist urbane Kunst, es ist immer eine temporäre Kunst, die damit lebt, auch übermalt oder abgetragen zu werden. Aber ich denke mal, als Silo oder als Muscato-Werk ist das einfach architektonisch etwas, was mit Sicherheit über 100 Jahre besteht und dann auch bleibt.
1: Ein wichtiger Teil der E-Book ist seit vielen Jahren ein Bildungsprogramm, das sich vor allem an junge Menschen richtet. Außerdem spielt Barrierefreiheit bei der E-Book eine wichtige Rolle. Heiko hat dazu mit Anja vom Bildungsteam gesprochen. In diesem Jahr gibt es auch wieder Bildungsangebote. Kannst du mal da ein bisschen was dazu erzählen? Was sind das für Angebote? Wann findet das statt? Und ja, was passiert da eigentlich so?
2: Zwischen dem ersten und dem zweiten Festivalwochenende, also das erste Festivalwochenende ist das vorletzte Augustwochenende und die Woche, die danach folgt, die 5 Tage, ist wieder das spezielle Angebot für die Schulklassen. Da bekommen sie wieder eine Führung und dieses Jahr haben wir auch einen Workshop und der Kreativworkshop wird heißen Silo Trichter Rohre. Da sollen sich die SchülerInnen von den Formen der Brache inspirieren lassen und dann übertragen sie diese Form auf Moosgummi und aus diesem Moosgummi bauen wir Stempel und dann bekommen sie die Aufgabe als Gruppe gemeinschaftlich ein großes A1-Plakat zu gestalten mit den Formen der Brache. Sie können die Gebäude nachbauen sozusagen, nachstempeln oder auch freie Formen, die Sie hier finden, so eingeschmissene Fensterscheiben oder sowas. Genau, und dann haben Sie die Aufgabe, ein Gemeinschaftswerk zu gestalten, was Sie dann mitnehmen können auch und in Ihrer Klasse aushängen können. Also es ist so eine Mischung aus Kreativität und Kooperationsübung, genau.
1: Sehr schön. Du hast gerade schon von Bildungsrundgängen gesprochen. Finden die dann auch regelmäßig zu den Öffnungszeiten auch statt? Und was kann man da sozusagen erleben?
2: Genau, an den Festivalwochenenden haben wir auch wahrscheinlich wieder ab 11 bis 17 Uhr stündlich eine Führung angeboten. Die sind frei und da laufen wir auch mit den Gästen übers Gelände, sprechen über nicht über alle Werke, dafür sind es zu viele und der Weg ist zu lang, aber über bestimmte Werke sprechen wir, gehen darauf ein, auch so verschiedene Techniken. Das ist uns auch wichtig, dass wir den Gästen so verschiedene Techniken, die es in der Street Art gibt, näher bringen können. Und ja, genau. Dann gibt es Workshops noch am Wochenende auch, die von den Gästen besucht werden können. Die Siebdruckwerkstatt ist wieder hier und wir werden sicherlich auch die ein oder andere Gesprächsrunde haben, vielleicht auch zum Thema Nachnutzung. Das ist ja auch immer, was bei uns aufpoppt, wie die Brachen nachgenutzt werden können zum Thema Nachhaltigkeit. Ja.
1: Sehr schön. Und ich habe noch kurz ein anderes Thema. Es gibt ja auch ein Crowdfunding in diesem Jahr. Vielleicht kannst du dazu noch kurz was erzählen. Wofür ist das? Wofür wird das genutzt? Und wie seid ihr da mit dem Stand sozusagen? Ist das Ziel schon erreicht oder noch nicht? Oder wie sieht's da aus?
2: Ja, danke, dass du das nochmal ansprichst. Genau, wir haben ein Crowdfunding. Wir haben an uns selber den Anspruch, Barrieren abzubauen und die E-Book so zugänglich wie möglich zu machen für Menschen, die vielleicht nicht so gut zu Fuß sind oder auch für Menschen, die einen Kinderwagen dabei haben. Und dafür wollen wir unser Crowdfunding benutzen. Wir haben das gestartet bei 99 Funken, das ist das Crowdfunding von der Sparkasse und da wollen wir eben Gelder sammeln. Es gibt schöne Gegenleistungen dafür, um diese Inklusionsmaßnahmen finanzieren zu können. Wir haben das noch nicht ganz erreicht, wir sind jetzt bei 75%, also der Endspurt, es läuft jetzt auch nur noch 4 Tage und wenn wir es schaffen, dann hilft uns das ganz, ganz enorm, diese Inklusionsmaßnahmen hier umzusetzen.
1: Sehr gut. Und den Teil haben wir schon gesehen. Also werden sozusagen auf jeden Fall Rampen gebaut und so. Was gibt es noch so für Maßnahmen, die hier umgesetzt werden sollen mit dem Geld aus dem Crowdfunding?
2: Wir wollen, um die Etagen zugänglich zu machen, 2 Gerüstaufzüge bauen, also so Baugerüste. Das hatten wir letztes Jahr in Chemnitz auch schon, 2 Aufzüge. Einmal hier runter in den Silokeller und dann im Mühlengebäude wird es auch einen Aufzug geben. Genau, die Holzrampen, die ihr im Silo unten schon gesehen habt, werden davon finanziert. Es wird noch eine weitere Rampe gebaut aus Holz. Das sind so die Mainly-Maßnahmen, die wir gerne davon finanzieren wollen.
1: Dominik Klösinger alias Ada gehört zu den über 70 Künstlerinnen und Künstlern der diesjährigen E-Book. Er ist in Riesa geboren und lebt in Chemnitz. Als wir während der Kreativphase in Riesa waren, hatte er die Arbeit an seinem Werk gerade erst begonnen. Im Interview von Susanne mit ihm geht es vor allem um den künstlerischen Prozess bei der Entstehung eines Werkes.
3: Meine erste Frage ist, was war dein allererster Gedanke, als du diesen Ort betreten hast? Auch wenn du gebürtig von hier kommst, kanntest du es wahrscheinlich genauso eher von außen bisher?
4: Ja, auf jeden Fall. Ich meine, als Jugendlicher ist man ringsrum gepirscht und hat viel Zeit hier verbracht. Und jetzt halt irgendwie mal reinzukommen und sich das nochmal alles anzuschauen, war halt auf jeden Fall sehr einnehmend, weil es einfach gigantisch groß ist. Und

0: so viele Winkel und Verstecke irgendwie drin sind.
1: Welche Arbeit von dir können wir hier sehen?
0: Ich bin gestern erst angekommen, deswegen habe ich gestern erst mein Motiv entwickelt. Heute wird mir da ein Gerüst hingebaut, denn es ist dieses Wellblech da oben auf dem Dach. Und es ist auf jeden Fall ein Premium-Spot, der strahlen kann. Genau, und da werde ich dann heute Nachmittag hoffentlich loslegen.
1: Okay, sehr schön. Gibt es denn schon irgendwelche Sachen, die anders gelaufen sind, als du das bisher geplant hattest?
0: Nö, eigentlich nicht. Ich glaube, es ist der Classic E-Book Way. Es ist jetzt schon mein 5. Mal und ich finde es immer extrem schön, dass man, ich glaube, man hat den eigenen Anspruch, dass man am liebsten schon weiß, was man macht und was deine Möglichkeiten sind. Aber da muss man sich aber einfach ein bisschen drauf einlassen und dann hier ankommen und quasi das nutzen, was da ist, was geht. Und das ist eigentlich auch immer das Schönste und diesen Prozess einfach quasi akzeptieren und die Zeit sich nehmen.
1: Du hast gerade eben schon gesagt, dass du das vorgeplant hast, was du machen möchtest. Inwiefern hat dieser Ort dich bei deiner Planung beeinflusst?
0: Also Vorplan war jetzt halt nur, dass ich gestern angekommen bin und dann 4 Stunden mich vor die Wand gesetzt habe und gesketcht habe. Und dabei ist mir einfach viel, ja, sag ich mal, vor die Linse gekommen, was da ringsherum so passiert. Und man kann auf jeden Fall sagen, hier wurde ja Tierfutter hergestellt, das wird jetzt nicht mehr gemacht. Aber die guten Vögel sind immer noch am Start und die leben gefühlt um meinen Spot herum. Und das habe ich mir auf jeden Fall so als Topic mitgenommen. Ich glaube, das reicht doch erstmal, was ich dazu sagen kann.
1: Man sagt ja ganz gerne, dass Künstler irgendwie nie mit ihrem Werk so richtig fertig sind. Wann weißt du, dass dein letzter Pinselstrich getan ist?
0: Das würde ich gerne beantworten, aber so richtig eine Antwort gibt es darauf nicht. Ich habe das Gefühl, das ist so ein ganz intrinsisches Gefühl, was sich einfach irgendwann einstellt, das ist es jetzt. Das kommt nicht immer, aber ich würde bei mir schon sagen, dass das schon automatisiert an irgendeinem Punkt immer passiert und ich weiß, ey, jetzt nicht noch einen Strich machen, weil sonst verdirbst du den Braten noch.
2: Die E-Book öffnet an den kommenden 3 Wochenenden für das Publikum. Vom 22. bis 23. August, vom 29. bis 30. August sowie vom 5. bis 6. September. Alle weiteren Informationen zu Ort, Programm, Öffnungszeiten und Tickets findet ihr auf ebook-art.de.

0: Und wenn ihr lieber RE6 fahren wollt, dann ist vielleicht Lambe Lambe in Leipzig was für euch. Am Samstag, den 22. August, ist nämlich dort wieder das Westflügel Sommerfest in der Hähnelstraße. Der Westflügel steht seit ca. 2005 für Figurentheater in Leipzig. Nun steht nicht zum ersten Mal eine Besonderheit auf dem Programm, das Lambe Lambe Miniaturtheater Kastenfest. Radio Blau hat mit Dana Ersing vom Figurentheaterzentrum Westflügel Leipzig über die anstehende Veranstaltung gesprochen.
1: Ja, jetzt unterhalte ich mich mit Dana Ersing vom Figurentheaterzentrum Westflügel in Leipzig. Am Samstag, dem 22. August, ist ja wieder das Westflügel Sommerfest in der Hähnelstraße in Plagwitz. Oder nee, das ist Lindenau, glaube ich. Der Westflügel steht ja schon seit 2005 für Figurentheater in Leipzig. Und jetzt steht nicht zum ersten Mal, glaube ich, eine Besonderheit auf dem Programm, nämlich das Lambe Lambe Miniaturtheaterkastenfest. Ja, was ist denn dieses Lambe Lambe und was ist ein Miniaturtheaterkasten?
2: Das Lambe-Lambe-Fest ist ein besonderer Art des Sommerfestes, was wir eigentlich jedes Jahr feiern. Aber diese Art haben wir tatsächlich zum letzten Mal 2019 gefeiert. Das feiert im Prinzip eine winzige Theaterform. Und zwar ist es Lambe-Lambe, kommt aus einer südamerikanischen Tradition und ist eine kleine Theaterbox, in der im Normalfall eine Person für eine andere Person ein Stück so 3 bis 5 Minuten spielt und das hintereinander weg dann für verschiedene Personen, genau. Also das Besondere daran ist, dass man eben 1:1 eine kleine Geschichte erzählt bekommt.
1: Ihr habt ja ziemlich viele solcher Guckkästen eingeladen. Erzähl vielleicht mal was drüber, was es da für internationale Variationen zu sehen gibt, beziehungsweise ist ja auch interessant, unterscheidet sich das dann oder ist das alles modernes Guckkastentheater sozusagen?
2: Die Kästen sind jetzt mal unabhängig von der Herkunft der SpielerInnen sehr, sehr unterschiedlich. Also auch jetzt, wenn jetzt mehrere Spielerinnen aus Leipzig kämen, wären deren Kästen auch so unterschiedlich, dass man da gar nicht so eine Tradition der Länder jetzt festmachen kann, heutzutage sozusagen. Wir haben Kästen da aus Argentinien, aus Wales, aus England, aus, was habe ich noch vergessen? Einiges habe ich vergessen. Niederlande, Katalonien und auch deutschlandweit Bochum, Nürnberg, Leipzig und so weiter, Berlin, genau.
1: Und ja, was sind das für Szenen oder Stücke, die diese Kästen dann erzählen? Das ist wahrscheinlich dann auch sehr unterschiedlich.
2: Genau, also wir sagen, im Kleinsten wird vom Größten erzählt, denn was in so einem kleinen Kasten möglich ist, ist eigentlich unglaublich. Man kann da mit ganz kleinen Mitteln ja extreme Bühnenbilder und Mechanismen reinbauen und da sind die Kästen wirklich extrem unterschiedlich. Was viele Kästen gemeinsam haben, ist, dass dort ein Geheimnis weitergegeben wird darin quasi, weil das ist eben dieser geheime Moment, dass man selber auf dem Fest eben Einblick in diesen Kasten erhält, während alle, die anstehen oder drumherum stehen, eben nicht wissen, was da drin passiert. So, das ist ein bisschen das Besondere. Aber die Themen können wirklich gehen von kleinen Märchen, auch für Kinder, bis hin zu, ja, auch ein bisschen heftigeren Themen wie Kindsverlust oder Klimawandel, Krieg, alles Mögliche, also Tod. Da ist wirklich der Fantasie sind da keine Grenzen gesetzt.
1: Ihr habt das ja nicht zum ersten Mal gemacht. Ich glaube, 2019, das hast du erzählt, gab es schon mal so ein Straßenfest mit diesen Kästen. Ist das so eine richtige Szene, die auf diese Miniaturtheater spezialisiert sind? Oder machen die Figurentheater so nebenher? Oder ja, habt ihr da schon eben viele Kontakte geknüpft und das kommt dann immer wieder zusammen? Wie ist das?
2: Genau, also das seit 2019 zum ersten Mal Omaira Martinez Garzón aus Argentinien, also das ist eine kolumbianische Figurenspielerin, die in Argentinien lebt, eingeladen haben, um einen Lambe-Lambe-Bauworkshop hier in Leipzig zu geben. Seitdem hatten wir sie schon 3 weitere Male da für einen Workshop und dadurch ist zumindest die Leipziger Lambe-Lambe-Szene schon ganz schön angewachsen. Es reisen aber mittlerweile auch tatsächlich bundesweit Menschen für diesen Workshop an. Das heißt auch, dass in der deutschen Figurentheaterszene sich das Lambe Lambe als kleines Genre schon etabliert hat und das ist jetzt auf vielen Festivals eigentlich zu sehen ist. Also da ging es in den letzten Jahren auf jeden Fall ordentlich bergauf mit der Bekanntheit des Lambe Lambe Theaters.
1: Wird es am Sonnabend dann, ist ja auch euer Sommerfest, auch ausgewachsenes großes Figurentheater zu sehen geben, also das normale Figurentheater sozusagen?
2: Ja, genau, klar. Das muss natürlich sein. Wir haben im Saal einmal die Produktion Rotz und Wasser von Lehmann und Wenzel und Ulrike Klein für alle ab 4 Jahren. Und auf der Straße draußen haben wir einmal die Flunker-Produktion mit Sonst noch Wünsche, auch für Groß und Klein. Und abends schließen wir das Ganze ab mit Stefanie Oberhoffs Schnitzel aus Laos. Das ist wirklich ein Kultklassiker im Figurentheater, kann ich nur empfehlen.
1: Das Lamblambe ist ja so Figurentheater für jeweils eine Zuschauerin oder einen Zuschauer. Hm. Wie organisiert ihr das? Gibt es dann da nicht Schlangen oder Getränke rund um die Kästchen?
2: Ja, Schlangen und Getränke wird sich, glaube ich, nicht vermeiden lassen. Und auch das Publikum muss auf jeden Fall Geduld mitbringen. Es wird so kleine Lampe-Lampe-Pässe zu erstehen geben, mit denen man dann berechtigt ist, 6 Stücke zu gucken, damit sich so ein bisschen verteilt und entzerrt. Aber es wird auch rundherum, glaube ich, genug Mitmach- und Anguckaktionen geboten sein, dass man jetzt, wenn man sich entschließt, dass man keine Geduld hat mehr zu warten, da auch anderes erleben kann. Es gibt auch Führungen durch unser Haus, weil bei uns jetzt Baumaßnahmen anstehen und da kann man nochmal einen Blick hinter die Kulissen werfen und ja, genau, gibt es einiges zu tun.
1: Kann man sich auch mit den TheaterkastenmacherInnen unterhalten? Also stehen die daneben sozusagen und können auch Fragen dann zu dem, wie das funktioniert alles, das zu bauen,
2: genau,
1: und so erklären?
2: Genau, also die spielen ja auf jeden Fall jeweils dann die Szene für die ZuschauerInnen, die dann da gerade schaut, aber danach oder wenn die Pause machen, kann man sich natürlich mit denen unterhalten. Und wenn wir ein bisschen Glück haben, wird es auch ein paar Leute geben, die jetzt diese Woche den Bauworkshop gemacht haben. Da hoffen wir, dass wir da einige überreden können, ihre Prototypen auch zu zeigen. Und die können, glaube ich, dann noch ein bisschen mehr Einblick in die Entstehung seines Kastens geben.
1: So, das Lambe-Lambe am Sonnabend. Vielleicht kannst du noch mal alle Details durchsagen, wann man wohin kommen muss, um alles mitzubekommen.
2: Ja. Sehr gerne. Also um 14 Uhr geht's los auf der Händelstraße und im Westflügelgebäude drinnen. Und es gibt dann Programm bis 22 Uhr durch für Groß und Klein. Es gibt Essen, Getränke, Mitmachaktionen und so weiter bei eigentlich freiem Eintritt. Also alle großen Stücke sind kostenfrei zu sehen. Die Lampepässe kosten einen schmalen Taler. Genau, so ist das gedacht.
1: Und ihr seid, glaube ich, auch noch beim Schönauer Parkfest am 23. August. Ja. Stimmt das?
2: Richtig, ja, traditionell ziehen wir immer am Tag nach unserem Sommerfest, da haben wir eine Kooperation mit dem Kommhaus in Grünau, auf den letzten Tag des Schönauer Parkfests, da werden wir auch mit ein paar Lambekästen zu sehen sein. Also wer es am Samstag verpasst, kann sich da noch eine kleine Auswahl anschauen. Ist auch immer sehr schön und Schönauer Park, kann ich auch generell als Fest empfehlen.
1: Und wart ihr eigentlich auch schon beim Theaterfest Nummer 3 in der Fockelstraße? Da hatte ich nämlich auch was von Lambe-Lambe gelesen, oder waren das andere Lambe-Lambe-MacherInnen?
2: Lambe-Lambe weiß ich nicht, aber wir waren da auf jeden Fall vertreten mit Rotz und Wasser, dem Stück, was auch bei uns zu sehen ist, eine westliche Co-Produktion, und auch die Flunker-Produktion, die jetzt am Samstag bei uns ein anderes Stück spielen, haben dort ein Stück gespielt und so weiter. Also wir sind da auch verbunden gewesen quasi, genau.
1: Dann bedanke ich mich sehr bei Dana Ersing vom Westflügel in Leipzig, und Näheres findet man auch im Internet unter westflügel.de, Westflügel mit UE, und da sind auch alle Details zum Sommerfest nochmal nachzulesen. Vielen Dank, Dana.
2: Danke dir, Hilmar.

0: Und wer noch eine andere Zugverbindung kennenlernen möchte, kann sich mit dem RB30 oder dem RE3 auf den Weg nach Dresden machen. Dort wird nachbarschaftliches Miteinander in Dresden-Plauen beim Zwicknick sichtbar. Je größer und enormer die Städte, desto einfallsreicher sind die Bewohnerinnen und Bewohner, wenn es darum geht, zueinander zu kommen und Nachbarschaft zu leben. Ein schönes Beispiel dafür ist die Nachbarschaftsinitiative Zwickmühle im Dresdner Stadtteil Plauen. Jens Steiner vom Koloradio hatte die Gelegenheit, mit 3 von etwa 40 Mitgliedern des Trägervereins gemeinsam in Plauen e.V. über ihre aktuellen Vorhaben und ihre generelle Arbeit zu sprechen.
1: Was wäre eine Stadt wie Dresden ohne nachbarschaftliches Engagement? Egal in welchen Stadtteil man guckt, man wird immer wieder Menschen finden, die diese Gegenden zu dem machen, was sie sind, lebendige Orte. Und heute zu Gast bei mir im Studio sind Anne, Marina und Andreas. Sie gehören zum Verein Gemeinsam in Plauen e.V. Andreas, was macht ihr?
2: Alles Mögliche. Wir treffen uns in einen eigenen Räumen sozusagen, schön gemütlich eingerichtet. Zum Beispiel das Berühmteste, würde ich sagen, ihr könnt mich gerne ergänzen, ist das Montagsdinner, wo sich Nachbarn, wie sie wollen, treffen können und zum gemeinsamen Essen, also auch kochen, wir haben eine große Küche und so weiter. Das ist das eigentliche große Highlight, so hat auch die Zwickmühle begonnen zu existieren. Und dann gibt es eben noch die Woche über Dauerveranstaltungen, verschiedenste Art und verschiedene Projekte, wie eben auch zum Beispiel jetzt am 23. August das Straßenfest. Zwicknick heißt das.
1: Das ist ein schönes Wortspiel.
2: Ja, das kann vielleicht die Anna erklären. Wenn sie
1: Ja, gerne.
3: Genau, also als Zwickmühle ist es unser Ziel, möglichst offen für alle zu sein, möglichst niedrigschwellig zu sein, und so soll auch unser Straßenfest sein. Bei uns am Straßenfest wird nichts verkauft, sondern wir machen eher eine Art Picknick, sperren die Straße, sodass wir Platz haben zum Spielen, zum Tanzen, zum Kuchenessen und Quatschen. Und so kam dann auch das Wortspiel zustande, dass wir gesagt haben, unser Straßenfest heißt Zwicknick, damit wir raushören, dass es auf der Zwickauer Straße stattfindet und dass es eher eine Art Picknick sein soll.
1: Ich finde bei so Straßenfesten, wenn die Straßen gesperrt werden, auch mal sehr beeindruckend, wie viel Platz auf einmal für die Menschen ist, wenn die ganzen Autos verschwunden sind. Ne? Wie viele Leute machen denn bei euch mit?
3: Im Verein haben wir
2: 44
3: ich, ne? Mitglieder. Mhm. Wir sind auch tatsächlich sehr viele aktive Mitglieder. Das hat man selten so in gemeinnützigen Vereinen. Es hat halt jeder sein Steckenpferd, und das ist eigentlich auch, wie die Zwickmühle funktioniert. Jeder bringt das mit, was er gerne macht, wo seine Stärken sind oder ihre Stärken sind, sodass wir, je nachdem, was wir in Veranstaltungen machen, sind mal nur 2 Leute da, mal sind 8, 9 Leute da. Das ist ganz unterschiedlich.
1: Was, wir gehen einfach mal die Runde rum, treibt euch denn im Einzelnen an, das zu machen, was ihr da macht? Andreas fängt an.
2: Ich fange an. Ja, also ich bin jetzt, glaube ich, das 4. Jahr in der Zwickmühle tätig. Und mein Antrieb überhaupt, dass ich überhaupt dorthin gegangen bin, war einfach, die Leute reden miteinander zu wenig. Und da das ja die Zwickmühle so, wie ich jedenfalls hinkam, ganz viele junge Leute sind und zu Nachbarn eben auch ältere gehören, habe ich gesagt, also wir müssen einfach miteinander mehr reden. Und so habe ich dann einfach mitgemacht und versucht, Projekte zu organisieren, die eben dieses abdecken und ja, wo es funktioniert.
1: Wie war es bei Anne und Marina?
4: Also für mich ist die Gemeinschaft, die Zwickmühle ist irgendwie so wie so ein zweites Wohnzimmer geworden für mich. Und tatsächlich hat sich das auch aus meiner Freundesklicke heraus gegründet. Und das ist, wenn wir was zusammen machen, dann ist es was mit Freunden machen. Und ich habe dadurch auch ganz viele neue Leute kennengelernt, zum Beispiel Anne und Andreas, die ich vorher nicht kannte. Und es ist einfach schön, so in der Nachbarschaft was zu machen und dann immer wieder Leute zu treffen, die nebenan wohnen.
1: Schön. Und bei dir?
3: Für mich ist es Selbstwirksamkeit. Es ist verrückt, was wir alles gewuppt bekommen, wenn wir einen Raum haben, den wir nutzen können, um Dinge gemeinsam zu tun. Und wenn man sich bewusst wird, was man alles erreichen kann, wenn man nicht in so einer Konsumentenhaltung ist, sondern versucht, gemeinsam selbst was zu gestalten. Und das gelingt uns in der Zwickmühle extrem gut, dass wir Menschen motivieren, sich einzubringen, mitzumachen, irgendwas anzubieten oder sich einfach auszutauschen.
1: Wann seid ihr so dazugestoßen?
3: Ich glaube, gegründet wurde die Zwickmühle 2019. Ja. Genau, ich bin ziemlich genau in der Corona-Zeit dazugekommen, als wir den Raum nicht wirklich nutzen konnten, sondern dann online viel gemacht haben. Und ich glaube, Marina, du warst von Anfang an dabei.
4: Ich bin von Anfang an dabei, ja.
2: Also doch, Gründungsmitglied, okay.
4: Ja, kein Gründungsmitglied, naja, aber da war ich gerade nicht da, aber ich helfe von Anfang an mit seit 2019.
1: Okay. Was muss ich mitbringen, um bei euch mitmachen zu können?
2: Neugierde.
3: Ja, Offenheit für andere, zwei Ohren, die auch gerne mal zuhören, und ansonsten jeder bringt das mit, was er kann. Ne? Wir brauchen Leute, die mal was mit anpacken können, die mal was tragen, was umräumen, aber wir mögen auch die, die einfach nur ein Instrument spielen und uns mal mit Musik begleiten oder die was kochen, die mit uns essen. Das ist super niedrigschwellig. Ja.
4: Ja, oder die ein Hobby haben, das sie gerne mit anderen teilen und dann mal Workshops machen beispielsweise oder einen Vortrag machen.
1: Wie lief das denn während der Corona-Ferien mit dem Zusammenhalt der Nachbarschaft online?
4: Es war schwierig. Also wir haben ein paar Sachen online angeboten, war natürlich nicht dasselbe wie sonst. Ja, es war schwierig. Online ging ein bisschen was, aber dadurch, dass wir halt, wie gesagt, eine Freundesgruppe sind, haben wir unser Bestmögliches getan, weil es uns einfach wichtig war, dass es weitergeht und dass es auch nach Corona dann noch weitergehen kann.
3: Ja, was wir beispielsweise gemacht haben, war gemeinsames Mandala malen. Also wir hatten so eine große Platte, die dann so rumgereicht wurde, wo jeder sozusagen einen Kreis des Mandalas gestaltet hat. Und dann haben wir abends, ich glaube einmal die Woche war das damals, online gemeinsam gemalt. Und einer hatte die große Platte und alle anderen kleinere Papiere. Und das Mandala steht jetzt auch bei uns in der Zwickmühle, sieht wunderschön aus und ist eigentlich eine schöne Erinnerung daran, dass wir auch in der Corona-Zeit Dinge gemeinsam geschaffen haben.
1: In Zwickmühle, das Zwick spielt ja ein bisschen auf den Straßennamen an und das Mühle?
2: Auf die Bienertmühle. Unsere Straße endet direkt am, ich kann fast sagen, Eingang der Bienertmühle und die ist in Plauen die berühmteste Einrichtung, die wir eigentlich haben.
1: Was hat Plauen mit Mühlen und Mahlen generell zu tun?
2: Ja, durch den Traugott Gottlieb Bienert, das war Großindustrieller damals in der Gründerzeit, der hat die Mühle gepachtet, also vom König damals in Dresden, vom Residenzschloss, und hat sich dort dann hochgearbeitet als Hauptlieferant, Hoflieferant. Der war dann zum Schluss um 1900 rum der reichste Mann neben dem König. Sein großes Verdienst war jetzt nicht sein Vermögen, überhaupt nicht, sondern das, was er aus der Mühle gemacht hat. Also nebenbei sogar, habe ich jetzt erst erfahren, eine Gasanstalt dort gegründet und betrieben, wo Plauen also Straßenlaternen bekommen hat, Gasanschlüsse. Aber sein größtes Verdienst ist der soziale Verdienst. Er hat also Schule gebaut, die erste überhaupt. Er hat noch vor Bismarck Sozialgesetze in seinem Großbetrieb sozusagen umgesetzt. Also könnte ich jetzt noch eine Weile erzählen, weil ich engagiere mich auch in der Zwickmühle ganz viel für die Geschichte von Plauen. Also wenn Sie einen Plauener ansprechen, Bienert und Müllerbrunn, das ist das, was alle zusammenhält. Also da weiß jeder Bescheid, was es geht.
1: Ja, das finde ich interessant, dass in eurem Namen und offenbar auch in eurer Arbeit so ein bisschen stadtgeschichtliche Aspekte auch eine Rolle spielen, ne?
4: Ja. Tatsächlich ist auch der Name aus der Nachbarschaft heraus entstanden. Als wir den Verein gegründet haben, haben wir damals einen Zettel einfach ans Schaufenster gehängt und haben die Nachbarn Namensvorschläge machen lassen. Und dann wurde gemeinschaftlich abgestimmt. Das heißt, auch der Name wurde von jemandem aus der Nachbarschaft vorgeschlagen und dann gewählt.
1: Ja, Wahnsinn, was Nachbarinnen so auf die Beine stellen können gemeinsam. Ne? Ein gemeinsamer Wille ist das auch ein Weg.
2: Ja.
1: Toll. Was haben wir vergessen? Worüber haben wir noch nicht gesprochen? Was liegt euch noch auf den Lippen? Was brennt euch unter den Nägeln?
2: Ja, darf ich mal ganz kurz? Also zum Beispiel die Situation, die wir jetzt gerade wieder haben, fast zu jedem Fest, diese Aktiven in der, also im Verein bereiten, wie gesagt, alles vor, und wenn es dann soweit ist, sind die Aktiven auch da, aber man braucht für so ein Fest, wo man praktisch eine ziemlich große Straße sperrt und das über mehrere Stunden und in, also so was ich jetzt im Kopf habe, so ungefähr 300 Leute zu Spitzenzeiten dort erscheinen, auch Leute, die dort einfach helfen, und wenn es Ordner sind oder was ich heute gerade wieder reingestellt habe, es reicht auch mal eine halbe Stunde, jemanden von unseren Akteuren zu vertreten, dass man mal auf die Toilette gehen kann, beziehungsweise mal kurz runterfahren kann, weil man ja immerhin von früh an, es muss ja aufgebaut werden, und bis abends ist man auf dem Bein, und da braucht man einfach Helfer, und dort hakt es eben immer wieder. Man kann viele Leute ansprechen, ja, das ist eine feine Sache, auch was ihr macht, aber so richtig sagen, also ich komme 14 Uhr und helfe eine halbe Stunde oder eine Stunde oder was habt ihr für mich, was kann ich machen oder so, da hakt es. Also ich denke, dass meine Begleiter mich da der gleichen Meinung sind, aber ansonsten, wir versuchen, verschiedene Sachen anzubieten, und da gibt es eigentlich keine Schwierigkeiten. So, aber für solche großen Sachen, wo man wirklich Hilfe braucht, da klemmt die Säge irgendwo.
4: Ja, wir freuen uns generell über neue Leute, die neue Sachen anbieten, die wir vielleicht nicht anbieten können, weil wir beispielsweise gar nicht das Wissen oder das Know-how haben. Das heißt, neue Leute sind bei uns immer willkommen. Wir freuen uns über jedes neue Gesicht, egal ob jemand was anbieten will oder einfach nur bei den Veranstaltungen vorbeikommt. Muss auch jetzt nicht unbedingt nur aus der Nachbarschaft sein. Ne? Also klar, es ist ein Nachbarschaftsladen, aber bei uns ist einfach jeder willkommen.
1: Und man kann euch ja kennenlernen, indem man einfach zum Zwicknick kommt am 23. August ab 14 Uhr in der Zwickauer Straße. Man kann auch einen Blick auf eure Webseite schmeißen. Die lautet zwickmühle.org, und Zwick mit CK, Mühle mit UE und H und hinten das .org. Und dann landet man schon bei euch. Ich wünsche euch auf jeden Fall viel Erfolg bei allen Veranstaltungen, die anstehen. Nicht nur beim Zwicknick, sondern bei allen anderen auch. Und bei mir zu Gast im Studio waren Anne, Marina und Andreas. Und sie zeigen, wie nachbarschaftliches Zusammenleben miteinander funktionieren kann im Stadtteil Plauen. Danke für euren Besuch.
2: Dankeschön.
3: Danke.

0: Wem Zugfahren nicht zusagt, der hat vielleicht Lust auf eine sportliche Veranstaltung. 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
1: Der Chemnitzer FC hat am vergangenen Wochenende einen emotionalen Derby-Sieg eingefahren. Der sportliche Erfolg rückte später allerdings in den Hintergrund. Der Gastmannschaft aus dem Erzgebirge gehörten vor über 13.100 Zuschauern am Samstag die ersten Minuten. Anschließend wurden die Himmelblauen stärker und konnten nach einem Strafstoß von Tom Baumgart in Führung gehen. Dieser erzielte nach einer Ecke auch den 2:0 Halbzeitstand. Nach der Pause gelang Erzgebirge Aue dann der 1:2 Anschlusstreffer. Der CFC konnte die Führung auch über die 6-minütige Nachspielzeit verteidigen. Mit dem Schlusspfiff erzielte der eingewechselte Fässer dann den 3:1 Endstand. Bei allen Feierlichkeiten rückte das Sportliche allerdings nach Abpfiff aufgrund eines medizinischen Notfalls in den Hintergrund. Mannschaft und Fans verzichteten respektvoll auf gemeinsamen Jubel. Der Fan konnte zunächst reanimiert werden, verstarb jedoch später im Krankenhaus. Unter der Woche probierten sich die Himmelblauen dann wieder aufs Sportliche zu konzentrieren. Aufgrund des spielfreien Wochenendes testete die Mannschaft von Trainer Benjamin Duda am Mittwoch gegen den Oberligisten Empor Klauchau. Die Chemnitzer Mannschaft rotierte ordentlich und konnte einen ungefährdeten 4:0 Sieg einfahren. In der kommenden Woche muss der CFC dann zweimal unter Flutlicht ran. Zunächst müssen die Himmelblauen am Dienstag beim Vorjahresmeister Lok Leipzig antreten. Chemnitz reist als Tabellenzweiter nach Leipzig. Lok lauert dahinter auf Rang 4. Anstoß im Bruno-Plache-Stadion ist am Dienstag um 19 Uhr. Am Freitag empfängt der CFC dann den Vizemeister der letzten Saison aus Jena. Anstoß im 1-Stadion an der Gellertstraße ist ebenfalls um 19 Uhr. Sachsens beste Korbjäger sind in dieser Woche in die heiße Phase der Saisonvorbereitung gestartet. Am Mittwoch bestritt das Team von Headcoach Rodrigo Pastore das erste Testspiel. In der altehrwürdigen Richard-Hartmann-Halle trafen die Niners Chemnitz auf den Pokalsieger aus Bamberg. Am Ende musste man sich knapp mit 102:97 geschlagen geben. Pastore setzte bei der Partie alle 12 Neuzugänge ein. Am Sonntag bestreiten die Niners dann den zweiten Test. Dann empfängt Chemnitz unter Ausschluss der Öffentlichkeit Science City Jena. Nach der Sommerpause starten die American Footballer der Crusaders Chemnitz in die Rückrunde. Zu Gast sind am Sonntag die Cottbuser Crayfish. Das Hinspiel in Cottbus konnte Chemnitz knapp mit 19:14 für sich entscheiden. Los geht es auf dem Ustifield am Sonntag um 15 Uhr. Und auch auf dem Eis schlittert endlich wieder der Puck. Am Sonntag starten die Crashers Chemnitz mit dem ersten Vorbereitungsspiel auf die neue Eiszeit. Zu Gast in der Küschwaldhalle sind die Icefighters Leipzig. Los geht es im Küschwald am Sonntag um 17:30 Uhr.

Das war's schon wieder mit dem Detektor, dem Infomagazin bei Radio T. In der vergangenen Stunde lag die Redaktion und Musikredaktion bei Vivian Weber. Ich wünsche euch noch einen schönen Tag und ganz viel Spaß mit dem weiteren Programm hier bei Radio T.

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Dann flüstert die Vergangenheit der Zukunft zu, dass ich unsterblich sei.

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0: Unter der Haut träumt eine Stadt von Kranichen im Frühling. Schlanke Federhand, Schwanenseeflügel nur in Grau. Durch Luftströme segelt der Keil warmer Tierleiber, schreit nach dir, Ibikus, dem Herz ins Ohr. Damals wie jetzt schweigst du dich tot, nichts, nur Grau. Unter der Haut baut eine Stadt ein Zirkusplatz mit Wal und Grill, so zäh, dass er nicht schwimmt, nicht tanzt, feststeckt im Manner und wartet auf die Braut. Agamemnons Lust nach Klymenestra zettelt diesen Krieg. Diesmal geht er leer aus. Sie verweigert sich. Grau, die Federn? Mehr nicht. Elektra und Orest bleiben ungeboren, sühnen nicht, töten nicht. Kraniche greinen durch Schleifen nach Orientierung über meinen Kopf. Rauschen Großfamilien. Durch das Alltägliche schaukeln ihre Nester in sicherem Sumpf, brüten dort in aschgrauen Kleidern dem versteckten roten Kronentupf, so lange bis unsere Kinder Flügge werden, Kosmopoliten geboren in den Nebelwiesen zu Linum. Grauweiße Schläfen und eine Federboa am Po. Kastanienboote sammelt die Stadt unter meiner Haut. Dem Herbst singen die Geschwätzigen zu. Aber du kamst nie mit dem Abend. Ich stand in goldenen Schuhen. 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
1: Jetzt unterhalte ich mich mit Jana Franke. Sie ist Schriftstellerin und interdisziplinäre Künstlerin aus Potsdam. Und zuletzt ist von ihr das Künstlerbuch In einer Schachtel aus Luft, Korrespondenzen zwischen Wort und Bild erschienen, das sie zusammen mit der Dresdner Künstlerin Heike Herzog gestaltet hat. Und im Mai wurde das in Leipzig im Literaturhaus vorgestellt. Und ja, da habe ich auch gleich eine Frage. Du bist ja in Templin geboren, in der Uckermark. Aber in deinen Gedichten, da taucht auch Saaleck und die Rudelsburg in der Nähe von Naumburg als so ein Kindheitsort auf. Das musst du vielleicht mal erklären, was ist ja nun dein der richtige Kindheitsort.
2: In Templin bin ich geboren, weil meine Mutter, die war Schauspielerin in Senftenberg, ein Engagement hatte. Und aufgewachsen bin ich in Weißenfels im Herrengartengut meiner Oma und meiner Familie. Und zu dieser, da sind wir gerne, das war so ein Sonntagsausflug auf die Rudelsburg oder Saaleck, je nachdem, und haben dort gepicknickt. So der Zusammenhang. Im Grunde muss ich jetzt noch mal sagen, dass wir ja nicht die Schriftstellergilde und die Lyrikergilde ja nicht das Leben direkt abbilden, ne, sondern eben Teile davon und dann eben auch was entwickeln. Oft sind es ja auch nur Mittel. Du meinst sicherlich das Gedicht, dem Rascheln folgen die Adern der Zeit, eingewebt in Laubberge, aussitzen im Plissé auf dem Lehmberg, in Kastanienboden die Saale hinauf, ja, Saaleck mit Rudelsburg auf Picknickdecken, das Silberbesteck im Kartoffelsalat und in den Kelchen Gänsewein.
1: Es muss ja nicht immer eins zu eins das Leben genau abbilden dann, sondern
2: es bildet ja jetzt auch nicht das Leben ein. Ich schreibe ja sehr viel auch über den Tod und wie man jetzt hören kann, bin ich ja doch recht lebendig. Das sind also Bilder, das sind Mittel, die man nimmt, um auch was deutlich zu machen oder auch Sphären deutlich zu machen als Handwerkszeug ist das.
1: Vielleicht dann auch nochmal, wie bist du denn eigentlich zum Schreiben gekommen? Du bist ja erst 2015 dann als freie Autorin unterwegs und hast du schon als Kind auch dir Geschichten ausgedacht? Hattest du schon eine längere Vorgeschichte?
2: Also ich habe, wie jedes Kind, denkt sich jedes Kind Geschichten aus, ja, genau. Aber mein Mittel war nicht der Stift, sondern war der Tanz. Ich habe seit frühester Jugend an getanzt, überall. Ich bin in einem riesigen Land aufgewachsen, also keine Dorffrau oder Mädchen, sondern ein riesigen Garten über mehrere Hektar. Und da musste ich auch viel arbeiten, denn meine Oma war da unerbittlich. Und alles, was zu tanzen war, habe ich getanzt. Den Himmel, den Regen, die Geräusche, das waren meine Themen. Von Obstbaum zu Obstbaum geklettert und getanzt. Natürlich haben wir auch, war ich auch Winnetou und ich war ja auch Karl May selbst. Und ja, also ich habe das schon gespielt, aber meine Form war der Tanz. Und 2014 bin ich schwer erkrankt und da war die Situation nochmal eine andere, was ich tun kann, weil Tanzen und Familie und soziale Arbeit und Projekte, da war das natürlich lange nicht mehr möglich. Und dann ist mir das mit dem Schreiben angewiesen worden. Ich weiß nicht so ganz genau, woher. Ich will das jetzt auch nicht so sehr vertiefen, weil man dann denkt, Leute sind ein bisschen verrückt. Bin ich aber nicht. Und ich habe mich erst sehr gewehrt und habe gesagt, ich kann gar nicht schreiben. Es ist unmöglich, kann ich nicht. Habe noch nie geschrieben. Ich weiß gar nicht, wie das geht. Und sofort, kaum dass ich gesagt habe, nein, nein, nein, gab es die Erklärung. Da gibt es einen PC, da wird schon irgendwas sein, du schickst das ein und du schreibst es. Dann habe ich mich da untergeordnet, meinen eigenen Anweisungen und habe nachts um 4 Uhr die Katze reingelassen und habe dann angefangen zu schreiben. Und seitdem geht das ununterbrochen.
1: Ja, jetzt nochmal zurück zu deiner fortgesetzten Jugend dann. Erstmal hast du dann, glaube ich, an der Hochschule für Tanz oder vielleicht ist es auch etwas anders in Dresden studiert mit Greta Palucka, zusammen bekannte Legende sozusagen. Wie bist du denn zum Tanz dann gekommen? Lag das auch in der Familie angelegt so ein bisschen oder durch einfach so ein Interesse?
2: Nee, Interesse, wie gesagt. Also es ging auch nicht mehr. Bei jeder Musik, bei jeder Bewegung, bei jedem Ton hat sich das umgesetzt in Bewegung bei mir. Und wenn das war sozusagen das war mein Ausdruck, das war mein Mittel. Und dann bin ich sehr viel, meine Mutter hatte eine große Bibliothek, wo sehr viele Sachen auch zu sehen waren, Bildbände und so weiter. Und da gab es auch die Zeit des Bauhauses, Gropius und also diese neue Zeit, diese neue Welt. Und Palucka gehörte natürlich dazu, weil die sich aus dem Korsett des klassischen Tanzes herausbewegt hat, wie Mary Wigman in Amerika und verschiedene andere und diesen Improvisationstanz gemacht hat und die Gefühle ausgedrückt hat. Andere Sprünge, Klee hat's gezeichnet und so weiter. Also die ist nochmal rausgegangen und die 20er Jahre, die waren kulturell und filmisch und so weiter. Das war sozusagen die Zeit, die neue Zeit. Und das hat mich sehr interessiert. Und für mich gab es neben dem klassischen Tanz eigentlich nur die Improvisation. Und ich hatte auch bewerben nach Dresden. Ich war in Weißenfels und meine Mutter wollte das nicht, meine Oma ohnehin nicht, denn die hatte Sorge, dass jetzt eine Arbeitskraft auch verloren geht und die nächste Verrückte am Theater landet. Und das habe ich dann durchgesetzt, Eignungsprüfung, Aufnahmeprüfung, und ich wollte eigentlich nur zu Palucka. Ich wollte nirgendwo anders hin. Es gab noch 2 Tanzschulen, Berlin, Leipzig. Da habe ich mich gar nicht beworben, sondern nur bei Greta Palucka. Und das war dann gelungen und geglückt. Und da war ich glücklich, glücklich, glücklich. Ich habe auch mit ihr, ich bin auch von ihr unterrichtet worden. Und das war natürlich das Allerschönste für mich und ist auch noch das Allerschönste, genau.
1: Das ist natürlich auch so ein bisschen faszinierend, dieses Dresden der 80er Jahre. Da gab es ja auch durchaus einige interessante Orte. Die Kunsthochschule war bekannt, da haben auch so dann junge Leute verrückte Sachen gemacht. Ja. Und ja, wie erinnerst du dich an Dresden? Oder du beschreibst das ja auch in Teilen deiner Erinnerung in Wendezeiten, ein Dreieck. Musst du dich an dieses

die Bühnenbildner, ne, also da hatte ich Kontakt. Die 80er Jahre Wendezeiten war an der Oper, an der Semperoper. Die Mielitz hatte Fidelio inszeniert und am 7.8. war Premiere, 7.8.89, und 9. November ging die Grenze auf. Ja? Und diese Premierenzeit und die Probenzeit und die Premierenzeit war eine sehr intensive Zeit, weil draußen waren die Demonstrationen und wurden die Demonstranten gejagt, auch vor der Oper. Und drin probierten wir und waren kurz vor Beginn der Premiere. Weswegen ich das geschrieben habe, diese Sequenz auch wieder an Teilen autobiografisch, also wirklich in Teilen, weil diese Situation ja auch so war, die Leute wurden dann von der Straße auch eingefangen und weggesperrt und es war die Situation, dass niemand so richtig wusste, also was denn jetzt, wie denn jetzt da zu verfahren war. Es war sehr viel, es war alles eine unklare Situation und der Alltag. Auch eben, ich beschreibe das hier einer Sängerin, einer, die eben in der Nacht eingefangen wird, weil sie zur Demonstration gegangen ist und eine ganze Nacht im Polizeipräsidium unten steht. Und ich beschreibe, was sie da erlebt. Und dann darf sie, kann das ja jetzt sagen, sie wird entlassen, weil, wie gesagt, die nicht klar war oder nicht klar ist gewesen war, was jetzt da zu tun ist, weil es eben einfach so überrannt war, so viel war. Ne? Und sie dann als Perspektive weiß, sie wird am Abend Fidelio singen, sie wird die Premiere singen. Und das ist so ein Hoffnungsteil, weil wir kennen Fidelio, ne? Der Gefangenenchor. Christine Mielitz hatte das sehr genau, sehr authentisch inszeniert. Das heißt, wir sangen, also ich sang ja nicht, sondern ich war da mit Teil der Arbeit hinter so zwei Maschendrahtzäunen. Und die Aufpasser dort, also das waren von Polizisten und die Kostüme waren NVA-Kostüme. Also es war eine Deutlichmachung der Situation, die direkt vor uns war. Und da wir alle mit der Stasi immer in Stasi-Aufsicht, alle, ne, wusste ja niemand so richtig, war wer jetzt hier, wann jetzt hier, wo jetzt hier gespioniert wurde, war das alles doppeldeutig, wie immer alles doppeldeutig war. Und diese Situation es war wirklich eine sehr interessante und schaurige, naja, schaurige ist nicht das richtige Wort, aber mich schauernde Situation, weil der Gefangenenchor ja dann singt, wir wollen zum Licht, wir wollen zur Luft, wir wollen nicht mehr in der Gruft sein, ne, übertragen. Und so rettet, rettet, ne, Eleonore rette. Und dann war was, was nur bei der Premiere war. Und zwar sang das hintere zweite Parkett, die Internationale. Und das strömte langsam durch die ganze Oper. Und alle standen auf. Und dann man stand sich gegenüber, Bühnenleute und im Zuschauer. Und alle sangen, alle sangen, alle Strophen.

0: können. Und das war so ein, also das war so eine Einmaligkeit, die ich jetzt auch nicht vergessen kann und auch nicht will. Und deswegen habe ich das aufgeschrieben. Es gibt die lange Version, die ist im Geest Verlag erschienen, und es gibt die kurze, drei Akte, die später, die ist im Herrlich Arbeiten, Begegnungen von Schriftstellerinnen und Schriftsteller in Brandenburg, weil es da einen bestimmten Rahmen gab. Also das so war der Hintergrund der Mielitz-Inszenierung. Und ich fand noch mal so einen Originalbericht, wo ganz klar ist, weil das ja am 9. Oktober aufgenommen war, ne, am 7. Oktober, 9. Oktober, dass nicht klar war, dass die Mauer fiel, einen Monat später. Und das war schon verrückt, so in der Geschichte zu sein, Geschichte zu sein und im Nachblick zu sein.
1: Jetzt hören wir gleich nochmal einen Text, die vertonten Gedichte vom Anfang und der auch jetzt zu hörende Text namens Wendezeiten. Das sind Arbeiten mit dem Klangarchitekten Wenzel Behn. Und Jana Franke hat 2021 nämlich das Format Wort trifft Ton und Bild gegründet, wo es um diese Verschmelzung von Wort und Klang auch geht. Das sind Arbeiten daraus und wir hören jetzt die Collage zum Text Wendezeiten.
0: Wendezeiten, ein Dreiakter. Eins. Charlotte lernte ich in einem Hausflur kennen. Jeden Montag rannten wir auf den Demos um unser Leben. Heute, am 6. Oktober 89, am Dresdner Hauptbahnhof, war ich nicht schnell genug, wurde grob am Arm gepackt und auf einen LKW gehievt. Ich sah Charlotte aus den Augenwinkeln in einem Hausflur verschwinden. Die zugige Pritsche, auf der ich jetzt saß, war voller Menschen, die schweigend auf ihre Schuhe starrten. Keine Ahnung, was jetzt passieren würde. Angst konnte ich mir nicht leisten, dafür war die Situation zu gefährlich. Charlotte würde jede Dienststelle nach mir absuchen. Sie würde mich finden. Wir fuhren am Altmarkt vorbei, hinter zur Schießgasse und hielten am Liefereingang des Polizeipräsidiums. Mit seinen armdicken Sandsteinblöcken würde das Gebäude jeden Laut verschlingen. Die vier Soldaten vom Hänger befahlen uns eine schmale Treppe hinunter. Wir wurden in Reihe aufgefädelt, Gesicht zur Wand, notbeleuchtet, in das muffige Kellergewölbe gestellt. Keiner wusste weiter, so schien es. Wir nicht, die da oben nicht und die jungen Burschen in Uniform erst recht nicht. In deren Augen nistete die Angst. Angst, dass ihr gesunder Menschenverstand siegen würde, sie Befehle verweigerten und dann selbst im nächsten Augenblick mit dem Gesicht zur Wand stünden. Nur nicht die Nerven verlieren. Wenn Perestroika mit Gorbatschow weiterging, hatte die Straße eine Chance zu verändern. Sicher war ich mir nicht. Niemand schlug, niemand kam, um uns zu verhören. Nur die jungen Kerle von der Pritsche mit Kalaschnikow im Anschlag verdrückt in die hinterste Ecke des gekalkten Kellergewölbes und ihre Angst. Eine Frau weinte leise. Zwei. Morgen, gesetzt den Fall, ich käme hier wieder raus, morgen zum Geburtstag der Republik würde ich in Beethovens Fidelio zur Premiere singen. Von Hoffnung würde ich singen. Hinter doppelreihigen Maschendrahtzaun durch die deutsch-deutsche Grenzbefestigung in den Zuschauerraum hinein. Bewacht von Komparsen in NVA-Uniform.
2: Gefangene im eigenen Land. Oh, welche Lust, in freier Luft den Atem leicht zu heben. Die Militz inszenierte diesmal die politische Lage direkt auf die Bühne und Beethoven erlaubte ihr das. Die Hoffnung flüstert sanft mir zu, wir werden frei, wir finden Ruhe. Nun sehen wir, ob der Parteiapparat das auch erlaubt. Die letzte Anweisung der Militz an uns war eindeutig. Also, für das große Schlussbild morgen beim Abholen der Freigelassenen zieht ganz normale Alltagskleidung an, seid abgeschminkt, keine Perücken. Wir machen es mal ganz authentisch. Wenigstens zur Premiere.

Jetzt stehe ich im Halbdunkel und lausche den Atemgeräuschen meiner Mitgefangenen. Was, wenn sie mich nicht mehr singen lassen? Berufsverbot gab es schon für weniger Opposition. O Freiheit, Freiheit, gebt sie uns zurück. Feuchte Hitze wabert von meinem Hals ins Gesicht, befeuert die Wangen. Den Haaransatz erreicht eine Ameisenkolonne, die Muster in meine Kopfhaut brennt. Berufsverbot. Das Wort beginnt nach süßlichem, schweren Parfüm zu stinken und mein Herz will durch die Halsschlagader flüchten. Auf dem Friedhof Tote eingraben. Bei der Müllabfuhr arbeiten oder weg in die Fremde. Das blieb mir dann. Mein Puls peitscht hoch in die Schläfen. Ich höre mich summen, Töne drängen, reiten auf der Melodie zum geöffneten Mund. Der Kerker, eine Gruft. Schweig! Kontrolliere dich! Sofort! Ich ersticke fast an meinen eigenen Befehlen, würge und huste. Die Weinende am Reihenende schluchzt verzweifelt auf und übertönt mich hoffentlich. 3. Unter mir bildet sich eine Urinlache mit einem Zulauf direkt aus dem Hosenbein meines Nachbarn. Ich hatte mich seit meinem inneren Ausbruch mit Atemübungen in eine Trance geführt, um meine Angst zu kontrollieren. Direkt über mir knarzte ein Lautsprecher. Gleichzeitig flutete grelles Licht den Raum, riss mich aus dem Dämmer. Ich kniff die Augen zu. Eine gelangweilte Beamtenstimme schnarrte. Sie können jetzt gehen. Ihre Personalien wurden aufgenommen. Ihre Betriebe sind in Kenntnis gesetzt. Ihre Taschen bekommen Sie am Eingang wieder. Die Tür ging auf und die Burschen in Uniform führten uns über die Treppe nach draußen. Es war also wirklich vorbei. Strafe stehen mir nicht. Beim Rausgehen entschuldigte sich mein Nachbar für die Lache. Müde nickte ich ihm zu und dann standen wir gemeinsam in einem diesigen Morgen vor dem Polizeipräsidium und hörten in die alltäglichen Geräusche der Stadt. Die Vier rumpelte über das Schienenkreuz am Pörnaschen. Mit einem vertrauten Blick der Oberleitung kam sie zum Stehen. Auf der anderen Straßenseite des Präsidiums hatte eine kleine Menschengruppe vermutlich die ganze Nacht gewartet. Ich erkannte Charlottes rote Hennamähne. Da musste ich jetzt noch hinkommen. Zitternd torkelte ich über die Straße und versank in ihren Armen. Heute Abend singe ich Charlotte. Heute Abend zur Premiere.

0: Wie hast du dann diesen Tag der Maueröffnung erlebt in Dresden? Du warst jetzt auch in dieser Tretmühle des Tanzstudiums vielleicht noch so ein bisschen
1: So ist
0: drin.
1: es. Ja. Genau. Wie ich das erlebt habe, Mauer ging, ach so, Golodkowski sagte, ja, meines Erachtens sofort. Und
0: Unverzüglich.
1: alle, was das waren,
0: Unverzüglich, ja.
1: ja, guckte da irgendwie auf irgendwelche Zettel, hatte falsch gelesen, wollte aber niemand wissen, dass er falsch gelesen hat. Und ja, dann sah ich Berlin, wie die alle rübergegangen sind. Und es war aber unklar, weil erstens stimmt, Tretmühle, Inszenierungen, dies und jenes, Alltag. Und wenn man jetzt sich ins Auto quetschen würde, würde man ja nur ohnehin nur auf dem Dingens stehen, also auf der Autobahn. Wenn man, also war ja alles voll so. Und ich fand es, also ich wollte dringendst rüber, aber nicht um drüben zu bleiben, sondern um das zu erleben, über diese Grenze zu gehen. Das, was wir wollten, dass es sich öffnet, dass wir Reisefreiheit haben, dass wir Redefreiheit haben, dass ich die Bilder, die ich da in diesen Bildbänden habe, in einer extrem schlechten Qualität in Wirklichkeit sehen wollte. Das war mein Ziel. Obwohl ich jetzt schon bei der Oper auch auf Gastspiele war, ne? Das muss man auch sagen. Ich war schon privilegiert, ich war schon in einem eigenen Rahmen so, ne? Aber ich deswegen, bevor das wieder zugeht oder irgendwas passiert oder alles wieder nicht ist, dann wollte ich da nach Berlin und das erste Silvester 89, 90 nach Paris. Das war sozusagen mein erklärtes Ziel. Bevor das alles zusammenbricht und nicht mehr ist, dann wollte ich dann wenigstens in Paris mal gewesen sein. Bonne année, ja.
0: Irgendwann in Dresden musst du dann auch ja die Künstlerin Heike Herzog kennengelernt haben, mit der du ja auch das Künstlerbuch dann gestaltet hast. Wann hast du sie kennengelernt?
1: Das war so ganz am Anfang. Da waren wir alle noch sehr klein und jung. Und Heike Herzog war, ich wohnte in der Neustadt dann später hin. Und wir hatten uns über Freunde kennengelernt. Und ich fand halt ihre Arbeiten schon immer sehr interessant. Und wir hatten uns dann befreundet. Und das ist aber 45 Jahre dann, jeder ist dann in seine Richtung gegangen. Und 45 Jahre hatten wir keinen Kontakt. Und dann via Instagram hat Heike mich gefunden und gelesen, weil ich ja eine funktionierende Homepage habe, wo man gut lesen kann. Und dann war sie von der Wandel und von den Geschichten und den Texten eben sehr beeindruckt. Oder hat sich das ja, hat sich, fand es halt sehr ihr nah. Das war sehr nah, ja. Und dann hat sie mich angerufen und wir haben uns getroffen in der Neustadt, wie immer. Nicht weit weg von dem Ort, wo wir auch gelebt haben. Und wir waren halt beide auch mit Schicksalsschlägen gezeichnet und haben uns dann überlegt, also mit diesem Treffen und dass es eben auch so gut ging, dass wir dann in Windeseile, und das muss man wirklich sagen, in Windeseile ein Künstlerbuch zusammen machen. Und dann am 16. November zum Tag des offenen Ateliers in Dresden das Lesen und Ausstellen. Und ich habe das Manuskript entwickelt. Das sind drei prosaische Kurzformen, also Prosa, drei Kurzgeschichten, die einen möglichen Lebenszyklus symbolisieren, Anfang, Mitte, Ende. Und eingebettet in die Gedichte verschiedener Spielarten der Liebe. Das eine, ja, Liebe zu allen möglichen Dingen, zu Menschen, zur eigenen Leidenschaft, zur eigenen, ja, zu verschiedenen, also weit gefasster. Und Heike hat, ich habe das dann geschickt, dieses Manuskript ziemlich schnell zusammengestellt aus meinen Sachen. Und Heike hat sich das von mir auch noch aufsprechen lassen. Ich habe das dann in WhatsApp, alles WhatsApp, Sprachnachrichten, das gesamte Buch aufgesprochen und sie hat sich dann assoziativ da reinfallen lassen und hat Collagen in Mischtechnik entwickelt. Und dann, um das Buch so zu haben, wie das Buch jetzt ist, gab es noch ganz wichtig ein Korrektorat, Trixie Wörl und meine Nichte Trixie Wörl, unverzichtbar, schnell, sicher, genau und eine Säule. Also man macht so ein Buch nicht alleine. Und Bilder und Satz und Form Matthias Naumann, ein Fotograf aus Dresden. Und die gesamte Promotion, die gesamte Öffentlichkeitsarbeit, das mache ich alles, das habe ich alles gemacht. Und so dass das Buch, also über die Hälfte, dieses Künstlerbuch, über die Hälfte schon verkauft ist. Und es stehen ja noch Sachen an. Also es ist viel, viel, viel, viel, viel Arbeit, aber das ist wirklich auch eine schöne Sache zu sagen, wenn du dich einmal entschieden hast für was, dann tust, dann mach's, ne? Es gibt nichts Gutes, außer man tut es. Und was das Ergebnis bringt, das weiß man erstmal nicht. Aber auf jeden Fall hat es ein künstlerischer Aspekt und die Leute sind da sehr von beiden Sachen eben immer wieder sehr angetan. Also sagt man jetzt hier am Radio, ich könnte jetzt auch sagen, naja, aber es ist so, ja. Also verschiedene Künstler haben andere Themen, also bildende Künstler haben sich mit meinen Texten in Verbindung gebracht. Maren Haubner zum Beispiel, Künstlerin aus Oranienburg, mit der habe ich dann eine Ausstellung gemacht im Victoria Garden. Das ist ein Buchhandlung. Die haben die Wand, wo sie alle ran wollen. Und das ist, hat durch ein Wunder, ein Glück geklappt. Und die hat auch Collagen gemacht, aber in einer ganz anderen Form. Und so weiter. Ne? Also Pfennig hat dazu zu einem Gedicht eine Illustration gemacht und eine Grafik gemacht. Und das ist nichts, wo ich sage, geht mal und guckt mal, sondern die kommen dann auf mich zu und es inspiriert. Und das ist das, was ich halt auch gerne so als Credo oder als Motto oder als Lebensidee auch mitgeben will oder sagen will oder auf dem ich lebe. Wie, wenn was ganz vom Herzen ist, dann, wenn man sich in dem Moment, das ist wie Gott, wie Goethe mit seiner Magie, wenn man sich in dem Moment, in dem Augenblick für eine Sache entscheidet, die, weil sie in einem ist, dann entstehen Dinge, die man sich vorher nicht hat ausdenken können. Dann gibt es Finanzierungen, die sich niemand hätte vorher planen können. Dann arbeitet das Leben mit. So. Und so ist es auch im Rahmen dieses Künstlerbuchs gewesen. Und so, ja. Und entweder man, also ich wiederhole mich, aber entweder man wagt es oder man lässt es.
0: In
1: Ich
0: einer
1: bin eher
0: Schachtel
1: so
0: aus
1: drin.
0: Luft, ja, mit dieses Zusammenwirken
1: Genau.
0: mit Heike Herzog, vielleicht auch nochmal zurück dazu. Die Wendezeiten und die Nachwendezeiten haben euch beide auch woanders hingeführt, dann so ein bisschen. Sie hatte, glaube ich,
1: Ja.
0: an der Hochschule für Kunst in Dresden studiert und Blumenbild
1: Ja.
0: oder sowas, hat dann aber als Kunsttherapeutin später auch gelehrt und
1: Ja,
0: gearbeitet,
1: ja,
0: hat nochmal ein
1: ja.
0: Studium drangehangen. Du selber hast auch Sozialarbeit studiert und dann als
1: Ja.
0: Supervisorin gearbeitet. Da bin ich auch in deinem
1: Ja.
0: Lebenslauf auf den Begriff Psychodrama gestoßen, so als eine
1: Ja.
0: Methode der Gruppenpsychotherapie vielleicht. Was
1: Ja.
0: verbirgt sich denn dahinter und ist aus deiner Arbeit auch was fürs Schreiben dann hängen geblieben, aus dieser Arbeit als ja, Beschäftigung mit der Psychologie auch?
1: Ja, genau, Supervision, Beratung, Krisenmanagement, das war so lange Zeit, ne? Von 95 bis 2005. Selbstständige Supervisorin, verschiedene Projekte mit finanziert, mit ausgedacht und hochgezogen. VSG war in Dresden ein ambulanter Verein, da habe ich mitgearbeitet und war mit einer der ersten, sich am Jugendlichen orientieren. Gesprächstherapie von Heckele war so eine Grundlage, ist glaube ich immer noch Grundlage, Arbeitsgrundlage. Es war auch sehr gut, weil wir da so Psychodrama kommt von Moreno, ist ein therapeutisches Mittel, ein Teil, um in Gruppen schneller auf den Punkt zu kommen. Mich nervte das oft, dass wir lange in Gruppen gesessen haben, basisdemokratisch und so weiter und so weiter. Und eben sehr viel Zeit und sehr viel Hirnschmalz verbraucht haben. Und Psychodrama ist eine therapeutische Methode, um Konflikte, um in der ambulanten Beratung zu arbeiten. Also vielleicht sagt dir das was, Rollentausch, ja, Hellinger hat es auch benutzt, auch genommen. Es geht darum, Symbolarbeit zum Beispiel, es geht darum, wenn Konflikte in dir sind, dass die Möglichkeit besteht, eine Distanz herzustellen, also eine Distanz in allen möglichen Formen. Ne? Zum Beispiel mit einem Stein, das ist jetzt dieses und dieses Gefühl und ein Füllfederhalter zum Beispiel ist dieses und dieses Gefühl und so dass der Klient oder ja, der Klient sich dieses vereinzelt angucken kann. Im Rollen, also ich habe auch viel Supervision, was innerhalb von Gruppen gibt es auch Konflikte, wie löst man die, wie kann man die auch lösen, dass man arbeitsfähig bleibt, das sind ja alles also Arbeitsteams, zum Beispiel ein Rollentausch, wenn soweit die Möglichkeit besteht, dass man aus der Perspektive des anderen das sehen kann, ne? Aus der Perspektive des Gegenübers seine Perspektive sehen und fühlen kann. Dann ist ein großer Schritt getan, um ein besseres Verständnis herzubringen. Und wenn ein besseres Verständnis da ist, kann man auch den Konflikt oder den Sachverhalt nochmal mit mehr Informationen lösen. Ich selber löse die nicht. Bin immer in meiner Arbeit, das ist auch so mit einem kreativen Schreiben, ich löse nicht für andere Leute ihre Probleme, aber ich unterstütze, dass Lösungen, dass die eigenen Lösungen gefunden werden. Ich bin nicht allwissend, ich bin nicht der Obermacker, der genau weiß, wie der und derjenige dieses Problem jetzt klären muss. Ich bin derjenige, der den Boden schafft, der Möglichkeiten an die Hand gibt und der die Entscheidung begleitet. Das ist mir ganz wichtig. Das war mir in der Arbeit immer ganz wichtig. Und das ist mir auch in Gruppen ganz wichtig, weil ich arbeite auch mit Wissenschaftlern in verschiedenen Kooperationen. Ich arbeite für den Friedrich-Bödecker-Kreis. Ich habe für UNESCO gearbeitet, Brom-Acker-Geschichten in Gotha, für den Stiftung Friedenskirche, oh Gottes Willen, Friedensstein und Naturkundemuseum Berlin. Hergestellt war das von Steffen Bock. Hello, Steppen Bock. Es war auch wieder so eine Sache, das ist das Thema. Wir wollen also geht um Kommunikation, es geht um Vermittlung von wissenschaftlichen Sachverhalten und daraus entstehen dann Geschichten. Dazu gab es eine zweijährige Dauerausstellung meiner Arbeit und der Geschichten und der der Exponate, woraus die entstanden sind. Ich arbeite immer mit Gruppen, mit Kindern, Jugendlichen, mit Erwachsenen, immer vor Ort, also immer an dem Originalort, weil dort ist das meiste und die meiste Energie und die treffende Energie. Also es ist, um Geschichten zu schreiben, ist es eben nicht so, sich was auszudenken im stillen Kämmerlein. Man muss auch recherchieren, weil sonst sind die Geschichten ungenau, sonst fällt es den Lesern auf und die Leser fallen raus, weil sie das merken, ne? Wenn was nicht stimmt. Je klarer und deutlicher der Schriftsteller, der Autor, der Geschichtenerzähler, der Lyriker Bescheid weiß um die Sachverhalte, umso auch ein anderes Verständnis, ein Vokabular entsteht dann auch.
0: Also ist was von deinen beruflichen Erfahrungen auch in deinem Schreiben dann noch mit eingegangen, vielleicht so also das Denken in Rollen zum Beispiel, das lernt man ja vielleicht ganz gut dann, oder?
1: Nee, das ist was anderes. Das ist wirklich ein anderes Mittel. Also da bin ich dann auch, ich bin ja auch Mutter, also jetzt nicht mehr für versorgende Kinder, sondern schon für erwachsene Kinder. Und wenn ich im Schreiben bin, dann bin ich dann tatsächlich, muss man sich so vorstellen, tatsächlich in diesen Räumen, in dieser Welt, in diesen gehe ich dann da lang. Das heißt, dass ich eben auch manchmal nicht mehr weiß, welche Zeit ist oder sowas, ne? Wenn es gut läuft, wenn man im Flow ist. Das kann ich aber nicht, wenn ich also ich habe ganz viele Lesungen auch oder Workshops oder so, da kann ich dann nicht in irgendwelchen Gärten hängen oder in irgendwelchen Höhlen oder so, ne, in Gedanken, sondern da muss ich ja wieder in die Welt rein. Deswegen ist es schwierig, wirklich sehr schwierig da, das so zu ordnen, ne, für mich selber. Für das Schreiben, für die Rollen gibt es nicht, aber für die Gruppenarbeit ist diese sozialarbeiterische Inhalte, ist es sozusagen Gold. Ne? Ich mache das seit ewigen Zeiten. Das heißt, wenn ich Gruppen mache, auch Schreibgruppen mache, dann sehe ich, wo welche Dinge passieren und ich kann eben auch da sofort Einfluss nehmen. Das macht einen Riesenvorteil. Das sagen auch alle Gruppen. Das für mich ist wichtig, auch so in Schreibgruppen, in kreativen Schreibgruppen oder auch mit anderen Künstlern zusammen, immer die Gruppe zu installieren, weil die Gruppe einen hält. Ne? Weil das Schreiben ein ganz fragiler Zustand ist und für die Kinder eben auch ein ganz fragiler Zustand ist. Und da muss man sich in der Gruppe sicher fühlen. Da muss man sich mit anderen Menschen sicher fühlen. Das muss man vorher getestet haben. Und wenn das steht, dann kann man viel, viel mehr machen.
0: Du hast das jetzt
1: Also
0: schon so ein
1: viel
0: bisschen
1: intensiver machen.
0: beschrieben, auch
1: Was?
0: du hast das jetzt schon so ein bisschen beschrieben. Du arbeitest ja auch als Dozentin für kreatives Schreiben mit Kindern und Jugendlichen.
1: Ja, genau.
0: Was lernt man selber denn so dabei? Also lernt man da selber noch was über das Schreiben eigentlich, wenn man das unterrichten muss?
1: Ja, da lernt man was über das Schreiben und zwar, dass die Prozesse immer die gleichen sind und dass das wurscht ist, in welchem Alter man sich befindet, weil die Grundgefühle für alle Altersgruppen gleich sind. Die Elementargefühle, ne? Wie Kälte, Hunger, Liebe, Verzweiflung, Verletzung, Verlassen, vor irgendwas, Tod. Das erleben alle. Das ist eine interessante Sache. Das erleben alle gleich, nur der Erfahrungshintergrund ist ein anderer. Je älter man wird, hat man mit mehr von den Dingen zu tun. Aber grundsätzlich, das eint uns alle in allen Altersgruppen, diese ähnlichen Gefühle. Und so ist es. Ich arbeite ja jahrgangsübergreifend, auch in der Schule. Ich arbeite eben mit Schülern auch mit 10. Klassen, mit 11. Klassen, mit 5. Klassen zusammen. Gerade hinter den Kulissen mit dem Friedrich-Bödecker-Kreis war das so, dass von der 5. bis zur 12. Klasse da alles vertreten war. Und sie waren sich dann, sie waren eine Einheit. Es war dann, es ist ein Halbjahresprojekt, eine Einheit. Und das ist toll. Ja, das ist super toll.

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1: Herzlich willkommen zu einer Urlaubsausgabe der Sendung Segelohr hier bei Radio T. Und zwar hört ihr diese quasi vorproduziert, weil ich unterwegs bin und nicht live im Studio Sendungen machen kann. Nichtsdestotrotz sollt ihr eine schöne Auswahl von aktuellen und vielleicht ein paar älteren Musiktiteln hören. Manche davon sind sicherlich auch Wunschsongs von euch. Und insofern wünsche ich euch guten Empfang und gerne konnotiert ihr mal auf segelohr.blogger.de, wie euch die Liste gefallen hat und was ihr euch vielleicht nochmal für eine neue Liste hineinwünschen würdet. Und ansonsten hoffe ich, ihr habt eine gute Zeit bei den diversen Sommerkonzerten, die da draußen stattfinden. Und wir hören uns gerne im September dann wieder. Redaktion, Musikredaktion dieser Sendung hatte trotz allem Thorsten Rudolph und er wünscht gute Unterhaltung.

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0: mal lachen.
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